0: Es ist Herbst. Ja. Irgendwann muss ich irgendwas zu Kürbissen sagen und zu Suppen, zu Kürbissuppen und irgendwelchen Aufläufen. Ja, es ist so im Herbst. Das schmeckt auch lecker, muss aber nicht. Kollege Leandro Luig, im Internet gibt es eine Menge Rezepte, die, sagen wir mal, interessant sind.
1: Ja, das sagt man dann immer so, ne? Schmeckt interessant oder schmeckt exotisch oder da hast du dir ganz viel Mühe gegeben.
0: Ja,
1: ne?
0: Du hast so ein paar nicht so leckere Herbstrezepte aus dem Internet recherchiert, weil die leckeren kennen wir ja alle schon.
1: Ja, genau. Lass uns direkt mal mit was so richtig schön Deftigen anfangen für die kalten Tage. Ein Rezept für Salzstangenauflauf.
0: Ich bin ganz Ohr.
1: Ja, ich finde, Auflauf ist schon Übertreibung, kann man sagen. Das sind eigentlich nur so Salzstangen mit Schinken drauf und mit Käse überbacken.
0: Und das schmeckt? Hast du es probiert?
1: Ich habe es nicht probiert, aber ich habe mir sagen lassen, wäre nicht so gut. Also in den Kommentaren drunter steht, alle, die dieses Gericht so gut bewertet haben, müssen wirklich an Geschmacksverirrung leiden. Und ein sehr großes Glas Wasser ist Pflicht, ansonsten droht Erstickungsgefahr.
0: Oh mein Gott, besser nicht. Also du hast gesagt, du bringst uns Herbstgerichte mit. Hast du auch ein Rezept für ein Süppchen dabei?
1: Ja, sicher. Ja, sicher. Wie wär's mit einer leckeren Bananencremesuppe mit Hack? Ja, Hack und Banane, also bin ich irgendwie mehrmals drauf gestoßen auf die Kombination, kannte ich vorher auch nicht, scheint irgendwie ein Ding zu sein.
0: Ja, warum auch immer, ne?
1: Ja. Ich kann dich aber beruhigen, sind natürlich nicht nur Bananen und Hack drin,
0: sondern auch Bananen.
1: Sondern auch Ketchup und Ananas.
0: Es wird ja immer schlimmer,
1: ja,
0: Mensch, hör auf.
1: Es ist richtig, richtig fein abgeschmeckt. Ananas ist auch noch mit drin, Kokosnuss.
0: Wir kriegen einen flotten Otto, wenn wir das, glaube ich, bekommen und essen. Einen hast du noch, ne? Was ganz Simples als Rausschmeißer vielleicht, so was Magenverschließendes.
1: Ja, Rausschmeißer trifft es, glaube ich, ganz gut. Stell dir vor, du kommst so gerade vom Herbstspaziergang, ne? Bist du richtig durchgefroren. Wie wäre es dann schön zum Aufwärmen mit einer Bier-Sahnesuppe?
0: Die meinen das Rezept nicht ernst, oder?
1: Doch. Ist ganz einfach. Sahne aufschlagen, Ei unterrühren, Zucker unterrühren und dann eben das Bier schön aufkochen und an dazugeben.
0: So, raus jetzt mit deinen Rezepten. So, die ekelhaftesten Herbstrezepte, die man so im Internet finden kann. Der Kollege Leandro Luig hat sie rausgesucht und zum Glück nicht alle gegessen.
1: Guten Appetit.

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1: Jetzt merkt man schon den Unterschied zwischen Nacht und Tag. Also jetzt in der Nacht wird es schon relativ frisch, muss man sagen. 6 bis 11 Grad. Hier und da gibt es ein paar Nebelfelder, aber nicht überall in NRW. Ansonsten nachher, da starten wir, wenn die Sonne aufgeht. Erst ein bisschen nebelig, trüb, aber nachher wird es relativ sonnig, relativ schön. Und hier und da vielleicht mal ein paar Wolken, vor allen Dingen im Münsterland. Aber das war's dann auch schon. Es wird auf jeden Fall trocken bleiben. Und warm wird es dann auch wieder. 20 bis 23 Grad, auch der Mittwoch wird. Ganz okay, erst am Mittwochabend kommen ein paar Wolken zu uns, die dann auch Regen wieder mitbringen.
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2: A40 Dortmund-Essen zwischen Dortmund-Hombruch und Dortmund-Barup. 1 Kilometer Stau und A42 Dortmund-Kamp-Lindfort. Zwischen Oberhausen-Zentrum und Oberhausen-Buschhausen. 1 Kilometer stockender Verkehr. Wir wünschen allen unterwegs gute Fahrt.
1: Leute, ich weiß, ihr müsst wach bleiben, ja? Wie wär's damit mit so einem Guilty Pleasure Song? Ihr wisst, diese Songs, die man eigentlich nicht gut finden darf. Allerdings findet man sie insgeheim doch sehr gut. Wenn ich sage, DJ Bobo, There's a Party, ist das bei euch ein Guilty Pleasure Song? Dann spielen wir den gleich. Kein Problem, wir sind hier unter uns. Vorher noch Lola Young und Stromae macht den Anfang. A la Rondance.
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0: erinnert uns immer wieder an die Fußball-Weltmeisterschaft, wo die deutsche Nationalmannschaft im 16. Finale, ach, lassen wir das. Ab jetzt wird's ja alles besser mit Kloppo. Euch noch eine schöne Nacht. Johanna Tänzer übernimmt euch jetzt. Ciao.
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1: Ich bin Dirk Zeitler. Nach der Landtagswahl in Sachsen-Anhalt kommt das Parlament heute erstmals in Magdeburg zusammen. Gewählt werden soll der neue Landtagspräsident. Die AfD hat die Landtagswahl mit fast 44% der Stimmen deutlich gewonnen. Sie will nun den Landtagspräsidenten stellen.
2: Als Kandidaten dafür hat die AfD Tobias Rausch aufgestellt. Der 35-Jährige hat schon viel Erfahrung im Landtag. Er ist seit 2016 Abgeordneter. Damit er tatsächlich Landtagspräsident wird, ist die AfD auf die Stimmen des BSW angewiesen. Das hat seine Zustimmung schon zugesagt. Mit Spannung wird nun erwartet, ob die Wahl tatsächlich reibungslos über die Bühne geht. Die AfD ist in Sachsen-Anhalt vom Verfassungsschutz als gesichert rechtsextrem eingestuft. Vor dem Landtag haben verschiedene Bündnisse Proteste angekündigt. Dörtheim, Nachrichtenredaktion.
1: Die Zahl der Kriegsdienstverweigerer in Deutschland steigt weiter steil an. Von Januar bis Ende August dieses Jahres seien bereits mehr als 12.000 Anträge auf Kriegsdienstverweigerung gestellt worden, berichten die Funke Medien und das Redaktionsnetzwerk Deutschland. Hintergrund für den Anstieg dürfte die angespannte Sicherheitslage und das Gesetz über den neuen Wehrdienst sein, das zum 1. Januar in Kraft tritt. Plastikverpackungen könnten für Unternehmen bald deutlich teurer werden. Union und SPD im Bundestag planen eine neue Steuer auf Kunststoff. Das geht aus einem Entwurf für ein Kunststoffverpackungssteuergesetz hervor.
3: Ab Juli sollen für jede Tonne Kunststoff in Verpackungen 550 Euro fällig werden. Damit will die Regierung Anreize schaffen, weniger Plastik zu produzieren. Gleichzeitig will sie zusätzliche Einnahmen generieren. Schon für das kommende Jahr rechnet der Bund mit Steuereinnahmen von über 800 Millionen Euro. Unter das Gesetz sollen Verpackungen fallen, deren Kunststoffanteil mehr als 5% beträgt. Unter anderem bei Folien, Verschlüssen, Deckeln und Kapseln. Der Entwurf muss noch innerhalb der Regierung abgestimmt werden. Tanja Wagner, Nachrichtenredaktion.
1: Zehntausende Menschen haben in Barcelona gegen Wohnungsnot demonstriert. Die Zahlen über die Beteiligung bei der Kundgebung im Zentrum der katalanischen Metropole gingen dabei weit auseinander. Während die Behörden von 20.000 Teilnehmern sprachen, gehen die Organisatoren von 120.000 Menschen aus. Die Demonstration am Abend blieb größtenteils friedlich, gegen Ende kam es jedoch zu vereinzelten Auseinandersetzungen.
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4: Die Nacht ist trocken, aber es kann örtlich dichter Nebel auftreten. Die Temperaturen gehen auch ordentlich runter auf 11 bis 6 Grad. Am Tag kriegen wir dann ganz viel Sonne und bis zu 23 Grad.
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5: A40 Dortmund-Essen zwischen Dortmund-Hombruch und Dortmund-Barob 1 Kilometer Stau und A42 Dortmund-Kamp-Lindfort zwischen Oberhausen-Zentrum und Oberhausen-Buschhausen 1 Kilometer stockender Verkehr. Wir wünschen allen unterwegs gute Fahrt.
4: Hallo zusammen. Ich wünsche euch eine ganz schöne Nacht. Ich übernehme jetzt hier. Johanna Tänzer ist hier. Hallo.
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0: Van Halen, Jump. Wir jumpen hier zusammen durch die Nacht. Hi, schönen frühen guten Morgen wünsche ich euch. Leute, es gab mal eine Zeit, da war Musikvideos gucken wirklich irgendwie mein Lebensinhalt. Also nach der Schule, da wurde erstmal Viva oder MTV angemacht und Musikvideos geguckt. Ich finde irgendwie, heute ist das nicht mehr so krass wichtig. Man guckt sich irgendwie so vielleicht so ein paar Snippets auf dem Handy dann an, ne? Aber umso cooler finde ich es, dass Taylor Swift sich immer noch so viel Mühe gibt für ihre Videoproduktion. Sie hat ja auch gerade erst den MTV Video Music Award für das Video of the Year bekommen, für das Musikvideo zu The Fate of Ophelia. So, und das Video zur neuen Single, zu Patient Zero, ist wirklich auch so gut gemacht. Das ist wirklich wie so ein kleiner Kurzfilm. Und Dakota Johnson und Colin Farrell spielen einfach mit. Also, wenn ihr Zeit habt, zieht euch das mal rein. Ich finde, das lohnt sich sehr. Jetzt hören wir aber erstmal die ganz neue Single.
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0: Wetter.
1: Die Nacht ist trocken, ein paar Wolken ziehen durch und dann kann es örtlich zu dichtem Nebel kommen. Die Werte gehen runter auf 11 bis 6 Grad. Später wird es dann aber wieder richtig schön mit Sonne pur, hellblauem Himmel und bis zu 23 Grad.
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2: A30 Osnabrück Bad Oeynhausen. Zwischen Bad Oeynhausen Ost und Kreuz Bad Oeynhausen. 2 Kilometer Stau. Und A40 Dortmund Essen. Zwischen Dortmund Hombruch und Dortmund Barob. 1 Kilometer stockender Verkehr. Wir wünschen allen unterwegs gute Fahrt.
1: Zusammen, kommt gut durch die Nacht mit uns. Ich bin Johanna Tänzer und ich spiele euch jetzt hier eine ganz, ganz schöne Ballade aus dem Jahr 2004. Kommt von 3 Doors Down, heißt Here Without You.
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1: Ich bin Dirk Zeitler. Die Zahl der Kriegsdienstverweigerer in Deutschland steigt weiter steil an. Von Januar bis Ende August dieses Jahres seien bereits mehr als 12.000 Anträge auf Kriegsdienstverweigerung beim zuständigen Bundesamt eingegangen, berichten die Funke-Medien und das Redaktionsnetzwerk Deutschland. Hintergrund für den Anstieg dürfte die angespannte Sicherheitslage und das Gesetz über den neuen Wehrdienst sein, das zum 1. Januar in Kraft tritt. Nach der Landtagswahl in Sachsen-Anhalt kommt das Parlament heute erstmals in Magdeburg zusammen. Gewählt werden soll der neue Landtagspräsident. Die AfD hat die Landtagswahl mit fast 44% der Stimmen deutlich gewonnen. Sie will nun den Landtagspräsidenten stellen.
2: Als Kandidaten dafür hat die AfD Tobias Rausch aufgestellt. Der 35-Jährige hat schon viel Erfahrung im Landtag. Er ist seit 2016 Abgeordneter. Damit er tatsächlich Landtagspräsident wird, ist die AfD auf die Stimmen des BSW angewiesen. Das hat seine Zustimmung schon zugesagt. Mit Spannung wird nun erwartet, ob die Wahl tatsächlich reibungslos über die Bühne geht. Vor dem Landtag haben verschiedene Bündnisse Proteste angekündigt. Lotte Hein, Nachrichtenredaktion.
1: Die starke Nachfrage nach Elektroautos in Deutschland setzt sich fort. Rund 88.600 reine Elektroautos wurden im September neu zugelassen, wie das Kraftfahrtbundesamt mitteilte.
3: Im Mai ist die neue Prämie freigeschaltet worden, unter anderem für neue E-Autos und bestimmte Plug-in-Hybride, die mit Strom und Treibstoff fahren können. Die Höhe hängt von Fahrzeug, Einkommen und Familiengröße ab und kann bei bis zu 6.000 Euro liegen. Die Prämie wirke, und zwar kräftig, sagen Autoexperten. Doch laufe die Förderung aus, drohe erneut ein Einbruch. Thomas Bremser, Nachrichtenredaktion.
1: Frankreich steht heute ein neuer Höhepunkt der landesweiten und teils gewalttätigen Schülerproteste bevor. Im Zuge der seit einer Woche andauernden Proteste für eine bessere Ausstattung der Schulen und bessere Lernbedingungen ist ein frankreichweiter Aktionstag geplant. Schülervertreter haben zu Kundgebungen und Protesten im ganzen Land aufgerufen. Allein im Großraum Paris sollen heute 200 Gymnasien vorsorglich geschlossen bleiben.
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4: Jetzt am frühen Morgen kann es örtlich noch sehr neblig sein und auch recht frisch bei 11 bis 6 Grad in den Tiefstwerten. Der Nebel löst sich später aber auf, dann wird das wieder ein richtig schöner Herbsttag bei 20 bis 23 Grad mit ganz viel Sonne.
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5: Hier die aktuelle Verkehrslage. A1 Münster-Dortmund zwischen Unna und Kreuz Dortmund-Unna. 1 Kilometer Stau. Weiterhin auf der A40 Dortmund-Essen zwischen Dortmund-Hombruch und Dortmund-Warob. 1 Kilometer stockender Verkehr. Und zusätzlich auf der A42 Dortmund-Kamp-Lindfort zwischen Oberhausen-Zentrum und Oberhausen-Buschhausen. 1 Kilometer zähfließender Verkehr. Wir wünschen allen unterwegs gute Fahrt.
4: Hi zusammen, eine schöne Nacht mit uns. Habt ihr das mitbekommen? Der Nobelpreis für die Medizin geht unter anderem an zwei Deutsche. Die haben nämlich eine Methode entwickelt, mit deren Hilfe man sichtbar machen kann, wie Nervenzellen arbeiten. Ich hoffe, ich habe das jetzt richtig erklärt, weil ganz ehrlich, ganz oft versteht man bei diesen Nobelpreis-Themen als Laie ja irgendwie so nur Bahnhof, oder? Deswegen stellen wir euch diese Woche mal Sachen vor, die einen Nobelpreis bekommen haben und die wir alle kennen und wirklich auch täglich nutzen. Mehr dazu gleich.
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4: Ja, und ich bin bei euch hier in dieser Nacht. Johanna Tänzer ist hier und das hier sind jetzt David Guetta und Jennifer Lopez mit Save Me Tonight.

0: Katana! Ihr seid auch die Besten, weil ihr jetzt schon wach seid. Bam! Dafür kriegt ihr von mir einen Preis. Aber gerade läuft ja auch die Nobelpreiswoche. Der Medizin-Nobelpreis ist ja zum Beispiel schon an uns, also an zwei Deutsche, verliehen worden. Ganz ehrlich, aber das Thema Nobelpreis, das ist immer so, ist schon so komplizierte Wissenschaft, ne? Vieles davon versteht man nicht so richtig. Kollege Robert Jans sagt aber, vieles, wofür es mal einen Nobelpreis gab, steckt längst mitten in unserem Alltag, ja? Und zum Start seiner Nobelwoche lobt er ausgerechnet was, über das wir uns sonst meistens eher beschweren, nämlich unseren Handy-Akku.
1: Na, wie viel Power habt ihr noch? 74%? 50%? Oder vielleicht doch nur noch 18%?
2: Das liegt an meinem scheiß Telefon, Mann!
1: Also entweder liegt es wirklich am scheiß Telefon oder ihr hängt auf der Arbeit schon wieder die ganze Zeit nur bei Instagram rum und verschickt Reels. So oder so, ihr haltet da gerade ein Stück Nobelpreis in der Hand. 2019 ging der Chemie-Nobelpreis an drei Forscher, die den Lithium-Ionen-Akku entscheidend mitentwickelt haben. Und ohne den würde unser Alltag heute ziemlich anders aussehen. Smartphones, Laptops und auch viele E-Autos, wie wir sie heute kennen, wären eigentlich kaum denkbar. Jetzt sagen vielleicht einige, keine Smartphones, keine Laptops, keine E-Autos. Ey, das klingt doch traumhaft. Ich sage, nein, ohne Lithium-Ionen-Akkus wäre es bei uns ziemlich schnell zappenduster. Und deshalb gab es dafür völlig zu Recht einen Nobelpreis.
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1: Jetzt kann es erstmal sehr neblig sein. Wenn der Nebel aber weg ist, dann kommt auch wieder die Sonne raus. Und dann wird das ein ganz, ganz toller Herbsttag mit milden Temperaturen. 20 bis 23 Grad bekommen wir.
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2: A40 Dortmund-Essen. Zwischen Dortmund-Hombruch und Dortmund-Barob. 1 Kilometer Stau. Wir wünschen allen unterwegs gute Fahrt.
1: Boah, ist das noch früh. Ja, ich weiß, es ist fies, aber was muss, das muss und so. Guten Morgen zusammen, schön, dass ihr dabei seid. Ich bin Johanna Tänzer. Hi.
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1: Ich bin Dirk Zeitler. In Magdeburg kommt heute erstmals der neu gewählte Landtag von Sachsen-Anhalt zusammen. Auf der Tagesordnung steht die Wahl des Parlamentspräsidenten. Die AfD, die Wahl mit 44% der Stimmen deutlich gewonnen hat, will nun auch den Landtagspräsidenten stellen.
2: Nach ihrem Wahlsieg im September will die AfD in Sachsen-Anhalt den ranghöchsten Politiker stellen. Das ist der Landtagspräsident. Als Kandidaten dafür hat die AfD Tobias Rausch aufgestellt. Der 35-Jährige hat schon viel Erfahrung im Landtag. Er ist seit 2016 Abgeordneter. Damit er tatsächlich Landtagspräsident wird, ist die AfD auf die Stimmen des BSW angewiesen. Das hat seine Zustimmung schon zugesagt. Dörtehein, Nachrichtenredaktion.
1: Die Zahl der Kriegsdienstverweigerer in Deutschland steigt weiter steil an. Von Januar bis Ende August dieses Jahres seien bereits mehr als 12.000 Anträge auf Kriegsdienstverweigerung beim zuständigen Bundesamt eingegangen, berichten die Funke Medien und das Redaktionsnetzwerk Deutschland. Hintergrund für den Anstieg dürfte die angespannte Sicherheitslage und das Gesetz über den neuen Wehrdienst sein, das zum 1. Januar in Kraft trat. Der Nobelpreis für Medizin geht in diesem Jahr auch nach Deutschland. Peter Hegemann von der Humboldt-Universität Berlin und Georg Nagel von der Uni Würzburg wurden zusammen mit einem US-Forscher ausgezeichnet. Und zwar für ihre Entdeckungen auf dem Feld der Optogenetik. Die Freude bei den beiden Deutschen war groß.
3: Die Wissenschaftler leben in den USA und haben in der Nacht von der großen Ehre erfahren. Sie seien beim Anruf müde gewesen, dann aber schnell aufgewacht, sagt das Nobelpreiskomitee. Auch Bundespräsident Steinmeier gratulierte. Wissenschaft und Forschung in Deutschland hätten eine starke Basis. Die Forscher hatten zufällig in einer Alge ein Protein gefunden. Mit dem können im Gehirn einzelne Nervenzellen mit Licht an- und ausgeschaltet werden. Wir verstehen dadurch mehr über unser Denken, Fühlen und Verhalten. Thomas Bremser, Nachrichtenredaktion.
1: Zehntausende Menschen haben in Barcelona gegen Wohnungsnot demonstriert. Die Zahl über die Beteiligung bei der Kundgebung im Zentrum der katalanischen Metropole ging dabei weit auseinander. Während die Behörden von 20.000 Teilnehmern sprachen, gehen die Organisatoren von 120.000 Menschen aus. Die Demonstration blieb größtenteils friedlich. Gegen Ende warfen jedoch einige Demonstranten Flasche und Stühle in Richtung der Polizei.
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4: Jetzt am frühen Morgen kann es örtlich noch sehr neblig sein und auch recht frisch bei 11 bis 6 Grad in den Tiefstwerten. Der Nebel löst sich später aber auf, dann wird das wieder ein richtig schöner Herbsttag bei 20 bis 23 Grad mit ganz viel Sonne.
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5: Avia Aachen-Köln zwischen Kreuz Köln-West und Köln-Eiffeltor. 1 Kilometer Stau. Wir wünschen allen unterwegs gute Fahrt.
4: Hallo, guten Morgen, ihr Racker. Ja, willkommen im frühen Dienstag. Johanna Tänzer hier für euch. Ich spiele euch jetzt Musik aus New York. Da kommt nämlich Samba her. Und seine Single Homewrecker kriegt ihr jetzt.

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0: Es ist ja noch sehr früh an diesem Dienstagmorgen. Was wir aber zu dieser Uhrzeit schon wissen müssen, sagt uns jetzt Claudia Löhr. Hallo, guten Morgen.
2: Hallo, guten Morgen. Ja, das ist so diese Woche, da gibt es diese überraschenden Telefonanrufe, ne? Zumindest bei dem einen oder anderen. Wir wissen es, die Nobelpreise werden vergeben.
0: Wollte sagen, bei den schlauen Menschen.
2: Ja, heute ist Physik an der Reihe. Wie sieht es bei dir da aus?
0: Möchte ich gar nicht drüber sprechen,
2: klar.
0: Wirklich.
2: Keine Gefahr, dass das Telefon
0: Nein.
2: klingelt. Die Frankfurter Buchmesse wird ja auch heute Abend offiziell eröffnet. Läuft dann noch bis Ende der Woche. Und da haben wir schön ein bisschen was für euch vorbereitet. Hier gibt es ab jetzt jeden Tag Buchtipps im Programm. Wir haben wirklich ganz unterschiedliche Sachen für euch, ob das Fantasy ist oder Comics. Wir haben auch Kinderbücher, also da ist bestimmt für jeden was dabei.
0: Sehr cool. Und dann geht es mit dem Wunscherfüller natürlich auch weiter bei uns im Programm, ne?
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0: Mich
2: ich
0: ja gar
2: cool.
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2: 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Ja. 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
0: So ist es. Dank dir, Claudia. Also kommt gut rein in diesen Dienstag mit uns.
1: Ja.

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1: Jetzt kann es erstmal sehr neblig sein. Wenn der Nebel aber weg ist, dann kommt auch wieder die Sonne raus. Und dann wird das ein ganz, ganz toller Herbsttag mit milden Temperaturen.

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0: zusammen mit Clouseau. Zusammen heißt dieser Song. Und zusammen sind die Fantas ja auch auf ihrer Abschiedstour. Aber so richtig Abschied nehmen wollen sie scheinbar noch nicht, weil haben jetzt veröffentlicht, es kommen noch mal 4 weitere Konzerte für das Jahr 2028 dazu. Also ich glaube, es gibt noch eine Chance, die Fantas noch mal live zu sehen. Gut für uns. Ich wünsche euch einen ganz schönen frühen guten Morgen.
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2: Es mag ein bisschen widersprüchlich klingen, aber ich genieße tatsächlich im Gefängnis sehr große Freiheiten.
3: Wobei das auch eher praktisch zu sehen ist, sagt der katholische Gefängnisseelsorger Pfarrer Jürgen Wiesner.
2: Ich kann nicht nur meine Arbeitszeit, sondern auch die Arbeitsinhalte und Abläufe weitestgehend selbst bestimmen und muss mich nur an Sicherheit und Ordnung halten, so wie das jeder andere, der im Gefängnis tätig ist, auch tun muss.
3: Es ist eine spezielle Form der Seelsorge, Gefängnisseelsorge. Allein hier in NRW gibt es sie in fast allen der knapp 40 Justizvollzugsanstalten. Und im Prinzip ist in jeder Anstalt mindestens ein evangelischer oder katholischer Seelsorger oder Seelsorgerin vertreten.
2: Das bedeutet, dass sich kleine Anstalten manchmal die Seelsorgenden teilen müssen mit anderen Anstalten. Für ganz große Anstalten aber, wie hier bei uns etwa in Köln oder in Bielefeld in der Senne, heißt das auch, dass da ganze Teams von Seelsorgenden unterwegs sind.
3: In dieser Woche ist die große Jahrestagung der katholischen Gefängnisseelsorge. Aus ganz Deutschland sind sie dabei, diesmal im Erzbistum Paderborn. Das übergeordnete Thema zur Freiheit berufen, um sich intensiv mit der Frage nach der Freiheit zu beschäftigen. Denn darum geht es im Gefängnis ständig, gerade in den Gesprächen, wenn die Seelsorgenden helfen, das Leben neu zu sortieren.
2: Auch den Gefangenen nochmal aufzuzeigen, welche Freiheiten, aber auch welche Verantwortung bei ihnen geblieben ist, die niemand abnehmen kann, die niemand abnehmen will.
3: Mehr bei uns auf augenblickmalonline.de. Stefan Klinkhammer von der katholischen Kirche für Augenblick mal.

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1: Mit Thorsten Adolfs. Guten Morgen. Etwas mehr als 4 Wochen nach der Landtagswahl in Sachsen-Anhalt versammelt sich heute zum ersten Mal das neu gewählte Parlament. Alle 83 Abgeordneten wollen im Landtag in Magdeburg dabei sein. Fast die Hälfte von ihnen gehört zur rechtsextremen AfD. Der Ministerpräsident wird noch nicht gewählt. Dafür stehen andere Wahlen an, die schon jetzt für Zündstoff sorgen. Infos von Marc Weiß.
2: Es gilt vor allem, einen neuen Landtagspräsidenten zu wählen. Und da die AfD stärkste Fraktion ist, hat sie das erste Vorschlagsrecht und das hat sie auch schon wahrgenommen. Die Fraktion schlägt ihren derzeitigen parlamentarischen Geschäftsführer Tobias Rausch vor. Das BSW hatte angekündigt, einen AfD-Kandidaten zumindest für dieses Amt zu unterstützen. Und damit gilt es als sehr wahrscheinlich, dass eine rechtsextreme Partei ab heute zum ersten Mal seit dem Verbot von Hitlers NSDAP einen Landtagspräsidenten in Deutschland stellt. Der Kandidat ist kein Unbekannter. Rausch gilt als eine der Schlüsselfiguren in der Affäre um Vetternwirtschaft in der AfD. Und auch wenn noch nicht klar ist, ob die AfD in Sachsen-Anhalt wirklich an der Regierung beteiligt wird, macht sich der Verfassungsschutz große Sorgen. Man befürchtet, dass dann geheime und für das Land sicherheitsrelevante Informationen von der AfD an rechte Kreise und auch an Russland weitergeleitet werden. Die Datensysteme und der Infoaustausch müssten diesbezüglich dringend angepasst werden, das sagt der Präsident des Bundesamtes für Verfassungsschutz Seelen. Man habe hier aber auch schon Vorkehrungen getroffen. Welche genau das sind, sagte Seel nicht.
1: Und jetzt weitere Nachrichten im Überblick. Verpackungen aus Plastik könnten für Unternehmen bald deutlich teurer werden. Die Regierung plant ab Mitte nächsten Jahres eine neue Steuer auf Kunststoff. Für jede Tonne davon in Verpackungen sollen dann 550 Euro fällig werden. Der Todesfall in Sibirien, der im Zusammenhang mit der Pest stehen könnte, sorgt weiter für Aufregung. Von offizieller Seite heißt es, die Frau sei an einer Lungenentzündung gestorben und es gebe keine neuen Fälle. Es gibt aber auch Berichte, wonach der Erreger möglicherweise in einem Labor durch ein zerbrochenes Reagenzglas freigesetzt wurde. Bis zu 200 Menschen, die Kontakt zu der Verstorbenen hatten, seien unter Quarantäne gestellt worden, heißt es darin. Seit einem Monat gibt es in den Apotheken eine neue Abnehmtablette. Die Nachfrage danach hält sich aber in Grenzen, sagt Apothekerpräsident Preis. Das hänge wohl damit zusammen, dass viele Patienten schon auf eine Abnehmspritze eingestellt seien, so Preis. Elektroautos werden gegenüber Verbrennern immer erschwinglicher. Experten beobachten, dass der Preisabstand zwischen den beliebten Modellen spürbar schrumpft. Nach Berechnungen des Center Automotive Research mussten Käufer für einen Stromer im September im Schnitt nur noch etwa 2.100 Euro mehr bezahlen als für ein vergleichbares Modell mit Verbrennungsmotor. Vor 2 Jahren lag der Preisunterschied zwischen E-Autos und Verbrennern noch bei über 6.500 Euro. Das waren die Nachrichten mit Thorsten Adolfs.
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3: Hui, frisch geht's in diesen Dienstagmorgen hier bei uns in Köln. Temperaturen um die 9 Grad aktuell. Bis zu 21 Grad erreichen wir am Nachmittag maximal. Und das heute bei ganz viel Sonne.
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3: Glitzer und Staus haben wir noch keine. Falls ihr aber schon was gesehen habt, klingelt gerne kostenlos durch unter der 0800 951 99 99. Gute Fahrt. Einen schönen guten Morgen. Es ist Dienstag, der 6. Oktober. Der Tag nach dem Apache 207-Konzert in der Längstes Arena. Ich war gestern Abend mit meinen lieben Freunden hier, Dori und Kalle, und meinem Bruder in der Arena. Und das war ein so schönes Konzert. Und weil es so schön war, schenke ich euch heute Morgen Tickets hier bei mir in der Sendung gegen 8.40 Uhr. Weil heute Abend spielt Apache noch eine Show. 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Tickets für Apache 207 hier zum Start in euren Dienstag.
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3: Mit mir Daniel Wallroth und jetzt kommt Kato und Jon mit Turn the Lights Off.

0: 6.11 Uhr haben wir's. Einen schönen guten Morgen Köln mit Radio Köln. Ich bin Daniel Wallroth und von O bis O haben sich nicht nur viele Menschen gestern Abend in der Längstes Arena gedacht, weil sie so begeistert von der Pyro-Show beim Apache 207 Konzert waren, sondern von O bis O heißt es ja auch beim Thema Reifenwechsel, also von Oktober bis Ostern. Heißt, heute am 6. Oktober könnte man sich schon mal so langsam aber sicher um einen Termin in der Werkstatt kümmern, bevor ihr da ewig lange wartet. Und unser Comedian Hannes Höfer, der hat auch schon seine Erfahrungen damit gemacht. Hört mal selbst.
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2: In der Autowerkstatt ist doch wie beim Facharzt, ne? Du hast irgendein Problem, wo du nicht weißt, ob es überhaupt ein Problem ist. Dann brauchst du einen Termin, den kriegst du auch. Allerdings erst kurz vor der nächsten Sonnenfinsternis. Ich stand letztens wieder vor meinem Halbgott im Blaumann und wurde mit Fachbegriffen überschüttet. Ey, das war kein Kundengespräch, das war eine mündliche Meisterprüfung. Irgendwann habe ich mir die Dreistigkeit erlaubt, eine Nachfrage zu stellen. Was Harmloses. Ist das denn überhaupt notwendig? Eine Frage, die für ihn völlig unvermittelt kam. Ich habe in einen Gesichtsausdruck geguckt, als hätte ich einen Fünfjährigen seinen Fruchtzweck aus der Hand geschlagen. Sonst würde ich da wohl kaum seit 10 Minuten erklären, wie wir an ihrem Fahrzeug vorzugehen haben. Okay, aber in der Zeit hätte ich wahrscheinlich selbst meine Lehre abschließen und das Ding selbst reparieren können. Bin ja immerhin nicht für die überschäumende Freundlichkeit und den guten Kaffee gekommen, den mir keiner angeboten hat. Das hätte ich vielleicht nicht sagen sollen. Hingekommen bin ich für einen Reifenwechsel und am Ende wurde es eine OP am offenen Kolben. Also immer dran denken, Vorsorge ist besser als Nachsorge. Aber wer viel misst, misst auch viel Mist.
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Guten Morgen, 6.18 Uhr haben wir es. Radio Köln ist hier mit Daniel Wallroth. Und auch hier in Köln gucken wir heute nach Sachsen-Anhalt. Ja, die Wahl, die ist schon ein bisschen was her. Einige von euch würden das Wahlergebnis wahrscheinlich am liebsten verdrängen. Andere sind allerdings leider meiner Meinung nach zufrieden. So oder so, heute kommt der Landtag zu seiner konstituierenden Sitzung zusammen. Da werden dann die Posten besetzt. Die AfD, die will zum ersten Mal einen Parlamentspräsidenten stellen. Er oder sie vertritt dann das Parlament nach außen. Die in Teilen als sicher rechtsextrem eingestufte Partei hatte bei den Landtagswahlen ja ein historisches Wahlergebnis von 43,8% erreicht. Die Wahl zum Ministerpräsidenten, die steht dann im Dezember an. Habt ihr gehört? 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
1: Ich bin Daniel Dähling. Guten Morgen. Freude über die Rückkehr der Schwimmbusse in Köln. Tankpreise höher als vor einer Woche und das Wetter oft sonnig bis 21 Grad. Für viele Schülerinnen und Schüler in Köln dürfte der Weg zum Schwimmunterricht ab dieser Woche wieder deutlich kürzer werden. Die Stadt hat die zum Schulstart gestrichenen Schwimmbusse doch wieder genehmigt. Die Realschule am Rhein aus der Innenstadt hatte sich vor 2 Wochen mit der Situation hier an Radio Köln gewandt. Ihre Schüler freuen sich über die neu gewonnene Zeit.
2: Also ich hoffe, wir haben mehr Zeit, um uns Haare zu föhnen, dass wir nicht so gestresst in der Dusche sind, weil wir hatten bis jetzt, glaube ich, nur so 2-3 Minuten zum Duschen. Das war sehr stressig.
1: Für die Kinder macht das einen großen Unterschied. Mit dem Schwimmbus dauert die Fahrt zum Schwimmbad nur etwa 5 Minuten. Mit der KVB war es im besten Fall rund 1/2 Stunde. Dadurch haben die Schüler oft die Pause oder sogar den nächsten Unterricht verpasst. Der neue Tankrabatt gilt noch keine Woche, doch schon jetzt ist von ihm an den Zapfsäulen nichts mehr zu sehen. Die Spritpreise liegen höher als am 1. Oktober, sagt der ADAC. Damit sei ein Teil der anfänglichen Entlastungswirkung innerhalb weniger Tage wieder aufgezehrt. Eine Erklärung für die hohen Preise hat der ADAC nicht. Ölpreis und der Dollarwechselkurs hätten sich kaum verändert. Denkbar könnte aber eine Spritknappheit als Grund sein. Eine Radio Köln-Umfrage bei mehreren Tankstellen in Köln hat gestern bestätigt, einigen Tankstellen ist tatsächlich der Sprit ausgegangen. Mehr gegenseitige Rücksichtnahme im Straßenverkehr, die haben wir an vielen Stellen bei uns in der Stadt dringend nötig. Stadt und Polizei wollen deswegen mit den Menschen ins Gespräch kommen. Und zwar dort, wo es besonders häufig Unfälle und Konflikte gibt. Pierre Rempe aus unserem News-Team, heute gibt es da eine erste Aktion.
3: Genau, und zwar um 12.30 Uhr auf der Rheinuferpromenade in der Nähe vom Kölner Pegel. Danach soll es noch mehr von solchen Aktionen geben. Ist wichtig und notwendig, sagt die Stadt. Rheinuferpromenade in der Nähe vom Kölner Pegel.

0: die Reifenventile geöffnet. Auf der Neusser Straße in Weidenpesch hat die Frau an einer Tankstelle dann angehalten, um Luft aufzufüllen. Dabei habe ein Mann ihr Hilfe angeboten, sei dann mit der Handtasche aus ihrem Auto aber abgehauen. Die Polizei geht davon aus, dass die Täter der Frau von der Bank zur Tankstelle gefolgt sind. Und soweit die Meldungen für euren Morgen mit Daniel Dähling. Die nächsten gibt's gleich um 7.
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2: Einen schönen guten Morgen zu euch nach Porz oder nach Bocklemünd. Temperaturen aktuell von 10 Grad bis zu 21 Grad erreichen wir dann heute Nachmittag maximal. Und die Sonne wird den ganzen Tag scheinen. Sollten wir auch heute nochmal genießen, denn ab morgen kommt dann bis zum Wochenende Regen.
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2: Eine schöne Jodemauja auf die Straßen. Hier gibt's gerade aktuell keine Blitzer und auch in der Stadt läuft's noch relativ gut. Deshalb gucken wir direkt auf die Kölner Autobahn. Hier habe ich auch noch keine größeren Staus über 10 Minuten. Der längste Stau im Moment, der kommt von der A4, wenn ihr von Köln Richtung Aachen unterwegs seid. Zwischen dem Dreieckholmer und dem Kreuz Süd, 8 Minuten Stauzeit. Und wenn ihr auch noch was gesehen habt, Staus, Blitzer, Unfälle, sagt gerne kostenlos Bescheid über die 0800 951 99 99. Gute Fahrt. So, 6.34 Uhr haben wir es. Einen schönen guten Morgen Köln am Dienstag. Die Stadt, die hat vielen Kölner Schulen die Schwimmbusse gestrichen. Also die Busse, die die Schülerinnen und Schüler zu den Schwimmbädern bringen. Ihr habt es vielleicht bei uns gehört. Ja, und nach unserer Berichterstattung gab es jetzt die Rolle rückwärts und die Stadt hat die Busse wieder genehmigt. Sportlehrer David Lichtenberg ist begeistert, was die Berichterstattung so alles ausgelöst hat.
3: Daraus ging auch so eine Solidarität hervor bei den Bürgerinnen und Bürgern in der Stadt Köln, die sich da eingebracht haben. Und es war einfach toll, das zu sehen, dass das so gut funktioniert hat.
2: Das ist Kölle und die ganze Geschichte gibt's gleich hier bei mir in der Sendung in 6 Minuten.
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2: Das bin ich und das hier sind die Imagine Dragons.

0: Um 6.41 Uhr springen wir gemeinsam ins kalte Wasser. Und das im wahrsten Sinne des Wortes. Hier ist Radio Köln. Einen schönen guten Morgen, Köln. Ich bin Daniel Weyroth. Und vor zwei Wochen haben viele Kölner Schulen Alarm geschlagen. Das war auch Thema hier bei uns. Die Stadt, die hat nämlich zum neuen Schuljahr für viele Schulen die Schwimmbusse gestrichen. Also die Busse, die die Schülerinnen und Schüler zu den Schwimmbädern fahren. Die Realschule am Rhein aus der Innenstadt, die hat sich deswegen auch bei uns gemeldet. Wir haben darüber berichtet und natürlich auch bei der Stadt mal knallhart nachgehakt. Und siehe da, die Stadt, die genehmigt die Busse. Jetzt doch wieder. Sportlehrer David Lichtenberg ist begeistert und Radio Köln extrem dankbar.
1: Das war auch für die Schüler toll zu sehen, dass man einfach mit so einer Aktion so eine gewisse Selbstwirksamkeit hat und dass man die Dinge bewegen kann, dass da ein Stein ins Rollen kommt und man einfach was verändern kann. Das ist eine großartige Erfahrung für uns alle, für uns als Schule, für die Schülerinnen und Schüler und auch für uns als Lehrerinnen und Lehrer, ja.
0: Ja, an der Realschule am Rhein sind die Schwimmbusse gestern noch nicht gefahren. Das haben wir mal für euch abgecheckt. Dafür hat Lehrer David Lichtenberg aber Verständnis.
1: Dass da die Mühlen vielleicht etwas langsamer laufen, bis es dann wirklich umgestellt ist, das dauert vielleicht dann einfach auch ein bisschen, bis die ganzen Busse beauftragt sind. Das betrifft ja schon einige Schulen. Ja, auch trotzdem großer Dank auch an die Stadt Köln, weil ich weiß das aus vielerlei Kommunikation und Zusammenarbeit. Da sitzen einfach auch tolle Leute, die eine gute Arbeit machen und für die war die Situation sicherlich auch nicht leicht.
0: Ja, Hintergrund ist, die Schülerinnen und Schüler, die haben ja durch die Schwimmbusse auch einfach deutlich mehr Zeit. Mit der KVB brauchen sie im besten Fall eine halbe Stunde. Die Schwimmbusse brauchen gerade mal 5 Minuten. Also ist schon ein Unterschied, wie ich finde. Das freut auch Schülerin Marika, dass die Busse bald wieder fahren werden.
2: Also ich hoffe, wir haben mehr Zeit, um Haare zu föhnen, dass wir nicht so gestresst in der Dusche sind, weil wir hatten bis jetzt, glaube ich, nur so 2-3 Minuten zum Duschen. Das war sehr stressig.
0: Ja, das glaube ich. Hätte ich auch keine Lust drauf gehabt als Schüler. Wir drücken auf jeden Fall die Daumen, dass die Schwimmbusse ab nächster Woche dann auch wirklich wieder fahren, sodass die Schülerinnen und Schüler wieder mehr Zeit haben, um ins Pausenbrot zu beißen. Wir freuen uns, dass wir von Radio Köln auf jeden Fall dabei helfen konnten, dass es wieder ein bisschen bergaufwärts geht.
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0: Also den Wunsch, dass der 1. FC Köln deutscher Meister wird, kann ich euch nicht erfüllen, aber zum Beispiel diese Wünsche hier.
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0: 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Mit was Glück ziehe ich euch gleich schon zur ersten Runde des Tages um 7.40 Uhr hier bei mir in der Sendung. Also macht mit beim Wunscherfüller und startet gut in diesen Dienstagmorgen mit Musik von Aura Dione. I will love you Monday. Obwohl, ist doch schon Dienstag, oder? Ja, es ist Dienstag, 6. Oktober, 6.46 Uhr.

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1: Mit Thorsten Adolfs. Guten Morgen. Sie fahren leise und stinken nicht. Elektrobusse. Trotzdem sieht man sie auf Deutschlands Straßen immer noch selten. Laut einer Studie der Deutschen Umwelthilfe fahren in den 39 größten deutschen Städten zurzeit 70% aller Busse mit Diesel. Malte Albrecht aus dem News-Team, bei uns in NRW sieht es nicht viel besser aus, oder?
2: Nein, gar nicht. Essen, Wuppertal und Krefeld schneiden sogar besonders schlecht ab. Die hatten laut der Auswertung Ende letzten Jahres keinen einzigen batteriebetriebenen E-Bus auf der Straße. Die Stadtwerke Krefeld sagen zum Beispiel, dass die Reichweite von Batteriebussen gerade im Winter nicht für alle Linien ausreicht. Immerhin, Krefeld, Essen und Wuppertal setzen stattdessen auf immer mehr Wasserstoffbusse. Absoluter Spitzenreiter in NRW ist Münster. Hier fährt schon fast die Hälfte der Flotte komplett elektrisch. Neue Busse mit Verbrennungsmotor werden erst gar nicht mehr angeschafft.
1: Sind Elektrobusse denn wirklich so viel klimafreundlicher? Bei der Herstellung entsteht ja erstmal eine Menge CO2.
2: Ja, das stimmt. Aber Experten sagen ganz klar, über die Jahre rechnet sich das trotzdem. Wenn der Strom dann noch aus Wind oder Sonne kommt, fahren E-Busse unterm Strich deutlich sauberer als jeder Diesel. Und sie sorgen für bessere Luft in den Städten. Viele Verkehrsunternehmen schaffen zwar immer mehr E-Busse an. Letztes Jahr kamen bundesweit rund 1.400 neue hinzu. Hohe Investitionskosten beim Kauf der Fahrzeuge und beim Ausbau der Ladeinfrastruktur würden den Fortschritt aber bremsen, sagt die Deutsche Umwelthilfe. Sie kritisiert deshalb, dass die Bundesregierung Förderprogramme zum Ankauf von Bussen mit alternativen Antrieben kürzen will.
1: Danke Malte und jetzt weitere Themen im Überblick. Gut 4 Wochen nach der Landtagswahl in Sachsen-Anhalt kommt das neu gewählte Parlament am Vormittag in Magdeburg zur ersten Sitzung zusammen. Dann soll auch ein neuer Landtagspräsident gewählt werden. Das Vorschlagsrecht dafür hat die AfD, sie stellt die größte Fraktion. Die Ukraine hat die Region um die russische Hauptstadt Moskau wieder massiv mit Drohnen angegriffen. Ungefähr 650 sollen es gewesen sein. Einen Teil davon habe man abgeschossen, sagte Moskaus Bürgermeister. In Frankreich gehen die Schülerproteste weiter und es gibt dort immer mehr Verletzte. Einem 15-Jährigen wurde gestern durch die Explosion einer Polizeigranate die Hand abgerissen. Die Polizei spricht mittlerweile von 190 Verletzten. Die Schüler fordern unter anderem kürzere Schultage und eine bessere Ausstattung ihrer Schulen. Der Präsident des Deutschen Fußballbundes Neuendorf hat nochmal FIFA-Chef Infantino kritisiert. Er sei nicht mehr tragbar, sagte Neuendorf dem Tagesspiegel. Infantino habe dem Fußball massiv geschadet und jedes Vertrauen verspielt. Deswegen will Neuendorf ihn sprichwörtlich vom Platz stellen und bei der Wahl im März auf keinen Fall für ihn stimmen. Das Reformangebot von Infantino ist aus Sicht des DFB nur ein durchschaubares Manöver, um sich seinen Job für eine weitere Amtszeit zu sichern. Es gehe ihm nicht darum, echte Veränderungen anzustoßen, heißt es. Soweit die Meldungen mit Thorsten Adolfs.
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3: Freut euch auf einen richtig schönen sonnigen Tag hier bei uns in Köln. Jetzt Temperaturen von 9 Grad bei euch in Ensen und auch in Lindenthal. 21 Grad kriegen wir heute maximal.
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3: Radio Köln-Hörer Jule ist unterwegs und meldet einen Blitzer auf der Aachener Straße Richtung Weiden. Höhe vom Stadion stehen sie bei 50. Und falls ihr auch was gesehen habt, Stausblitzerunfälle, sagt kostenlos Bescheid. 0800 951 99 99. Guten Morgen Köln, am Dienstag jetzt gleich mit Tiffany Harris, junge Künstlerin aus Hamburg. Wordigo heißt der Track. Und vorher Roxette, ein Klassiker aus den 90ern mit Fading Like a Flower.
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0: Was ist denn da los? Kein Sprit mehr an vielen Kölner Tankstellen?
1: Ich wollte in Köln-Weiß an der Aral-Tankstelle meinen Camper tanken mit Diesel, weil wir gerade vom Wochenende kamen. Und da gab es kein Diesel mehr, auch kein LKW-Diesel mehr. Fand ich auch sehr merkwürdig.
0: Ja, danke die Petra. Die hat uns gestern diese Sprachnachricht geschickt und wir haben für euch mal recherchiert. Pia Rempe aus dem Radio Köln Frühteam ist bei mir. Pia, was ist da los?
2: Tja, wir haben an mehreren Kölner Tankstellen gestern nachgefragt und auch ein Kollege hat berichtet, zum Beispiel in Mülheim 4 Tankstellen ohne Sprit. Erst an Nummer 5 hat es dann geklappt mit dem Tanken. Ja, und hier bei uns in Nier gegenüber die Aral-Tankstelle, die hatte gestern auch nichts mehr im Zapfhahn. Jetzt scheint ihr dort aber wieder was zu bekommen.
0: Das ist schon mal gut. Woran liegt es denn aber? Ich vermute, Vater Rhein ist nicht ganz unschuldig, oder?
2: Ja, 100 Punkte. Das Niedrigwasser auf dem Rhein bremst eben den Kraftstoffnachschub, denn durch das Niedrigwasser können die Binnenschiffe ja deutlich weniger laden. Der Tankstellenverband warnt deswegen auch vor zeitweise Ausfällen eben bei Benzin und Diesel. Aber der Mineralölverband, der hat gegenüber der Bild-Zeitung gesagt, die flächendeckende Versorgung, die ist gesichert.
0: Also kein Grund zur Sorge, vielleicht müsst ihr einfach nur ein paar Häuschen weiterfahren, um den Tank wieder voll zu machen.
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0: Temper City mit Self-Aware. Radio Köln ist jetzt im Start in euren Dienstag. Und jetzt im Oktober kann man doch schon mal so langsam über Weihnachtsgeschenke nachdenken. Kommt ja alles schneller, als man denkt. Und eine schöne Idee wären doch Konzertkarten für diesen Mann hier, oder? DJ Purple Disco Machine geht nämlich nächstes Jahr wieder auf Tour und kommt zu uns nach Köln. Wir von den NRW Lokalradios präsentieren das Ganze. Und Purple Disco Machine, der ist ja wirklich eine Granate und wirklich bekannt für seine Party-Songs. Und Tino Piontek, der hinter diesem DJ-Projekt steckt, hat uns erzählt, dass diese gewisse Party-Stimmung schon bei der Produktion startet.
1: Wenn man einen Party-Song macht, kann man nicht steif im Studio sitzen und ganz analytisch rangehen. Natürlich ist dann voller Emotionen und man dreht dann auch mal etwas lauter und springt dann rum und freut sich und lacht. Und am Ende dieselbe Reaktion, die wir im Studio haben, haben hoffentlich natürlich auch die Leute dann draußen auf der Tanzfläche oder vorm Radio, wenn die Musik hören.
0: Ja, nächstes Jahr könnt ihr dann zusammen mit ihm tanzen und abgehen bei seinem Tourstopp in Köln am 18. Oktober, präsentiert von uns, den NRW-Lokalradios. Und wir hören ihn jetzt zum Start in euren Dienstag. Hier ist Purple Disco Machine zusammen mit Sophie and the Giants und Hypnotized. Hallo Köln!

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1: Ich bin Daniel Dehling. Guten Morgen. Große Freude über Rückkehr der Schwimmbusse. Abnehmtabletten bisher kaum gefragt. Und das Wetter heute viel Sonne bis 21 Grad. Die Erleichterung an der Realschule am Rhein aus der City ist groß. Weil die Stadt ihr wie rund 40 anderen Kölner Schulen die Schwimmbusse gestrichen hatte, hat sich die Schule bei Radio Köln gemeldet. Nach unserer Berichterstattung hat die Stadt die Busse jetzt doch genehmigt und Sportlehrer David Lichtenberg ist begeistert, was die Berichterstattung ausgelöst hat.
2: Die Solidarität der ganzen Menschen, die darunter gepostet haben, die sich per WhatsApp bei Radio Köln gemeldet haben, ja, und bei Instagram und Facebook, und das alles zu verfolgen, das war schon beeindruckend. Das war toll.
1: Die Debatte habe den Schülerinnen und Schülern auch gezeigt, dass Engagement etwas bewirken kann. Durch den Wegfall der Schwimmbusse hatten die Kinder weniger Zeit im Schwimmbad oder sie haben die Pause und teils sogar den nächsten Unterricht verpasst. Nach der Abnehmspritze ist jetzt seit einem Monat auch die Abnehmtablette in Deutschland erhältlich. Doch die will offenbar kaum einer haben. Bisher sei die Nachfrage verhalten, sagen die Apotheken. Den Kölner Apothekerpräsidenten Preis wundert das nicht, denn viele Patientinnen und Patienten seien bereits auf die Spritze eingestellt. Und die Spritze habe den Vorteil, dass sie nur einmal die Woche gesetzt werden müsse. Die Tablette müsse hingegen täglich eingenommen werden. Nicht alle Kölner Kinder und Jugendliche haben einen Safe Space zu Hause, an dem sie sich sicher fühlen können. Zum Beispiel werden sie vernachlässigt oder machen Gewalterfahrungen. Um die Kinder aufzufangen, gibt es Einrichtungen bei uns in der Stadt, wie die WG Junkersdorf, die einen neuen Ansatz verfolgt, berichtet Ella Schwärzel für uns.
3: Die WG sieht von außen aus wie ein Wohnhaus und betreut Kinder von 6 bis 11. Die Betreuer sind im engen Austausch mit den Eltern und versuchen durch Gespräche Probleme in der Familie zu lösen. Die Eltern können nach Absprache auch das Wochenende mit den Kindern verbringen. Dafür gibt es ein extra Elternzimmer, in dem die Familie Alltagserinnerungen schaffen kann. Zum Beispiel können die Eltern das Kind ins Bett bringen oder gemeinsam kochen und damit eine engere Bindung aufbauen.
1: Bei einem Kölner Buchverlag dürften gestern Abend die Sektkorken geknallt haben. Der Roman Die Lücken von Shida Basia hat den Deutschen Buchpreis gewonnen und der ist bei Kiepenheuer und Witsch erschienen. Basia reflektiert 100 Jahre deutsche Geschichte anhand der Lebensläufe der Einwohner eines fiktiven Ortes. Darunter Anhänger und Profiteure des Nationalsozialismus, ihre Gegner und Opfer, aber auch Migranten. Ihre Familie selbst ist in den 1980er Jahren aus dem Iran nach Deutschland geflüchtet. Basia wird am 4. November im Kölnischen Kunstverein aus ihrem preisverliehenen Roman lesen. Und soweit die Nachrichten für Köln mit Daniel Dehling.
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4: Bei euch in Eil und Vogelsang zum Start in den Dienstag. Temperaturen um die 9 Grad.
1: Dehling.

0: Overath und Merheim aktuell 28 Minuten plus. Und wenn ihr auch noch was gesehen habt, macht's gerne wie Nele. Schickt eine WhatsApp-Sprachnachricht ins Studio 0221 951 99 99. Gute Fahrt euch. Und wir erfüllen wieder Wünsche. Gleich nach Musik von Kenya Grace und Strangers. Und Dua Lipa ist auch mit dabei. Don't Start Now. Unser Wunscherfüller gleich in 7 Minuten hier bei mir in der Sendung.
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0: Das bin ich. Einen guten Morgen Köln am Dienstag.

0: 7.40 Uhr, guten Morgen ihr Lieben. Und vielleicht habt ihr es schon mal gehört, dass es jederzeit bei uns passieren kann, dass wir euren Wunsch erfüllen. Jetzt zum Beispiel wieder.
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0: Und das geht ganz einfach. 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Ja, das kann was ganz Einfaches sein oder auch was, wo wir uns richtig ins Zeug legen für. Aber für euch geben wir Vollgas und machen fast alles möglich.
2: Hallo Frank, Jürgen Bangert hier vom Wunscherfüller. Hi.
3: Ja, moin.
2: Moin. Du würdest unfassbar gerne mit deiner Familie in den Europapark nach Rust. Und das hat auch einen guten Grund.
3: Ja, also ich sag mal, unsere Tochter, die hat mal, irgendwann habe ich ihr aus dem Europapark eine Messlatte mitgebracht, wo man gucken kann, wie groß sie ist. Und an dieser Messlatte stehen die Achterbahnen dran, was man dann alles schon fahren darf. Und jeden Morgen, das Erste, was sie wirklich nach dem Aufstehen macht, die stellt sich da dran und guckt, darf ich schon mehr fahren?
2: Jeden Morgen?
3: Ja, wirklich jeden Morgen. Ja, und abends, ja, räumt sie den ganzen Wohnzimmertisch ab, dann legt sie eine Decke drauf, stellt das Wäschefass da drauf. Dann machen wir ein On-Ride-Video an und dann bewege ich das Wäschefass entsprechend zur Achterbahn. Und die macht auch schon die Arme hoch, also die ist da wirklich Feuer und Flamme.
2: Also wie groß ist sie denn? Also hätte sie denn schon richtig Spaß?
3: Ja, auf jeden Fall. Also die ist, was ist die jetzt, Meter 15, Meter 16. Ne? Also ich sag mal, ab Meter 20 darf man ja so die größeren Bahnen schon fahren. Aber gerade der Europapark bietet ja auch viel schon für kleinere an.
2: Ja, das passt schon. Sie kann da mehr machen als nur die Maikäferbahn.
3: Ja, auf jeden Fall.
2: Also ich finde die Nummer so gut. Das Kind muss da hin. Also Frank, da sind wir uns einig, oder?
3: Auf jeden Fall.
2: Frank, wir erfüllen dir diesen Wunsch. Wir schicken euch in den Europapark nach Rust.
3: Boah, geil, vielen Dank. Oh, jetzt Wunsch erfüllt für meine Tochter, auf jeden Fall. Wahnsinn, Dankeschön.
2: Du fährst mit deiner Familie in den Europapark nach Rust. Zwei Übernachtungen im 4-Sterne-Superior-Hotel. Das Ganze für 4 Personen, inklusive Frühstück, Eintritt, allem drum und dran. Und es gibt ja beim Europapark diesen Wasserpark, Rulantica.
3: Ja.
2: Den packen wir auch noch mit rein.
3: Oh, danke. Boah.
2: Also ihr könnt euch da richtig austoben und sieh zu, dass deine Tochter hohe Schuhe anhat und auf die Zehenspitzen geht, dass sie überall rein kann.
3: Das mache ich.
2: Ganz viel Spaß. Tschüss.
3: Dankeschön. Tschüss.
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0: großartige Lena Marlin mit Sitting Down hier um 7.45 Uhr. Radio Köln ist hier am Dienstag mit mir, Daniel Wallroth, an dem es an manchen Kölner Tankstellen knapp wird mit dem Sprit, haben wir rausgefunden. Wir haben mal nachgehört. Unter anderem liegt diese Spritknappheit aktuell an dem Niedrigwasser im Rhein, aber dann fahrt er vielleicht einfach mal eine Tankstelle weiter, um heute vor 12 Uhr nochmal voll zu machen. So, habt einen schönen guten Morgen, Köln. Und das hier habe ich heute Morgen auch gelesen. Das könnte auch eure Pens betreffen, denn immer weniger junge Menschen wollen zum Bund. Von Januar bis Ende August dieses Jahres sind bereits über 12.000 Anträge auf Kriegsdienstverweigerung beim zuständigen Bundesamt eingegangen. Ja, Zahl von diesen Anträgen ist jetzt schon dreimal höher als im gesamten letzten Jahr. Also eine richtige Hausnummer. Es wird gemunkelt, dass Grund für den Anstieg die angespannte Sicherheitslage und auch das Gesetz über den neuen Wehrdienst sein könnte. Das tritt ja zum 1. Januar in Kraft. Und auch gut zu wissen, ich will es nochmal erwähnt haben, sollten mit der Zeit nicht genug Freiwillige gefunden werden, könnte der Bundestag auch entscheiden, junge Menschen für den Wehrdienst zu verpflichten. Wir behalten das Thema auf jeden Fall weiter für euch im Blick. Jetzt aber erstmal einen guten Start in diesen Dienstag mit Musik von Bibi Rexha und New Religion.
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4: Mit Thorsten Adolfs. Guten Morgen. Auf dem Land fehlen Hausärzte. NRW hat deshalb vor 7 Jahren eine Landarztquote eingeführt, um die Zahl der Praxen zu erhöhen. Heute befasst sich das Verwaltungsgericht Gelsenkirchen damit. Geklagt haben angehende Ärzte aus Nordrhein-Westfalen. Malte Albrecht aus dem News-Team. Worum genau geht es bei der Klage?
5: Im Kern geht es um Geld, um viel Geld. Die Kläger hatten sich auf einen Deal mit dem Land Nordrhein-Westfalen eingelassen. Sie bekamen einen der begehrten Studienplätze, auch ohne Spitzenabitur. Im Gegenzug verpflichteten sie sich, zu Beginn ihres Studiums nach ihrer Weiterbildung 10 Jahre lang in einem unterversorgten Gebiet zu arbeiten. Ansonsten drohen ihnen 250.000 Euro Vertragsstrafe. Genau diese Summe halten die Kläger laut einem Gerichtssprecher für zu hoch. Sie wollen, dass der Vertrag, den sie mit dem Land geschlossen haben, für nichtig erklärt wird. Das Land argumentiert dagegen, die hohe Strafe sei nötig, damit sich die angehenden Landärzte an ihre Zusage halten. Manche Kläger wollen außerdem lieber Kinderarzt werden, aber hier sieht das Land keinen Mangel. Das Verwaltungsgericht Gelsenkirchen prüft heute die ersten 4 Fälle. Insgesamt sind mindestens 20 ähnliche Verfahren in NRW anhängig. Die Entscheidungen könnten wichtige Folgen für die Landarztquote haben.
4: Dankeschön, Malte. Und jetzt weitere Themen im Überblick. E-Busse sind auf den Straßen in Deutschland eher selten. 70% der Busse in den größten deutschen Städten fahren immer noch mit Diesel. Das hat die Deutsche Umwelthilfe ermittelt. E-Busse verursachen deutlich weniger Treibhausgase als Dieselbusse. Bei der Herstellung der Fahrzeuge würden zwar im Vergleich höhere Emissionen entstehen, heißt es. Dies werde über die Lebensdauer aber mehr als ausgeglichen, weil sie im Betrieb klimafreundlicher seien. In Sachsen-Anhalt soll heute der neue Landtagspräsident gewählt werden. Es ist ein Kandidat der AfD, die bei der Landtagswahl stärkste Kraft geworden ist. Das BSW hat angekündigt, für ihn zu stimmen und ihm so zur Mehrheit zu verhelfen. Damit wolle man die, Zitat, Brandmauer-Idiotie beenden, sagte BSW-Gründerin Wagenknecht. Die Türkei und Pakistan haben Truppen nach Saudi-Arabien geschickt für den Kampf gegen die Houthi-Miliz. Gestern hatten die Houthis wieder Ziele in Saudi-Arabien ins Visier genommen, darunter den internationalen Flughafen der Hauptstadt in Riad. Die Miliz wird vom Iran unterstützt. Immer mehr Menschen setzen bei psychischen Problemen auf digitale Unterstützung durch künstliche Intelligenz. Laut einer neuen Umfrage der AXA geben fast die Hälfte der Betroffenen an, dass sie bei psychischen Erkrankungen Unterstützung durch KI suchen. Die Studie, die vom Ipsos-Institut durchgeführt wurde, zeigt, dass sie das tun, um ihren eigenen Zustand besser einschätzen zu können oder um konkrete Ratschläge für den Alltag zu finden. Auch wenn die Technik einen schnellen ersten Rat geben kann, ersetzt sie nicht den Besuch bei Fachleuten. Wer sich wirklich schlecht fühlt, sollte die KI eher als Ergänzung sehen und bei ernsten Problemen immer den Austausch mit Experten suchen. Soweit die Meldungen mit Thorsten Adolfs.
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6: Guten Morgen nach Poll oder auch nach Müngersdorf ans Rhein-Energiestadion. Temperaturen aktuell um die 9 Grad. Bis 21 Grad kriegen wir maximal. Und die Sonne scheint den ganzen Tag.
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6: Radio Köln-Hörerin Janine ist unterwegs und hat einen Blitzer gesehen auf der Boltensternstraße, Höhe vom Fast-Food-Restaurant mit dem goldenen M. Tempo 50 ist erlaubt. Das habe ich jetzt schön umschrieben, oder? So, und dann gucken wir in die Stadt. Tina hat einen Unfall gesehen auf der Kölner Straße Richtung Poll, aus Westhofen kommend. 3 Autos sind da verwickelt. Fahrt bitte ganz besonders vorsichtig. Dann gucken wir auf die Autobahn. Natürlich haben wir heute Morgen auch wieder auf der A4 so ein paar Problemstellen. Und auch auf der A59 Köln Richtung Bonn zwischen dem Dreieck Colmar und Flughafen stockt's. Hier habt ihr eine Stauzeit von 10 Minuten. Falls ihr auch noch was gesehen habt, Staus, Blitzer, Unfälle, sagt gerne kostenlos Bescheid. 0800 951 99 99.
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6: Und Musik von Bob Sinclair, Love Generation. So, heute ist Tag 2 des Apache-Konzertmarathons quasi. Gestern Abend hat er schon in der Längstes Arena gespielt. Und heute Abend die nächste Show. Ich schicke euch hin, noch diese Stunde hier bei mir in der Sendung. Gegen 8.40 Uhr, sage ich mal so. Kleiner Tipp von mir. Also, kommt gut rein in diesen Dienstag um 8.04 Uhr.

0: 10 nach 8 am Dienstagmorgen. Radio Köln ist hier mit Daniel Weyroth und ihr habt es wahrscheinlich mitbekommen. Großes Thema bei uns in den letzten Wochen. Die Stadt hat ja vielen Kölner Schulen die Schwimmbusse gestrichen. Also die Busse, die die Schülerinnen und Schüler zu den Schwimmbädern fahren. Letzte Woche hat die Stadt dann einen ordentlichen Rückzieher gemacht und die Busse bringen jetzt auch wieder eure Pens zum Schwimmunterricht. Pia Rempe aus dem Frühteam ist jetzt bei mir. Pia, wie kam denn jetzt die Rolle rückwärts der Stadt?
1: Ja, also nachdem die Schwimmbusse nach den Sommerferien gestrichen wurden, hat die Realschule am Rhein sich bei uns gemeldet. Dann haben wir darüber berichtet und das hat ja eine Welle von Solidarität ausgelöst von vielen Menschen aus ganz Köln. Letzte Woche dann die gute Nachricht, unsere Berichterstattung scheint mitgeholfen zu haben. Die Schwimmbusse können eben jetzt doch wieder fahren. Die Stadt hat die Busse genehmigt.
0: Das ist doch mal sehr gut, oder? Du hast die Schule ja gestern besucht. Die Frage aller Fragen, sind die Schwimmbusse denn wieder gefahren?
1: Nee, leider noch nicht, aber die Busse wurden ja letzte Woche auch erst wieder genehmigt und bei dem Ganzen waren natürlich ganz viele Schulen in Köln betroffen. Bei einer Handvoll sind sie auch schon wieder gefahren und die Realschule am Rhein, die ist zuversichtlich, dass sie auch bei ihnen zeitnah wieder eingesetzt werden.
0: Okay, die Schülerinnen und Schüler, die sind jetzt wahrscheinlich auch ein bisschen erleichtert,
1: ja,
0: oder?
1: Ja, absolut. Ich habe auch mit ein paar gesprochen. Marika, die freut sich zum Beispiel, dass sie dadurch jetzt Zeit gewinnt.
2: Also ich hoffe, wir haben mehr Zeit, um Haare zu föhnen, dass sie nicht so gestresst in der Dusche sind, weil wir hatten bis jetzt, glaube ich, nur so 2-3 Minuten zum Duschen. Das war sehr stressig.
1: Ja, sehr stressig. Das war tatsächlich so. Mit den Schwimmbussen dauert die Fahrt zum Schwimmbad jetzt in Zukunft nur 5 Minuten mit der KVB. Ja, eine halbe Stunde und das, wenn es gut läuft. Ja, da war nicht mehr viel Zeit mit Schwimmen.
0: Ja, das hätte mich als Schüler damals auch ein bisschen traurig gemacht, ehrlich gesagt. So, dann drücken wir mal euch, der Realschule am Rhein, die Daumen, dass die Schwimmbusse jetzt auch wieder bei euch fahren und freuen uns darüber, dass wir von Radio Köln so ein klitzekleines bisschen zumindest helfen konnten.
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0: Radio Köln ist hier am sehr schönen sonnigen Dienstagmorgen. 8.18 Uhr haben wir es. Einen schönen guten Morgen, Köln. Und natürlich haben wir für euch auch im Blick heute, was da in Sachsen-Anhalt passieren wird. Da wurde ja vor ein paar Wochen gewählt und ich bin mir sicher, dass viele von euch, inklusive mir, das Wahlergebnis am liebsten verdrängen würden. Eine in mittlerweile Teilen als sicher rechtsextrem eingestufte Partei hat da nämlich 43,8% geholt und wurde stärkste Kraft. So, und heute kommt der Landtag zu seiner konstituierenden Sitzung zusammen, wo die Posten dann vergeben werden. Und die AfD, die will zum ersten Mal einen Parlamentspräsidenten stellen. Er oder sie vertritt dann das Parlament nach außen. Also da mache ich mir echt Gedanken um die Zukunft, muss ich sagen. Wir halten euch dazu heute hier bei Radio Köln auf dem Laufenden. Und die Wahl zum Ministerpräsidenten in Sachsen-Anhalt, die findet dann übrigens im Dezember statt.
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1: Und ich bin Daniel Dähling. Guten Morgen. Freude über die Rückkehr der Schwimmbusse in Köln. Tankpreise höher als vor einer Woche. Und das Wetter teils Nebel, teils Sonne bis 21 Grad. Für viele Schülerinnen und Schüler in Köln dürfte der Weg zum Schwimmunterricht ab dieser Woche wieder deutlich kürzer werden. Die Stadt hat die zum Schulstart gestrichenen Schwimmbusse doch wieder genehmigt. Die Realschule am Rhein aus der Innenstadt hatte sich vor 2 Wochen mit der Situation an Radio Köln gewandt. Ihre Schüler freuen sich jetzt über die neu gewonnene Zeit.
2: Also ich hoffe, wir haben mehr Zeit, um uns Haare zu föhnen, dass wir nicht so gestresst in der Dusche sind, weil wir hatten bis jetzt, glaube ich, nur so 2-3 Minuten zum Duschen. Das war sehr stressig.
1: Für die Kinder macht das schon einen großen Unterschied, denn mit dem Schwimmbus dauert die Fahrt zum Bad nur etwa 5 Minuten. Mit der KVB war es im besten Fall rund 1/2 Stunde. Dadurch haben die Schüler oft die Pause oder sogar den nächsten Unterricht verpasst. Der neue Tankrabatt gilt noch keine Woche, doch schon jetzt ist von ihm an den Zapfsäulen nichts mehr zu sehen. Die Spritpreise liegen höher als am 1. Oktober, das sagt der ADAC. Damit sei ein Teil der anfänglichen Entlastungswirkung innerhalb weniger Tage schon wieder aufgezehrt. Eine Erklärung für die hohen Preise hat der ADAC nicht. Ölpreis und der Dollarwechselkurs hätten sich nämlich kaum verändert. Denkbar könnte aber eine Spritknappheit als Grund sein. Eine Radio Köln-Umfrage bei mehreren Tankstellen in Köln hat gestern bestätigt, manchen Tankstellen ist der Sprit ausgegangen. Mehr gegenseitige Rücksichtnahme im Straßenverkehr, die haben wir an vielen Stellen bei uns in der Stadt dringend nötig. Stadt und Polizei wollen deswegen mit den Menschen ins Gespräch kommen. Und zwar dort, wo es besonders häufig Unfälle und Konflikte gibt. Pierre Rempe aus unseren News. Heute gibt's da eine erste Aktion bei uns.
3: Genau, und zwar um 12.30 Uhr auf der Rheinuferpromenade in der Nähe vom Kölner Pegel. Danach soll es noch mehr von solchen Aktionen geben. Ist wichtig und notwendig, sagt die Stadt und bezieht sich dabei auch auf Rückmeldungen von Kölnerinnen und Kölnern, die der Fußverkehrsbeauftragte der Stadt bekommen hat. Demnach nimmt die Rücksichtslosigkeit zwischen den Verkehrsteilnehmern vor allem dort zu, wo eben Rad- und Autofahrer und Fußgänger zusammen unterwegs sind. Da wollen Stadt und Polizei gegensteuern, denn wer sich rücksichtsvoll verhält, der bekommt ein Lächeln zurück, so das Motto.
1: Danke, Pia. Der einzige Frauen-Lions-Club in Köln hat 15.000 Euro für ein besonderes Sozialprojekt gesammelt. Bei einer Benefizauktion im Sommer haben die Mitglieder Kunstwerke versteigert zugunsten des geplanten Duschmobils für obdachlose Frauen. Jetzt ist die Spende offiziell übergeben worden. Die Kölnerin Stephanie Galli hat das Projekt ins Leben gerufen. Das Duschmobil soll Frauen erreichen, die Einrichtungen der Wohnungslosenhilfe meiden. Träger des Projektes ist der Sozialdienst katholischer Frauen in Köln. Mit der Spende rücke die Umsetzung des Angebotes einen entscheidenden Schritt näher. Mehr Meldungen aus Köln und für Köln gibt's auf radioköln.de.
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4: Ui, frisch. Also ohne Jacke wäre es heute Morgen wirklich ein bisschen zu kalt. Temperaturen von 10 Grad bei euch in Zündorf oder auch in Esch. Heute bis 22 Grad maximal. Aber es wird richtig schön sonnig und das sollten wir heute auch genießen. Denn ab morgen kommt dann bis zum Wochenende Regen auf uns zu.

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1: Jo, und jetzt habe ich ein richtiges Highlight für euch. Beziehungsweise nach Musik von Glockenbach und Magic Moment und K-Nan mit Varian Fleck. Denn Apache 207 ist bei uns in der Stadt, spielt heute Abend seine zweite Arena-Show in der Längstes Arena und ich schenke euch Tickets dafür gleich in 5 Minuten hier bei mir in der Sendung. 8:35 Uhr haben wir's. Einen schönen guten Morgen, Köln.

8.40 Uhr haben wir es gerade. Radio Köln ist hier am Dienstagmorgen mit mir, Daniel Weyroth. Und ich würde euch jetzt gerne aus der Apache helfen, falls ihr keine Tickets fürs Konzert heute Abend bekommen habt. Und euch gerne dazu einladen zu diesem Mann hier. Yeah.

Apache 207. Gestern Abend hat er schon eine Show in der Längstes Arena gespielt. Ich war selbst mit meinem Bruder da und ich bin einfach komplett begeistert aus der Arena gegangen. Also es steht einfach ein riesen Flugzeug drin. Also, was die Bühne ist, tolle Pyro-Show, überall LED-Effekte, Hammerband. Und Apache ist live, also muss ich sagen, muss ich neidlos anerkennen, auch ein absoluter Oberburner. Und ihr könnt es mit Radio Köln heute Abend live erleben. 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

liebe diesen 80er-Jahres-Sound von Apache 207. Breaking Your Heart, die haben das wirklich gestern mit einer riesen fetten Band gespielt. Der Sound in der Längstes Arena war grandios. Und ihr könnt es heute Abend mit Radio Köln live erleben. Show 2 findet heute Abend um 20 Uhr statt. Also ruft noch an. 2 Minuten habt ihr noch Zeit, um Tickets zu gewinnen für heute Abend. 0221 951 99 99. Es ist ein Dienstagmorgen, wo der Sprit an Tankstellen hier bei uns in Köln knapp ist. Gestern haben uns mehrere Radio Köln-Hörer gemeldet, ja, dass es kein Sprit einfach mehr gab. Das liegt unter anderem daran, das haben wir jetzt herausgefunden, am Niedrigwasser am Rhein. Sollte aber bald wieder bergaufwärts gehen mit der Spritversorgung hier bei uns in Köln. Und was noch wichtig ist zum Start in euren Tag, hört ihr gleich in den Radio Köln Nachrichten. Und zwar um Punkt 9 Uhr hier bei mir in der Sendung. 8:45 Uhr. Guten Morgen.

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1: Mit Thorsten Adolfs. Guten Morgen. Raus aus der Schule, rauf auf die Straße. In Frankreich gehen die massiven Schülerproteste weiter. Heute soll es wieder einen landesweiten Aktionstag geben. Malte Albrecht aus dem News-Team. Premierminister Le Cornu hat zwar schon angekündigt, auf die Sorgen der Schüler einzugehen. Trotzdem werden die Proteste immer heftiger.
2: Ja, allein gestern gab es an fast 600 Schulen Unruhen und heute wird in Großstädten wie Paris, Lyon und Marseille demonstriert. Die Jugendlichen fordern bessere Lernbedingungen, eine bessere Ausstattung der Schulen und kürzere Schultage. Unterstützung bekommen sie von Bildungsgewerkschaften und linken Parteien. Gleichzeitig wächst die Sorge vor neuer Gewalt. In den letzten Tagen wurden schon Schüler und Sicherheitskräfte teils schwer verletzt. Für Erschütterung sorgt der Fall eines 15-Jährigen in Nordfrankreich, dem durch eine Polizeigranate die Hand abgerissen wurde. Dieser dramatische Vorfall droht die Proteste jetzt weiter anzuheizen.
1: Was läuft denn eigentlich falsch im französischen Schulsystem?
2: Da kommen gleich mehrere Probleme zusammen, zum Beispiel der Lehrermangel. Zuletzt waren gut 2000 Stellen unbesetzt. Ein Grund dafür ist das Geld. Lehrer verdienen in Frankreich nicht mal halb so viel wie in Deutschland. Dazu kommt der Schulalltag. In Frankreich gibt es zwar lange Ferien, dafür aber extrem lange Schultage. Gymnasiasten haben teilweise von 8 bis 18 Uhr Schule und müssen abends noch Hausaufgaben machen. Und im Sommer heizen sich viele Schulgebäude stark auf, weil sie nicht ausreichend gegen Hitze geschützt sind. Für notwendige Umbauten fehlt vielen Gemeinden aber das Geld. Also im französischen Schulsystem liegt so einiges im Argen.
1: Malte, danke für die Infos. Und jetzt weitere Themen im Überblick. Im Prozess um zusätzliches Schmerzensgeld nach dem Absturz der Germanwings-Maschine mit 150 Toten wird am Vormittag vor dem Landgericht Braunschweig das Urteil erwartet. 30 Hinterbliebene fordern 11 Jahre nach der Katastrophe jeweils bis zu 110.000 Euro von der Bundesrepublik. Sie sagen, die Flugtauglichkeit des Co-Piloten sei damals nicht ausreichend überwacht worden. Ungefähr 2 von 3 Studienanfängern bleiben in ihrem eigenen Bundesland. Das hat das Statistische Bundesamt ermittelt. Je nach Hochschulvielfalt und Attraktivität der Lebensumstände können es auch mehr sein. Zum zweiten Mal innerhalb von 2 Wochen zieht ein sehr unangenehmer Geruch durch die Siegener Innenstadt. Feuerwehr und Umweltamt seien die Nacht hindurch im Einsatz gewesen, heißt es. Es sei aber nicht gelungen, die Ursache für den Gestank zu finden. Elektroautos werden gegenüber Verbrennern immer erschwinglicher. Experten beobachten, dass der Preisabstand zwischen den beliebten Modellen spürbar schrumpft. Nach Berechnungen des Center Automotive Research mussten Käufer für einen Stromer im September im Schnitt nur noch ungefähr 2.100 Euro mehr bezahlen als für ein vergleichbares Modell mit Verbrennermotor. Vor 2 Jahren lag der Preisunterschied zwischen E-Auto und Verbrenner noch bei über 6.500 Euro. Es wird erwartet, dass diese Preisentwicklung in den nächsten Monaten weitergeht. Das waren die Nachrichten mit Thorsten Adolfs.
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3: Was ein fantastischer Start in diesen Dienstagmorgen hier bei uns. Strahlend blauer Himmel, die Sonne scheint, aber es ist noch frisch bei Temperaturen von 11 Grad bei euch in Rathheumer und auch in Junkersdorf. 21 Grad kriegen wir maximal. Heute sollten wir das Wetter ausnutzen, denn ab morgen kommt dann Regen auf uns zu.
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3: Mit mir, Daniel Wallroth, aber ich wollte euch ja auch noch den Verkehr erzählen. Machen wir gleich nach Kamrad.

0: 6 nach 9 haben wir es. Ja, den Radio Köln Verkehrsservice wollte ich euch nicht vorenthalten. Irgendwie hat hier mein Sendesystem das gerade eben übersprungen. Gut, wir gucken auf die Straßen. Und da ist die Jana unterwegs. Hat einen Blitzer gesehen auf der Bergisch-Gladbacher Straße in Mülheim Richtung Autobahn. Da stehen sie Höhe Lidl bei Tempo 30. Das ist der aktuellste Blitzer. In der Stadt ist nichts los, aber der längste Stau von den Kölner Autobahnen. Da braucht ihr heute Morgen wieder ordentlich Geduld auf der A4. Olpefahrt Richtung Aachen zwischen Untereschbach und dem Kreuz Süd. Im Moment 16 Kilometer Stau und 40 Minuten Stauzeit. So, falls ihr auch noch was gesehen habt, klingelt durch 0800 951 99. 99 und die Nummer ist natürlich kostenlos für euch. Euch allen eine gute und sichere Fahrt mit Kygo und Tina Turner.
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0: Immer wieder schön, oder? Eine der Hymnen der 80er. Foreigner, I wanna know what love is. 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
1: Ich bin Daniel Dähling. Guten Morgen. Erleichterung nach Rückkehr der Schwimmbusse. Preise für E-Autos und Verbrenner nähern sich wieder. Und das Wetter heute wieder richtig schön bis 21 Grad. Große Erleichterung an 40 Kölner Schulen, nachdem die Stadt ihnen die Schwimmbusse gestrichen hatte, fahren sie seit dieser Woche wieder. Radio Köln-Reporter Tim Schmermbeck hat das Ganze redaktionell bei uns begleitet. Tim, wieso denn jetzt dieser Sinneswandel bei der Stadt?
2: Also, nachdem die Schwimmbusse nach den Sommerferien gestrichen wurden, hat die Realschule am Rhein aus der Innenstadt Alarm geschlagen und sich bei uns gemeldet. Dann haben wir darüber berichtet und das hat eine Welle von Solidarität ausgelöst, von vielen Menschen aus ganz Köln. Letzte Woche dann die gute Nachricht, unsere Berichterstattung scheint geholfen zu haben, denn die Schwimmbusse können jetzt doch wieder fahren. Die Stadt hat die Busse genehmigt.
1: Danke, Tim. Verbrennerauto zu fahren ist dieses Jahr erheblich teurer geworden. Wer angesichts der Spritpreise jetzt über ein Elektroauto nachdenkt, den wird diese Meldung hier freuen. Die Anschaffungspreise von Verbrennern und E-Autos nähern sich wieder an. Das hat der Branchenexperte Ferdinand Dudenhöfer berechnet. Ein Grund sei, dass neue und günstigere E-Modelle auf den Markt kommen. Der durchschnittliche Preisnachlass bei den meistverkauften Stromern liege bei knapp 18%. Das ist auch mehr als noch vor kurzem. Nicht alle Kölner Kinder und Jugendlichen haben einen Safe Space zu Hause, an dem sie sich sicher fühlen können. Zum Beispiel werden sie vernachlässigt oder machen Gewalterfahrungen. Um die Kinder aufzufangen, gibt es Einrichtungen bei uns in der Stadt und wie die WG Junkersdorf zum Beispiel, die einen neuen Ansatz verfolgt. Das berichtet Ella Schwärzel.
3: Die WG sieht von außen aus wie ein Wohnhaus und betreut Kinder von 6 bis 11. Die Betreuer sind im engen Austausch mit den Eltern und versuchen durch Gespräche Probleme in der Familie zu lösen. Die Eltern können nach Absprache auch das Wochenende mit den Kindern verbringen. Dafür gibt es ein extra Elternzimmer, in dem die Familie Alltagserinnerungen schaffen kann. Zum Beispiel können die Eltern das Kind ins Bett bringen oder gemeinsam kochen und damit eine engere Bindung aufbauen.
1: Bei einem Kölner Buchverlag dürften gestern Abend die Sektkorken geknallt haben. Der Roman Die Lücken von Shida Basia hat den Deutschen Buchpreis gewonnen und der ist bei Kiepenheuer und Fitsch erschienen. Basia reflektiert 100 Jahre deutsche Geschichte anhand der Lebensläufe der Einwohner eines fiktiven Ortes, darunter Anhänger und Profiteure des Nationalsozialismus, ihre Gegner und Opfer, aber auch Migranten. Die Familie selbst ist in den 1980er Jahren aus dem Iran nach Deutschland geflüchtet. Basia wird auch am 4. November im Kölnischen Kunstverein aus ihrem Roman lesen. Und soweit die Nachrichten für Köln mit Daniel Dähling.
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4: Einen wunderschönen guten Morgen zu euch nach Sülz oder auch nach Brück. Temperaturen um die 11 Grad aktuell und es ist jetzt schon richtig schön sonnig. Bleibt auch heute so bei Temperaturen um die 21 Grad maximal. Morgen kommt dann der Regen auf uns zu.
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4: So, Radio Köln-Hörer Jule meldet einen Blitzer auf der Aachener Straße Richtung Weiden Center. Höhe Stadion stehen sie da bei Tempo 50. Danke fürs Melden. Dann gucken wir auf den längsten Stau von den Kölner Autobahnen. Der kommt von der A4 mal wieder Olpe Richtung Aachen zwischen Bergisch Gladbach-Bensberg und dem Kreuz Süd. Hier dauert es gerade 40 Minuten länger. Habt bitte Geduld und kommt gut an mit uns. Und falls ihr auch noch was gesehen habt, Staus, Blitzer, Unfälle, sagt Bescheid. 0800 951 99 99. Euch allen eine gute und sichere Fahrt. Schönen guten Morgen an diesem sonnigen Dienstag und er könnte noch sonniger für euch werden, beziehungsweise ihr kommt zum Strahlen, wenn ihr euch gleich die Tickets für Apache 207 in der Lanxess Arena holt. Habt ihr heute Morgen die Tickets verlost. Wer gewinnt, das hören wir gleich nach Phil Collins, You Can't Hurry Love und Nickelback mit What Are You Waiting For?
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4: Das bin ich, 9.34 Uhr haben wir es jetzt.

0: Einen wunderschönen guten Morgen am Dienstag. Hier ist Radio Köln mit mir, Daniel Wallroth. Und jetzt ist der Kai am Telefon. Guten Morgen.
1: Guten Morgen.
0: So, du würdest gerne heute Abend zu Apache 207 in die Längstes Arena, habe ich gehört.
1: Mega gerne, ja.
0: Ich kann dir erzählen, ich war gestern mit meinem Bruder da und also der hat ja gestern schon die erste Show gespielt. Das war so ein Hammerkonzert. Wirklich, der Sound, das Bühnenbild, da steht einfach ein Flugzeug in der Längstes Arena. Wie geil ist das denn bitte?
1: Ja, es ist mega. Und das wäre ein Traum.
0: Und du bist ein riesen Apache-Fan. Seit wann?
1: Ich höre ihn rauf und runter eigentlich schon seit ein paar Jahren.
0: Ah, ich finde halt die Songs am besten, wo das so ein bisschen nach 80er Jahre klingt. Hier zum Beispiel Breaking Your Heart oder wie der Song heißt.
1: Ja.
0: Kann man gut machen und gut mit in den Tag starten. Und du startest jetzt auch gut in den Tag, denn du bist heute Abend mit dabei bei Apache.
1: Ich danke euch.
0: Ich
1: hab noch nie was gewonnen.
0: Ja, siehste, Radio Köln macht's möglich.
1: Super.
0: Sag's gerne allen weiter und dann wünsche ich dir jetzt einen tollen Tag und heute Abend ganz viel Spaß bei Show 2 von Apache 207.
1: Ich danke euch und macht weiter so.
0: Vielen, vielen Dank und hab einen tollen Tag. Türkei.
1: Dir auch, danke.
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0: So ist es und ich lieb's mit euch aufzustehen. Morgen früh wieder ab 6, wenn ihr mögt. Also habt einen schönen sonnigen Dienstag und bis morgen früh. Mein Name ist Daniel Wallroth. Tschö mit Ö und madet Jod.

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1: Mit Thorsten Adolfs. Guten Morgen. Etwas mehr als 4 Wochen nach der Landtagswahl in Sachsen-Anhalt versammelt sich heute zum ersten Mal das neu gewählte Parlament. Alle 83 Abgeordneten wollen in einer Stunde im Landtag in Magdeburg dabei sein. Fast die Hälfte von ihnen gehört zur rechtsextremen AfD. Der Ministerpräsident wird noch nicht gewählt. Dafür stehen andere Wahlen an, die schon jetzt für Zündstoff sorgen. Infos von Marc Weiß.
2: Es gilt vor allem, einen neuen Landtagspräsidenten zu wählen. Und da die AfD stärkste Fraktion ist, hat sie das erste Vorschlagsrecht und das hat sie auch schon wahrgenommen. Die Fraktion schlägt ihren derzeitigen parlamentarischen Geschäftsführer Tobias Rausch vor. Das BSW hatte angekündigt, einen AfD-Kandidaten zumindest für dieses Amt zu unterstützen. Und damit gilt es als sehr wahrscheinlich, dass eine rechtsextreme Partei ab heute zum ersten Mal seit dem Verbot von Hitlers NSDAP einen Landtagspräsidenten in Deutschland stellt. Der Kandidat ist kein Unbekannter. Rausch gilt als eine der Schlüsselfiguren in der Affäre um Vetternwirtschaft in der AfD. Und auch wenn noch nicht klar ist, ob die AfD in Sachsen-Anhalt wirklich an der Regierung beteiligt wird, macht sich der Verfassungsschutz große Sorgen. Man befürchtet, dass dann geheime und für das Land sicherheitsrelevante Informationen von der AfD an rechte Kreise und auch an Russland weitergeleitet werden. Die Datensysteme und der Infoaustausch müssten diesbezüglich dringend angepasst werden, das sagt der Präsident des Bundesamtes für Verfassungsschutz Seelen. Man habe hier aber auch schon Vorkehrungen getroffen. Welche genau das sind, sagte Seel nicht.
1: Und jetzt weitere Nachrichten im Überblick. Immer mehr junge Männer haben keine Lust auf die Bundeswehr. Laut Statistischem Bundesamt sind von Januar bis Ende August mehr als 12.000 Anträge auf Kriegsdienstverweigerung bei der zuständigen Behörde eingegangen. Das sind schon jetzt mehr als 3-mal so viele wie im gesamten vergangenen Jahr. In Frankreich gehen die Schülerproteste weiter und es gibt immer mehr Verletzte. Einem 15-Jährigen wurde gestern durch die Explosion einer Polizeigranate die Hand abgerissen. Die Schüler fordern unter anderem kürzere Schultage und eine bessere Ausstattung ihrer Schulen. In Troisdorf im Rhein-Sieg-Kreis hat die Polizei ein Drogenversteck gefunden. In einer Wohnung wurden mehrere Kilogramm Marihuana und Haschisch gefunden. Außerdem Kokain, Heroin, Ecstasy-Tabletten und Amphetamin. Die Einsatzkräfte entdeckten auch mehrere Schusswaffen und passende Munition, darunter ein Sturmgewehr. Es gab 2 Festnahmen. Die Stiftung Warentest und der ADAC warnen vor 2 Kindersitzen. Es geht um den Britax Römer Baby Safe Pro in Kombination mit der Basis VarioBase 5Z und um den X-Kit Mini Kit Core. Beim Modell von Britax brach im Test in der Liegeposition das Gurtschloss. Beim X-Kit gab der Stützfuß so stark nach, dass das Gurtschloss samt Schrittgurt herausgerissen wurde. Die Tester sagen, so ein Versagen sei absolut inakzeptabel. Eltern müssten sich blind darauf verlassen können, dass ihre Kinder bei einem Unfall gut geschützt sind. Im Fall des X-Kit hat der Hersteller den Verkauf gestoppt und einen Rückruf gestartet. Der Sitz wird kostenlos ausgetauscht. Beim Sitz von Britax sollte die Sitzschale ab sofort nur noch auf die aufrechte Position eingestellt und der Sitz mit dem normalen Autogurt festgeschnallt werden. Soweit die Meldungen mit Thorsten Adolfs.
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3: Ein herrlicher Tag ist das mal wieder heute mit viel Sonne und bis zu 21 Grad. Auch morgen nochmal 10 Stunden Sonne und 22 Grad in der Spitze. Morgen Abend soll es aber regnen und ab Donnerstag wird es dann leider schlechter und kühler.
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3: Jules meldet einen Blitzer auf der Aachener Straße Richtung Weiden. Höhe Stadion, wenn ihr was entdeckt. Nee, nichts außer den üblichen Staus in der Stadt. Gehen wir auf die Autobahnen. Vorsicht bitte auf der A1 von Köln Richtung Dortmund. Höhe Kreuz Leverkusen, eine ungesicherte Unfallstelle. A4 Richtung Aachen, Höhe Kreuz Gremberg, ungesicherte Unfallstelle. Und A59 Bonn-Köln zwischen Schloss Röttgen und Dreieck Porz, eine ungesicherte Unfallstelle auf dem rechten Fahrstreifen. Den längsten Stau gibt es auf der A3 Oberhausen-Frankfurt zwischen Dreieck Langenfeld und Kreuz Ost. 10 Kilometer stockend, hier braucht ihr mindestens 14 Minuten länger. 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Und wenn ihr was entdeckt, Staus, Blitzer, Behinderungen, dann schickt uns gerne WhatsApp-Sprachnachricht an die 0221 951 99 99. Gute Fahrt euch. Die WG Junkersdorf ist eine Wohngruppe für Kids, die nicht bei ihren Eltern leben können. Die stellen wir euch vor in 10 Minuten hier bei Radio Köln. Ich bin Stefan Unkelbach. Hallo Köln, schönen Dienstag.
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0: Kennedy, die Giants. Radio Köln hier mit Stefan Unkelbach um 9:15 Uhr. Es gibt ja einige Kids, die nicht bei ihren Eltern wohnen können. Vielleicht, weil es zu Hause Gewalt gibt oder weil sich die Eltern nicht kümmern können. Dann ist eine Lösung eine Wohngruppe für Kinder und Jugendliche, wie zum Beispiel die WG Junkersdorf. Sieht von außen aus wie ein normales Haus und drinnen leben 4 Kinder mit ihren Betreuern. Radio Köln-Reporterin Ella Schwärzel hat die WG für euch besucht.
1: Die Kinder in der WG Junkersdorf sind von ihren Familien vernachlässigt worden. Manche kommen sogar komplett unterernährt dort an oder sind zu Hause geschlagen worden. Deswegen haben viele Probleme zu vertrauen und müssen individuell aufgefangen werden.
2: Wir versuchen, den Kindern zu zeigen, dass sie hier an einem Ort sind, der für sie sicher ist und auf den sie vertrauen können, dass sie Beziehungen eingehen können zu den Pädagogen, dass wir hier alle den Kindern signalisieren, wir sind da für dich und sehen dich mit deinen Bedürfnissen.
1: Viele von ihnen hatten nie ein richtiges Zuhause. In der WG haben sie jetzt aber endlich einen Safe Space. Und ihr neues Zimmer können sie auch so gestalten, wie sie wollen. Und um sich wohlzufühlen, hilft ihnen auch ein Therapiehund, der sie auffängt, wenn es schwierig wird, sagt Betreuerin Elisabeth Schlüter.
3: Vor belastenden Besuchskontakten, wo Kinder vielleicht aufgeregt sind, dann ist er schon da und kann sie etwas beruhigen. Dann hilft es schon mal, ihnen zu streicheln und einfach gemeinschaftlich zur Ruhe zu kommen.
1: Ansonsten läuft der Alltag wie in vielen Familien. Morgens Frühstück, dann Schule, Hausaufgaben und Freizeit. Aber auch die Familien der Kids sind nicht außen vor. Das ist das Besondere an der WG, gibt's so auch nur ganz selten. Eltern können sogar übers Wochenende in einem Familienzimmer bleiben und damit wieder Alltag mit ihrem Kind erleben, sagt Teamleiterin Maite Brettschneider.
2: Die Kinder erleben da auch oft das erste Mal wieder von den Eltern gebadet zu werden oder ins Bett gebracht zu werden. Für uns ist es wichtig, dass wir auch die Interaktionen zwischen den Eltern und den Kindern so beobachten können.
0: Und mit dem Konzept der WG in Junkersdorf kann es in vielen Fällen auch gelingen, dass sich das Verhältnis zu den Eltern langfristig verbessert und die Kinder irgendwann wieder zurück können zu ihren Familien.
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1: Ich bin Daniel Dähling. Guten Tag. Freude über Rückkehr der Schwimmbusse. Abnehmtablette kaum nachgefragt und das Wetter meist sonnig heute bis 21 Grad. Die Erleichterung an der Realschule am Rhein aus der City ist groß, weil die Stadt ihr wie rund 40 anderen Schulen die Schwimmbusse gestrichen hatte, hat sich die Schule bei Radio Köln gemeldet. Und nach unserer Berichterstattung hat die Stadt die Busse jetzt doch genehmigt. Sportlehrer David Lichtenberg ist begeistert, was die Berichterstattung ausgelöst hat.
2: Die Solidarität der ganzen Menschen, die darunter gepostet haben, die sich per WhatsApp bei Radio Köln gemeldet haben. Ja, und bei Instagram und Facebook. Und das alles zu verfolgen, das war schon beeindruckend. Das war toll.
1: Die Debatte habe den Schülerinnen und Schülern auch gezeigt, dass Engagement etwas bewirken kann. Durch den Wegfall der Schwimmbusse hatten die Kinder weniger Zeit im Schwimmbad oder sie haben die Pause und teils sogar den nächsten Unterricht verpasst. Nach der Abnehmspritze ist jetzt seit einem Monat auch die Abnehmtablette in Deutschland erhältlich. Doch die will offenbar kaum einer haben. Bisher sei die Nachfrage verhalten, sagen die Apotheken. Den Kölner Apothekerpräsidenten Preis wundert das nicht, denn viele Patientinnen und Patienten seien bereits auf die Spritze eingestellt. Und die Spritze habe den Vorteil, dass sie nur einmal die Woche gesetzt werden müsse. Die Tablette müsse aber täglich eingenommen werden. Der einzige Frauen-Lions-Club in Köln hat 15.000 Euro für ein besonderes Sozialprojekt gesammelt. Bei einer Benefiz-Auktion im Sommer haben die Mitglieder Kunstwerke versteigert zugunsten des geplanten Duschmobils für obdachlose Frauen. Jetzt ist die Spende offiziell übergeben worden. Die Kölnerin Stefanie Galli hat das Projekt ins Leben gerufen. Das Duschmobil soll Frauen erreichen, die Einrichtungen der Wohnungslosenhilfe meiden. Träger des Projektes ist der Sozialdienst katholischer Frauen in Köln. Mit der Spende rücke die Umsetzung des Angebotes einen entscheidenden Schritt näher. 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
3: Heute und morgen nochmal jeweils bis zu 10 Stunden Sonne und leicht über 20 Grad. Zwei richtig schöne Tage. Der nächste Regen ist dann für Mittwochabend angekündigt. Also morgen Abend soll es regnen. Ab Donnerstag wird es dann leider dauerhaft schlechter und kühler.
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3: Jana meldet einen Blitzer auf der Bergisch-Gladbacher Straße. In Mülheim Richtung Autobahn wird geblitzt in Höhe des Lidl. Hier dürft ihr 30 fahren. Auf den Straßen in der Stadt nix über 5 Minuten. Auf den Autobahnen Vorsicht bitte auf der A3 Köln-Oberhausen. Zwischen Mülheim und Leverkusen Zentrum ein unbeleuchtetes Fahrzeug auf dem linken Fahrstreifen und Personen auf der Fahrbahn. Auf der A59 Bonn-Köln zwischen Flughafen und Dreieck Ports eine ungesicherte Unfallstelle. Der Fahrstreifen ist gesperrt und die längsten Staus gibt's hier. A4 Aachen-Köln zwischen Kreuz-West und Eiffeltor 3 Kilometer 16 Minuten und A4 Olpe-Aachen zwischen Merheim und Eiffeltor 6 Kilometer Stau macht 27 Minuten Stauzeit für euch. Den kompletten Verkehr gibt es in der Radio Köln App und auf radioköln.de und ihr könnt uns auch gerne auf der Radio Köln Verkehrshotline anrufen, wenn ihr was zu melden habt. 0800 951 99 99. Gute Fahrt euch! Gerade in den News habt ihr es nochmal gehört. Erst wurden die Schwimmbusse an rund 40 Kölner Schulen gestrichen. Jetzt gibt's sie wieder. Also noch nicht. Aber sie sollen bald wieder fahren. Und da hatte auch Radio Köln die Finger im Spiel. Die ganze Geschichte hört ihr in 10 Minuten nochmal hier bei Radio Köln. Ich bin Stefan Unkelbach. Hallo Köln, schönen Dienstag.
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0: Ihr hört Radio Köln mit Stefan Unkelbach, gleich 10:45. Das war so vor 2 Wochen. Da haben viele Kölner Schulen Alarm geschlagen. Das war auch großes Thema hier bei Radio Köln. Die Stadt hat zum neuen Schuljahr für viele Schulen die Schwimmbusse gestrichen. Also die Busse, die die Schülerinnen und Schüler zu den Schwimmbädern fahren. Die Realschule am Rhein aus der Innenstadt hat sich deswegen bei uns gemeldet. Wir haben darüber berichtet und natürlich bei der Stadt nachgefragt. Und siehe da, die Stadt genehmigt die Busse jetzt doch wieder. Sportlehrer David Lichtenberg ist begeistert und Radio Köln extrem dankbar.
1: Das war auch für die Schüler toll zu sehen, dass man einfach mit so einer Aktion so eine gewisse Selbstwirksamkeit hat und dass man die Dinge bewegen kann, dass da ein Stein ins Rollen kommt und man einfach was verändern kann. Das ist eine großartige Erfahrung für uns alle, für uns als Schule, für die Schülerinnen und Schüler und auch für uns als Lehrerinnen und Lehrer. Ja.
0: Ja, verstehe ich gut. An der Realschule am Rhein sind die Schwimmbusse gestern noch nicht gefahren. Dafür hat David Lichtenberg aber Verständnis.
1: Dass da die Mühlen vielleicht etwas langsamer laufen, bis es dann wirklich umgestellt ist. Das dauert vielleicht dann einfach auch ein bisschen, bis die ganzen Busse beauftragt sind. Das betrifft ja schon einige Schulen. Ja, auch trotzdem großer Dank auch an die Stadt Köln, weil ich weiß das aus vielerlei Kommunikation und Zusammenarbeit. Da sitzen einfach auch tolle Leute, die eine gute Arbeit machen und für die war die Situation sicherlich auch nicht leicht.
0: Die Schülerinnen und Schüler haben durch die Schwimmbusse einfach deutlich mehr Zeit. Mit der KVB brauchen sie im besten Fall eine halbe Stunde. Die Schwimmbusse brauchen gerade mal 5 Minuten. Das freut natürlich auch Schülerin Marika.
2: Also ich hoffe, wir haben mehr Zeit, um Haare zu föhnen, dass wir nicht so gestresst in der Dusche sind, weil wir hatten bis jetzt, glaube ich, nur so 2-3 Minuten zum Duschen. Das war sehr stressig.
0: Wir drücken die Daumen, dass die Schwimmbusse an den Kölner Schulen ab nächste Woche dann auch wirklich wieder fahren, sodass die Schülerinnen und Schüler wieder mehr Zeit zum Schwimmen haben. Ja, und auch zum Föhnen. Wir freuen uns, dass wir von Radio Köln dabei helfen konnten.
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1: Mit Thorsten Adolfs. Guten Tag. Künstliche Intelligenz gehört für viele von uns schon lange zum Alltag, zum Beispiel bei der Nutzung von Chatbots für medizinische Tipps. Eine echte Diagnose ersetzt das aber nicht. Darüber sind sich offenbar auch viele Tierhalter im Klaren. Wenn der Hund oder die Katze krank sind, dann geht's nämlich lieber in die Praxis statt zu Dr. KI. Das sagt die aktuelle Haustierstudie der Uelzener Versicherungen. Malte Albrecht aus dem Newsteam, das Vertrauen in KI bei der Tiergesundheit ist also überschaubar.
2: Ja, absolut. Laut der Studie wenden sich 61% der Befragten bei Krankheitssymptomen zuerst an eine Tierarztpraxis. KI-Tools wie ChatGPT, Claude oder Gemini fragen dagegen nur mickrige 6%. Zwei Drittel sagen sogar ganz klar, wenn es um die Gesundheit meines Tieres geht, vertraue ich KI-Informationen eher wenig oder gar nicht. Für eine erste Orientierung können digitale Angebote einen schnellen Überblick verschaffen, sagt der Uelzener Experte Galip. Geht es aber um gesundheitliche Entscheidungen für das eigene Tier, seine Verlässlichkeit und eine individuelle Einordnung gefragt. Und das kriegt ja KI bekanntlich nicht so gut hin.
1: Das zeigt ja auch, wie wichtig den Leuten ihre Tiere sind. Spiegelt sich das denn auch bei der allgemeinen Vorsorge wider?
2: Ja, unabhängig von plötzlichen Symptomen lassen fast 3/4 der Befragten ihr Haustier regelmäßig durchchecken. Unter den Katzenhaltern sind es 68, unter den Hundehaltern sogar 81%. Und noch mehr achten auf Impfungen und Entwurmung. Also viele Halter kümmern sich um die Gesundheit ihres Tieres nicht erst, wenn Beschwerden auftreten. Für sie fängt das Thema schon lange vor dem akuten Praxisbesuch an, um Erkrankungen so früh wie möglich zu erkennen oder im besten Fall sogar zu vermeiden.
1: Dankeschön, Malte. Und jetzt weitere Themen in der Zusammenfassung. Der ehemalige Chef des Bundesnachrichtendienstes Hanning ist festgenommen worden. Laut dpa steht er unter Spionageverdacht. Auch einer von Hannings ehemaligen engen Mitarbeitern sei festgenommen worden, heißt es. Nach Angaben der Generalbundesanwaltschaft geht es unter anderem um den Verdacht des Auskundschaftens von Staatsgeheimnissen und einer geheimdienstlichen Agententätigkeit. Die Industrie warnt vor einer AfD-Landesregierung in Sachsen-Anhalt. Ein Aufschwung wäre mit einer AfD-Regierung nicht zu erwarten, sagte BDI-Hauptgeschäftsführerin Gönner der NOZ, zumal die Partei Fachkräfte aus dem Ausland ablehne. Die AfD sei keine Wirtschaftspartei. Der Rüstungskonzern Rheinmetall hat mit der Serienproduktion von Satelliten begonnen. Die Fertigung in Neuss sei erfolgreich angelaufen, heißt es. Die Satelliten, die gemeinsam mit einem finnischen Unternehmen hergestellt werden, sollen mithilfe einer speziellen Technik auch bei Nacht und schlechtem Wetter präzise Aufnahmen von Truppenbewegungen und Stellungen des Feindes liefern. Busfahren in deutschen Großstädten ist immer noch keine ganz saubere Sache, denn der Großteil der Flotten tuckert weiterhin mit Diesel über die Straßen. Die Deutsche Umwelthilfe schlägt deshalb Alarm und fordert deutlich mehr Tempo bei der Umstellung auf Elektroantriebe. Besonders kritisch wird gesehen, dass fast die Hälfte der Städte plant, bis 2030 weitere neue Verbrennerbusse anzuschaffen. Die meisten E-Busse fahren in Mannheim, Freiburg und Karlsruhe, sagt die Umwelthilfe. In Essen, Wuppertal, Krefeld, Augsburg und Magdeburg war zu Beginn dieses Jahres dagegen kein einziger Elektrobus im Einsatz. Soweit die Meldungen mit Thorsten Adolfs.
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3: Heute und morgen jeweils bis zu 10 Stunden Sonne und leicht über 20 Grad. Perfektes Oktoberwetter. Der nächste Regen ist für morgen Abend angekündigt. Ab Donnerstag wird es dann leider dauerhaft schlechter und kühler bei uns.
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3: Kerstin meldet einen Blitzer in Rodenkirchen auf der Römerstraße in Höhe Keltenstraße, Höhe Zebrastreifen. Stadteinwärts wird geblitzt, ihr dürft 30 fahren. Auf den Straßen in der Stadt nichts Besonderes. Auf den Autobahnen Vorsicht bitte auf der A1 Köln-Euskirchen zwischen Kreuz Nord und Bocklemünd eine ungesicherte Unfallstelle auf dem rechten Fahrstreifen und auf der A4 Olpe-Aachen zwischen Kreuz Ost und Eiffeltor 10 Kilometer Stau, mindestens 30 Minuten Stauzeit für euch. Das ist der längste Stau. Der zweitlängste kommt auf der A4 Aachen-Köln zwischen Kreuz West und Eiffeltor. 3 Kilometer Stau, mindestens 15 Minuten. Wenn ihr auch was entdeckt, schickt uns gerne eine WhatsApp-Sprachnachricht, zum Beispiel an die 0221 951 99 99. Gute Fahrt euch! Um 11.11 Uhr gibt's natürlich auch an diesem Dienstag den kölschen Hit des Tages und wir setzen euch in 7 Minuten eine Pappnas auf hier bei Radio Köln. Ich bin Stefan Unkelbach. Hallo Köln, schönen Dienstag.
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0: Radio Köln hier mit Stefan Unkelbach um 11.11 Uhr. Im Kölschen Hit des Tages ruft Stadtrand euch heute dazu auf, dem grauen und stressigen Alltag und den ganzen negativen Nachrichten für einen Moment zu entfliehen und der Welt symbolisch eine Pappnase aufzusetzen. Jetzt kommt Stadtrand für euch mit Pappnase.
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1: Ich bin Daniel Dähling. Guten Tag. Entwarnung nach Vogelgrippefällen im Kölner Zoo. Erste Landtagssitzung in Sachsen-Anhalt. Und das Wetter heute sonnig in Köln um 21 Grad. Erleichterung im Kölner Zoo nach den Vogelgrippefällen. Vor einer Woche hatte es keine weiteren Fälle gegeben. Wie ein Zoosprecher bestätigte, sei der Test von rund 190 weiteren Vögeln unauffällig geblieben. Paula Wienken aus unseren Radio Köln News. Der Zoo hatte vergangene Woche ja den Hippodom und auch das Eulenkloster für Besucherinnen und Besucher geschlossen.
2: Das sei passiert, um ein Ansteckungsrisiko für alle anderen Zoovögel so gering wie möglich zu halten. Bei einer Entenlieferung aus Belgien waren zwei Tiere wegen einer Vogelgrippeinfektion gestorben. Die 25 weiteren gelieferten Tiere musste der Zoo im Rahmen ihrer Quarantäne daraufhin keulen. Zoodirektor Pagel hatte die Quarantänemaßnahmen als funktionierend bezeichnet. Wie der Stadtanzeiger berichtet, hofft der Zoo, den Hippodom im Laufe der Woche wieder öffnen zu können.
1: Danke, Paula. Große Erleichterung auch an 40 Kölner Schulen. Nachdem die Stadt ihnen die Schwimmbusse gestrichen hatte, fahren die jetzt wieder. Radio Köln-Reporter Tim Schmermbeck, du hast das Ganze ja redaktionell hier bei uns begleitet. Wieso denn jetzt dieser Sinneswandel bei der Stadt?
3: Also, nachdem die Schwimmbusse nach den Sommerferien gestrichen wurden, hat die Realschule am Rhein aus der Innenstadt Alarm geschlagen und sich bei uns gemeldet. Dann haben wir darüber berichtet und das hat eine Welle von Solidarität ausgelöst. Von vielen Menschen aus ganz Köln. Letzte Woche dann die gute Nachricht. Unsere Berichterstattung scheint geholfen zu haben. Denn die Schwimmbusse können jetzt doch wieder fahren. Die Stadt hat die Busse genehmigt.
1: Danke, Tim. Einen Monat nach der Wahl in Sachsen-Anhalt ist der Landtag zu seiner Gründungssitzung zusammengekommen. Die AfD will dabei den langjährigen Abgeordneten Tobias Rausch zum Landtagspräsidenten wählen. Es wäre der erste einer rechtsextremen Partei seit Hitlers NSDAP. Das BSW hatte angekündigt, für die AfD-Kandidaten zu stimmen. Damit wäre ihm die Mehrheit sicher. Vor dem Landtag in Magdeburg demonstrieren hunderte Menschen und lesen dabei unter anderem auch aus dem Grundgesetz vor. Radio Köln, Nachrichten für Köln mit Daniel Dähling und mehr gibt's gleich um 12 Uhr.
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5: Ein herrlicher Tag ist das heute mit viel Sonne und bis zu 21 Grad. Auch morgen nochmal bis zu 10 Stunden Sonne und 22 Grad in der Spitze. Morgen Abend soll es aber regnen und ab Donnerstag wird es dann leider schlechter und kühler.
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5: Kerstin meldet einen Blitzer in Rodenkirchen auf der Römerstraße, Höhe Keltenstraße, Höhe Zebrastreifen. Stadteinwärts wird geblitzt, ihr dürft 30 fahren auf den Straßen in der Stadt. Nix Großes, nix Wildes auf den Autobahnen. Vorsicht bitte auf der 1 von Köln nach Euskirchen zwischen Kreuz Nord und Bücklemünd. Eine ungesicherte Unfallstelle auf dem rechten Fahrstreifen unter 59 Bonn-Köln zwischen Flughafen und Dreieck Porz. Eine ungesicherte Unfallstelle, da ist ebenfalls ein Fahrstreifen gesperrt. Den längsten Stau gibt es auf der A4 Olpe-Aachen zwischen Kreuz Ost und Eifel. 8 Kilometer, 18 Minuten Stauzeit für euch und den kompletten Verkehr gibt es in der Radio Köln App und auf radioköln.de. Und wenn ihr was entdeckt, Stausblitzer, Behinderungen, ruft uns gern an. Zum Beispiel auf der Radio Köln Verkehrshotline 0800 951 99 99. Gute Fahrt euch. Nach dem Nobelpreis für Medizin gestern geht's heute mit Physik weiter. Und da haben schon Dinge den Nobelpreis gewonnen, die heute alltäglich und selbstverständlich sind. Ein Beispiel hört ihr in 10 Minuten hier bei Radio Köln. Ich bin Stefan Unkelbach. Hallo Köln, schönen Dienstag.
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0: wünsche euch einen schönen und sonnigen Dienstag. Ihr hört Radio Köln mit Stefan Unkelbach gleich 11:45. In dieser Woche werden ja die Nobelpreise verliehen. Gestern ging der Nobelpreis für Medizin auch an zwei Deutsche. Gegen Mittag wird heute der Physik-Nobelpreis bekannt gegeben. Was da ausgezeichnet wird, das wissen wir natürlich noch nicht, aber Radio Köln-Reporter Robert Janz hat schon mal einen Physik-Nobelpreis rausgesucht, den wahrscheinlich fast jeder von uns heute Morgen schon benutzt hat.
1: Ja, aber Leute, ich sehe hier nichts. Kann vielleicht mal irgendjemand das Licht anmachen? Sonst kann ich das hier gar nicht vorlesen. Also mit Vorlesen meine ich natürlich, ich habe das alles im Kopf frei. Ist klar. So, Licht an und dafür gab es einen Nobelpreis. Und auch bei euch leuchtet bestimmt gerade irgendwo eine LED-Lampe. Und dahinter steckt tatsächlich preisgekrönte Physik. 2014 ging der Physik-Nobelpreis an drei Forscher für die Entwicklung effizienter blauer LEDs.
2: Das ist blaues Licht.
3: Und was macht es?
2: Es leuchtet blau.
1: Ja, jetzt denkt ihr vielleicht schön, aber meine Küchenlampe, die ist doch weiß. Genau, und da liegt der Knackpunkt. Rote und grüne LEDs, die gab es nämlich schon länger. Richtig schwierig war das aber eben mit den blauen Lampen.
4: Die blaue Lampe ist ein Blaulicht.
5: Blaulicht, ja.
1: Das Blaulicht. Aber tatsächlich erst mit diesen effizienten blauen LEDs wurde der Weg frei für die hellen, weißen und sparsamen LED-Lampen, die heute überall hängen. In der Küche, im Büro, im Auto. Ich sag ja, überall. Also, wenn euch heute jemand fragt, ob ihr schon mit Nobelpreiswissenschaft zu tun hattet, dann einfach mal nach oben schauen. Die Chancen stehen ziemlich gut.
6: Was ist jetzt los? Regie! Der dämliche Hausmeister hat das Licht ausgemacht.
0: Nach dem Nobelpreis für Medizin gestern geht's gegen Mittag mit Physik weiter. Ihr werdet es hören. Hier bei Radio Köln.

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11: Hallo.
21: Hallo.
11: Hätten Sie kurz Zeit für eine kleine Umfrage?
21: Ja, worum geht's denn?
11: Um Beziehungen und den Druck in der heutigen Zeit.
21: Oh ja, das war bei uns lange ein ganz großes Thema.
11: Wirklich? Also viel Stress?
21: Ständig. Verbindungsprobleme, Missverständnisse, Funkstille. Manchmal hatte ich das Gefühl, wir sprechen komplett aneinander vorbei.
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1: Mit Thorsten Adolfs. Guten Tag. Beim Bundesnachrichtendienst bahnt sich ein großer Spionageskandal an. Der frühere BND-Präsident Hanning ist am Morgen festgenommen worden. Das hat die Bundesanwaltschaft bestätigt. Es geht unter anderem um den Verdacht des versuchten Landesverrats und der geheimdienstlichen Agententätigkeit. Malte Albrecht aus dem News-Team. Hanning ist da nicht der einzige Verdächtige.
2: Nein, außer dem 80-Jährigen wurde auch sein ehemaliger Büroleiter festgenommen. Er soll Hanning auch nach dessen Zeit an der Spitze des BND gegen Geld mit streng geheimen Informationen des Nachrichtendienstes versorgt haben. Von gut 2000 Dokumenten ist die Rede. Die Ermittler gehen davon aus, dass Hanning mindestens in einem Fall eine Sicherheitsanalyse für einen fremden Nachrichtendienst erstellt hat. Für welchen wurde nicht mitgeteilt. Hinweise auf Verbindungen zu Russland gibt es laut WDR, NDR und Süddeutscher Zeitung aber nicht. Hanning hatte den BND bis 2005 geleitet und war anschließend Staatssekretär im Bundesinnenministerium. Später arbeitete er als Sicherheitsberater in der Privatwirtschaft. Die beiden Männer sollen heute und morgen vor einen Ermittlungsrichter, der dann über die Untersuchungshaft entscheidet. Hanning auf die Spur gekommen waren die Ermittler im Zusammenhang mit der Entführung der Kinder der Familie Block. Er und ein pensionierter Beamter des LKA Hamburg sollen als Verantwortlicher einer Sicherheitsfirma einen Auftrag zur Kindesentziehung angenommen haben.
1: Dankeschön, Malte. Und jetzt weitere Themen in der Zusammenfassung. Vor dem Landtag in Magdeburg haben hunderte Menschen gegen die anstehende Wahl des Landtagspräsidenten demonstriert. Die vom Verfassungsschutz in Sachsen-Anhalt als rechtsextrem eingestufte AfD könnte mit ihrem Kandidaten Tobias Rausch zum ersten Mal in Deutschland einen Landtagspräsidenten stellen. In Frankreich haben Schüler viele Gymnasien und einige Unis blockiert. Sie fordern schon seit einer Woche lautstark eine bessere Ausstattung der Schulen und bessere Lärmbedingungen. Auch Lehrer, Gewerkschaften und Eltern haben sich den Protesten angeschlossen. Bei Ausschreitungen gab es bis jetzt nach Angaben der Polizei landesweit 190 Verletzte. Das Landgericht Braunschweig hat eine Klage von Angehörigen der Germanwings-Opfer abgewiesen. Sie hatten vom Staat jeweils 110.000 Euro gefordert. Die Kläger hatten dem Luftfahrtbundesamt vorgeworfen, dass nicht genug überwacht worden sei, ob der Co-Pilot, der die Maschine damals zum Absturz brachte, flugtauglich sei. Die Pflege von Angehörigen zu Hause ist eine extrem schwierige Aufgabe, denn es kann einiges schieflaufen, zum Beispiel bei der Einnahme von Medikamenten. Dazu gibt es jetzt Zahlen des Zentrums für Qualität in der Pflege. Demnach sagt jeder zweite Angehörige, dass pflegebedürftige Medikamente im vergangenen Jahr falsch oder gar nicht eingenommen haben. Dazu kam, dass bei vielen noch abgelaufene Medikamente in der Schublade lagen oder sie gar nicht mehr auffindbar waren. Auch Stürze pflegebedürftiger stellen viele Angehörige vor große Probleme. Gut, die Hälfte der Befragten gab an, dadurch psychisch belastet zu sein. Oft würden die eigenen Bedürfnisse zurückgestellt, heißt es. Dazu komme, dass es oft schwierig sei, professionelle Hilfe zu finden, zum Beispiel durch ambulante Pflegedienste. Das waren die Nachrichten mit Thorsten Adolfs.
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3: Ein herrlicher Tag ist das heute mit viel Sonne und bis zu 21 Grad. Auch morgen nochmal 10 Stunden Sonne und 22 Grad in der Spitze. Morgen Abend soll es aber regnen und ab Donnerstag wird es dann leider schlechter und kühler hier bei uns in Köln.
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3: Nele und Polly melden den Blitzer auf der Bergisch-Gladbacher Straße Richtung Wiener Platz. Höhe Genovefabad. Hier dürft ihr 30 fahren. Auf den Straßen in der Stadt nichts außer den üblichen Staus. Auf der 1 Köln-Euskirchen zwischen Kreuz Nord und Bocklemünd eine ungesicherte Unfallstelle auf dem rechten Fahrstreifen. Und die beiden Staus über 10 Minuten gibt es hier. A4 Aachen-Köln zwischen Kreuz West und Eiffeltor 3 Kilometer 14 Minuten. Und A4 Köln-Aachen zwischen Dreieck Holmer und Eiffeltor 7 Kilometer stocken. Mindestens 13 Minuten Stauzeit für euch. 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Gute Fahrt euch. Morgen Abend sind Kasala zu Gast hier bei uns bei Kölsch und Jod. Und da sprechen wir in 10 Minuten drüber hier bei Radio Köln. Ich bin Stefan Unkelbach. Hallo Köln. Ich wünsche euch einen schönen und sonnigen Dienstag.
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0: Radio Köln hier mit Stefan Unkelbach. Um 11:45 könnt ihr euch eigentlich noch an euren 15. Geburtstag erinnern? Bei mir geht so, sage ich mal, die Erinnerung. War wild bei euch. Die Jungs von Casala planen gerade ihren doppelten Teenie-Geburtstag am 16. und 17. Oktober.
1: Wie sich das für Teenager gehört, macht man natürlich dann eine ordentliche Hausparty. 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Wir dürfen nach unserem Kindergeburtstag zum 5-Jährigen wieder in die Arena zurück, in die Lanxess Arena. Gleich zweimal dürfen wir da ein bisschen das Haus auf links drehen. Beim 5-Jährigen, da waren wir ja alle komplett überwältigt von dem, was passiert ist. Werden wir jetzt auch sein, aber wahrscheinlich können wir die Konzerte jetzt ein bisschen intensiver genießen als beim ersten Mal. Und deshalb freuen wir uns ja sehr drauf.
0: Und wir freuen uns, dass Basti Kampmann und Flo Peil morgen Abend bei uns zu Gast sind. Casala kommen vorbei.
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0: 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Freut euch auf eine Stunde Casala und jede Menge kölsche Musik. 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
1: Und ich bin Daniel Dähling. Guten Tag. Entwarnung im Zoo nach Vogelgrippeausbruch. Staat zahlt kein Schmerzensgeld nach Germanwings-Absturz. Und das Wetter Sonnenschein und 21 Grad. Im Kölner Zoo gibt es Entwarnung nach dem Vogelgrippeausbruch vor einer Woche. Tests an rund 190 weiteren Vögeln sind unauffällig geblieben. Zwei Enten aus einer Lieferung aus Belgien waren an der Vogelgrippe gestorben. Die restlichen 25 Tiere dieser Lieferung musste der Zoo daraufhin keulen. Um eine weitere Ausbreitung zu verhindern, hatte der Zoo den Hippodom und das Eulenkloster für Besucher gesperrt. Wie der Stadtanzeiger schreibt, hofft der Zoo, den Hippodom im Laufe dieser Woche wieder öffnen zu dürfen. Mehr gegenseitige Rücksichtnahme im Straßenverkehr, die haben wir an vielen Stellen bei uns in der Stadt dringend nötig. Stadt und Polizei wollen deswegen mit den Menschen ins Gespräch kommen. Und zwar dort, wo es besonders häufig Unfälle und Konflikte gibt. Pierre Rempe aus unserem News-Team. Die erste Aktion startet in diesen Minuten.
2: Auf der Rheinuferpromenade in der Nähe vom Kölner Pegel. Danach soll es noch mehr von solchen Aktionen geben. Ist wichtig und notwendig, sagt die Stadt und bezieht sich dabei auch auf Rückmeldungen von Kölnerinnen und Kölnern, die der Fußverkehrsbeauftragte der Stadt bekommen hat. Demnach nimmt die Rücksichtslosigkeit zwischen den Verkehrsteilnehmern vor allem dort zu, wo eben Rad- und Autofahrer und Fußgänger zusammen unterwegs sind. Da wollen Stadt und Polizei gegensteuern, denn wer sich rücksichtsvoll verhält, der bekommt ein Lächeln zurück, so das Motto.
1: 11 Jahre nach dem Absturz der Germanwings-Maschine in den französischen Alpen können die Angehörigen nicht auf Schmerzensgeld der Bundesrepublik Deutschland hoffen. Das Landgericht Braunschweig hat die Klage abgewiesen. Das Gericht sagt, gleichwertige Ansprüche können Angehörige der Opfer gegen die Fluggesellschaft geltend machen. Der Co-Pilot hatte das Flugzeug damals absichtlich gegen einen Berg gesteuert. Er war psychisch krank. 150 Menschen sind ums Leben gekommen. Konzernmutter Lufthansa hatte nach dem Unglück Schmerzensgeld geleistet. Und soweit die Meldungen mit Daniel Dähling.
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3: Heute und morgen nochmal jeweils bis zu 10 Stunden Sonne und leicht über 20 Grad. Der nächste Regen ist für morgen Abend angekündigt. Ab Donnerstag wird es dann leider schlechter und kühler bei uns.
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3: Hallo, was hast du denn für uns?
4: Hallo, liebe Radio Köln-Hörer, die Andrea aus Longerich meldet mal wieder einen Blitzer. Und zwar diesmal auf der Bruchstraße in Worringen in Höhe des Bahnhofs. Hier solltet ihr nicht sehr viel schneller als 30 fahren, in beiden Richtungen. Gute Fahrt und schönen Tag noch. Tschüss.
3: Dankeschön, Andrea, das wünschen wir dir auch. Auf den Straßen in der Stadt nichts Größeres. Auf den Autobahnen wird gelasert auf der A4 von Aachen nach Köln zwischen Kreuz West und Eiffeltor. Außerdem 3 Kilometer Stau da, 16 Minuten. Minuten Stauzeit für euch. Wenn ihr auch was entdeckt, dann meldet es gern, zum Beispiel an die Radio Köln Verkehrshotline 0800 951 99 99. Gute Fahrt euch. Erst wurden die Schwimmbusse an rund 40 Kölner Schulen gestrichen. Jetzt gibt sie wieder, also noch nicht, aber sie sollen zumindest bald wieder fahren. Und da hatte auch Radio Köln die Finger im Spiel. Die ganze Geschichte hört ihr in 10 Minuten hier bei Radio Köln. Ich bin Stefan Unkelbach. Hallo Köln, schönen Dienstag.
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0: Ich wünsche euch nochmal einen schönen Dienstag, schönen und sonnigen Dienstag. Radio Köln hier mit Stefan Unkelbach um 12:45. Ihr habt es wahrscheinlich mitbekommen, das war großes Thema bei uns in den letzten Wochen. Die Stadt hat vielen Kölner Schulen die Schwimmbusse gestrichen, also die Busse, die die Schülerinnen und Schüler zu den Schwimmbädern fahren. Letzte Woche dann die Rolle rückwärts, die Busse können jetzt doch wieder fahren. Radio Köln-Reporter Tim Schermbeck, du hast das Ganze ja redaktionell begleitet. Fass doch mal zusammen, wie es jetzt dazu gekommen ist,
1: bitte. Also, nachdem die Schwimmbusse nach den Sommerferien gestrichen wurden, hat die Realschule am Rhein aus der Innenstadt Alarm geschlagen und sich bei uns gemeldet. Dann haben wir darüber berichtet und das hat eine Welle von Solidarität ausgelöst. Von vielen Menschen aus ganz Köln. Letzte Woche dann die gute Nachricht. Unsere Berichterstattung scheint geholfen zu haben, denn die Schwimmbusse können jetzt doch wieder fahren. Die Stadt hat die Busse genehmigt.
0: Sehr gut. Du hast die Schule ja gestern besucht. Sind die Schwimmbusse denn gestern schon wieder gefahren?
1: Nein, leider nicht. Aber die Busse wurden ja auch letzte Woche erst wieder genehmigt und bei dem Ganzen waren natürlich auch ganz viele andere Schulen in Köln betroffen. Bei einer Handvoll sind sie jetzt schon gefahren und die Realschule am Rhein ist zuversichtlich, dass sie auch bei ihnen wieder zeitnah eingesetzt werden.
0: Okay, also ein bisschen warten noch, dann kommen sie wieder. Die Schwimmbusse, die Schülerinnen und Schüler sind wahrscheinlich auch ziemlich erleichtert.
1: Ja, absolut. Ich habe auch mit ein paar von denen gesprochen. Marika freut sich zum Beispiel, dass sie dadurch jetzt Zeit gewinnt.
2: Also ich hoffe, wir haben mehr Zeit, um Haare zu föhnen, dass sie nicht so gestresst in der Dusche sind, weil wir hatten bis jetzt, glaube ich, nur so 2-3 Minuten zum Duschen. Das war sehr stressig.
1: Mit Schwimmbussen dauert die Fahrt zum Schwimmbad zukünftig nur 5 Minuten, mit KVB eine halbe Stunde. Und das nur, wenn es gut läuft.
0: Ja, und dann bleibt dann zum Schwimmen und natürlich auch zum Duschen und zum Föhnen nicht mehr viel Zeit. Dann drücken wir euch in der Realschule am Rhein die Daumen, dass die Schwimmbusse jetzt auch bei euch bald wieder fahren. Und wir freuen uns darüber, dass wir von Radio Köln an dieser Stelle helfen konnten.
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Jetzt ist es also tatsächlich Realität geworden. Tobias Rausch ist neuer Landtagspräsident in Sachsen-Anhalt. Der 35-Jährige ist im ersten Wahlgang in das höchste Amt des Bundeslandes gewählt worden. Damit stellt die AfD erstmals in Deutschland einen Landtagspräsidenten. Thema natürlich auch bei uns in den News. Gleich um 1.

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3: Mit Lena Bauer, guten Tag. Es war ein ziemlicher Knall am Morgen. Der ehemalige Chef des Bundesnachrichtendienst, Hanning, ist festgenommen worden. Spionage und versuchter Landesverrat, so lautet der Vorwurf. Das hat der Generalbundesanwalt in Karlsruhe mitgeteilt. Danny Hoppe aus dem News-Team, auch Hannings ehemaliger Büroleiter, wurde festgenommen. Beide sollen jahrelang zusammengearbeitet haben.
4: Genau, Hanning war ja von 1998 bis 2005 Chef des BND. Sein ehemaliger Büroleiter soll ihn aber auch nach dieser Zeit mit Infos und Erkenntnissen des Geheimdienstes versorgt haben, und zwar gegen Geld. Und Hanning soll diese Infos dann genutzt haben für seine Tätigkeit als Sicherheitsberater. Laut Bundesanwaltschaft geht es um rund 2000 Dokumente. Außerdem soll sich Hanning mit einem Angehörigen eines anderen staatlichen Geheimdienstes ausgetauscht und ihn jahrelang mit Informationen versorgt haben. Und zuletzt stand Hanning ja auch noch wegen einer anderen Sache im Fokus, nämlich wegen einer möglichen Beteiligung an der Entführung der Kinder der Hamburger Unternehmerin Christina Block. Also da kommt einiges zusammen.
3: Es gibt ja auch schon Reaktionen aus der Politik. Der grünen Innenpolitiker von Notz sagt, das sei schockierend.
4: Ja, von Notz ist ja auch Mitglied im Bundestagsgremium zur Kontrolle der Geheimdienste und er forderte im Spiegel jetzt eine schnelle Aufklärung. Denn er befürchtet durch diesen Fall auch einen nachrichtendienstlichen Schaden. Generell sieht von Notz es kritisch, dass ehemalige Spitzenbeamte wie Hanning nach ihrer Karriere als Lobbyisten oder Berater arbeiten. Solche Tätigkeiten nach der Amtszeit müssten verboten werden, sagte er. Die Bundesregierung hält sich dagegen bedeckt. Man werde den Fall wegen laufender Ermittlungen nicht kommentieren, sagte ein Regierungssprecher. Heute und morgen sollen Hanning und sein Ex-Büroleiter übrigens vor den Ermittlungsrichter. Der entscheidet dann über eine U-Haft.
3: Danke, Danny. Und damit zu weiteren Meldungen in Kürze. Erstmals in Deutschland stellt die AfD einen Landtagspräsidenten. Das Landesparlament von Sachsen-Anhalt hat den 35 Jahre alten Tobias Rausch im ersten Wahlgang in das Amt gewählt. Der Nobelpreis für Physik geht in diesem Jahr an den belgisch-amerikanischen Neutrino-Forscher Francis Hausen. Einfacher gesagt ist er ein Geisterteilchenforscher, denn Neutrinos werden auch Geisterteilchen genannt, weil sie fast keine Masse haben und deshalb nur schwer nachzuweisen sind. Hausen wird für seine Arbeit am Observatorium Ice Cube in der Antarktis ausgezeichnet, mit dem solche Teilchen aus dem All gemessen werden können. Künstliche Intelligenz auf dem Amt. Das ist für viele von uns inzwischen offenbar vollkommen in Ordnung. Laut einer aktuellen Bitkom-Umfrage befürworten 7 von 10 Befragten den Einsatz von KI bei der Bearbeitung von Anträgen. Im vergangenen Jahr waren es etwa 6 von 10. Knapp ein Viertel fände es demnach gut, wenn die KI den Antrag prüft. 12% würden sogar zusätzlich die Entscheidung komplett der KI überlassen. Zum Vergleich, im vergangenen Jahr waren es nur etwa halb so viele. Ein KI-Verzicht bei der Bearbeitung von Anträgen, das will nur noch rund ein Viertel der Befragten. Und das waren die Nachrichten mit Lena Bauer.
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5: Ein herrlicher Tag ist das heute mit viel Sonne und bis zu 21 Grad. Auch morgen nochmal 10 Stunden Sonne und 22 Grad in der Spitze. Morgen Abend soll es aber regnen und ab Donnerstag wird es dann dauerhaft. Leider schlechter und kühler.
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5: Ursula hat was entdeckt für euch.
6: Hallo, ich möchte einen Blitzer melden auf der Friedrich-Schmidt-Straße. Stadt einwärts, da steht ein weißer Kombi, aus dem geblitzt wird und da ist Tempo 30. Gute Fahrt, ciao.
5: Danke dir, Ursula. Gute Fahrt auf den Straßen in der Stadt. Nichts Größeres auf den Autobahnen. Vorsicht bitte auf der A4 Köln-Aachen. Zwischen Elsdorf und Merzenich Gegenstände auf der Fahrbahn und A555 Bonn-Köln zwischen Rodenkirchen und Kreuz Süd Metallteile auf der Straße. Und die beiden längsten Staus gerade wieder an der altbekannten Stelle. Auf der A4 staut es sich aus beiden Richtungen vorm Eiffeltor mit jeweils 12 Minuten Stauzeit. 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Und wenn ihr was entdeckt, dann schickt uns gerne WhatsApp-Sprachnachricht an die 0221 951 99 99. Gute Fahrt euch. Ihr hört Radio Köln mit Stefan Unkelbach um 12:05. Ich wünsche euch einen schönen Dienstag.
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0: Von O bis O haben sich nicht nur viele Menschen gestern Abend in der Access Arena gedacht bzw. ausgerufen, weil sie so begeistert waren von der Pyroshow beim Apache 207 Konzert, sondern von O bis O heißt es auch beim Thema Reifenwechsel, also von Ostern bis Oktober. Heute am 6. könntet ihr vielleicht schon mal einen Termin in der Werkstatt machen. Ich habe einen für Ende des Monats. Nach den Herbstferien geht's hin, bevor ihr ewig lang wartet. Unser Comedian Hannes Höfer hat nämlich so seine Erfahrungen damit gemacht.
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2: In der Autowerkstatt ist doch wie beim Facharzt, ne? Du hast irgendein Problem, wo du nicht weißt, ob es überhaupt ein Problem ist. Dann brauchst du einen Termin. Den kriegst du auch. Allerdings erst kurz vor der nächsten Sonnenfinsternis. Ich stand letztens wieder vor meinem Halbgott im Blaumann und wurde mit Fachbegriffen überschüttet. Ey, das war kein Kundengespräch. Das war eine mündliche Meisterprüfung. Irgendwann habe ich mir die Dreistigkeit erlaubt, eine Nachfrage zu stellen. Was Harmloses. Ist das denn überhaupt notwendig? Eine Frage, die für ihn völlig unvermittelt kam. Ich habe in einen Gesichtsausdruck geguckt, als hätte ich einen Fünfjährigen seinen Fruchtzweck aus der Hand geschlagen. Sonst würde ich da wohl kaum seit 10 Minuten erklären, wie wir an ihrem Fahrzeug vorzugehen haben. Okay, aber in der Zeit hätte ich wahrscheinlich selbst meine Lehre abschließen und das Ding selbst reparieren können. Bin ja immerhin nicht für die überschäumende Freundlichkeit und den guten Kaffee gekommen, den mir keiner angeboten hat. Das hätte ich vielleicht nicht sagen sollen. Hingekommen bin ich für einen Reifenwechsel und am Ende wurde es eine OP am offenen Kolben. Also immer dran denken, Vorsorge ist besser als Nachsorge. Aber wer viel misst, misst auch viel Mist.
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0: Frau Dr. Nabila Abasa-Urberg ist Leiterin der Rechtsabteilung bei der DIVK. Sie spricht mit unserer Kinderreporterin Aurelia über Sicherheit von Kindern im digitalen Raum.
1: Hallo, ich bin Aurelia.
2: Hallo Aurelia, ich bin Nabila. Schön, dass wir uns heute kennenlernen.
1: Ich bin gerne in sozialen Medien unterwegs, aber was muss ich dort beachten?
2: Also erstmal finde ich es ganz toll, dass du dir darüber Gedanken machst. Wichtig ist, wenn du in den sozialen Medien unterwegs bist, teile nicht zu viel von dir. Also sei vorsichtig, deine Adresse oder deine Telefonnummer oder auch deine Schule sollten da besser gar nicht erscheinen. Und wenn du Fotos postest, überleg immer, wer soll diese Fotos sehen? Am besten ist es nur Menschen, die du aus deinem Freundeskreis kennst. Also deine Freunde können das sehen und niemals, niemals Fotos oder Daten an Fremde schicken. Und auch noch wichtig wäre, deine Passwörter zu schützen. Also das heißt, sei ruhig kreativ. Also mach nicht das, was alle machen, denen nichts einfällt, so 1, 2, 3, 4, sondern versuch eine Mischung aus Buchstaben und aus Zahlen. Vielleicht nimmst du einen Text von deinem Lieblingslied, irgendetwas, das du zwar immer in Erinnerung hast, das die anderen aber nicht kennen.
1: Und was ist mit gemeinen Kommentaren oder wenn jemand falsche Sachen über mich sagt?
2: Das ist auch ein sehr gutes Stichwort. Dafür gibt es ein Wort, das heißt Cybermobbing. Und das passiert leider sehr oft, dass jemand etwas online Beleidigendes zu dir sagt oder dich ärgert. Wenn das passiert, dann erzähl es bitte deinen Eltern, bleib damit nicht alleine, deinen Eltern oder auch deinen Lehrern oder einer vertrauten Person, deiner Tante, irgendjemand, ein Erwachsener, dem du vertraust, denn dann kann man auch etwas dagegen tun. Man kann dafür sorgen, dass man Screenshots macht, um Beweise zu haben gegen jemanden, der etwas Falsches sagt. Man kann Inhalte auch melden, man kann auch ganze Accounts blockieren. Also bitte dann jemanden dazu holen, das wäre sehr wichtig.
1: Und woran merke ich, dass ich mir Hilfe holen sollte?
2: Eine gute Frage. Hör da ein bisschen auf dein Bauchgefühl, wenn du dich unwohl fühlst, wenn dir irgendetwas seltsam vorkommt, wenn du dich unter Druck fühlst, dann sprich auf jeden Fall mit deinen Eltern darüber. Besonders vorsichtig solltest du sein, wenn du die Person nicht kennst, die dir etwas schreibt oder die dich in etwas einbezieht. Und vertraue niemals blind auf das, was sie dir erzählen. Zum Beispiel könnte jemand behaupten, er sei in deinem Alter oder er sei auf der gleichen Schule oder er habe die gleichen Hobbys, aber es könnte vielleicht auch ein Erwachsener sein, der nur so tut, als wäre er ein Kind. Einfach aufmerksam bleiben und dir Unterstützung holen, wann immer du das Gefühl hast, irgendwas stimmt da nicht.
1: Dankeschön, darauf werde ich jetzt achten.
2: Aber das freut mich sehr. Ich bin sehr daran interessiert, dass du sicher bist, wenn du in den sozialen Medien unterwegs bist und hoffe, dass dir die Tipps ein bisschen helfen. Vielen Dank für das Gespräch.
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1: Mit Sandra Rosenthal. Guten Tag. Keine weiteren Vogelgrippefälle im Kölner Zoo. AfD-Politiker wird Landtagspräsident. Und das Wetter Sonne und Wolken bis 22 Grad. Erleichterung im Kölner Zoo. Nach den Vogelgrippefällen vor einer Woche sind keine weiteren Vögel erkrankt. Wie ein Zoosprecher bestätigt, sei der Test von rund 190 weiteren Vögeln unauffällig geblieben. Vorsichtshalber hatte der Zoo den Hippodrom und das Eulenkloster für Besucher geschlossen. Paula Wienken berichtet.
2: Das sei passiert, um ein Ansteckungsrisiko für alle anderen Zoovögel so gering wie möglich zu halten. Bei einer Entenlieferung aus Belgien waren 2 Tiere wegen einer Vogelgrippeinfektion gestorben. Die 25 weiteren gelieferten Tiere musste der Zoo im Rahmen ihrer Quarantäne daraufhin keulen. Zoodirektor Pagel hatte die Quarantänemaßnahmen als funktionierend bezeichnet. Wie der Stadtanzeiger berichtet, hofft der Zoo, den Hippodrom im Laufe der Woche wieder öffnen zu können.
1: Erstmals seit Hitlers NSDAP stellt eine rechtsextreme Partei einen Landtagspräsidenten. Einen Monat nach der Wahl in Sachsen-Anhalt ist der Landtag zu seiner Gründungssitzung zusammengekommen. Der Abgeordnete Tobias Rausch wurde mit deutlicher Mehrheit zum Landtagspräsidenten gewählt. Er hat 48 Ja-Stimmen bekommen, mehr als AfD und BSW im Landtag zusammen an Stimmen haben. Das BSW hatte im Vorfeld angekündigt, für den AfD-Kandidaten zu stimmen. Vor dem Landtag in Magdeburg haben hunderte Menschen demonstriert und aus dem Grundgesetz vorgelesen. Nicht alle Kölner Kinder und Jugendlichen fühlen sich im eigenen Zuhause sicher. Sie werden vernachlässigt oder machen Gewalterfahrungen. Um diese Kinder aufzufangen, gibt es Einrichtungen in der Stadt. Wie die WG Junkersdorf, die einen neuen Ansatz verfolgt. Ella Schwärzel hat sich die WG für euch mal angesehen.
3: Die WG sieht von außen aus wie ein Wohnhaus und betreut Kinder von 6 bis 11. Die Betreuer sind im engen Austausch mit den Eltern und versuchen durch Gespräche Probleme in der Familie zu lösen. Die Eltern können nach Absprache auch das Wochenende mit den Kindern verbringen. Dafür gibt es ein extra Elternzimmer, in dem die Familie Alltagserinnerungen schaffen kann. Zum Beispiel können die Eltern das Kind ins Bett bringen oder gemeinsam kochen und damit eine engere Bindung aufbauen.
1: Und soweit die Meldungen mit Sandra Rosenthal. Mehr News gibt's auf radioköln.de.
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4: Heute und morgen nochmal richtig schön. Jeweils bis zu 10 Stunden Sonne und leicht über 20 Grad. Der nächste Regen ist für morgen Abend angekündigt. Ab Donnerstag wird es dann leider dauerhaft schlechter und kühler bei uns.
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4: Claudia und Bettina melden den Blitzer auf der Bruchstraße am Worringer Bahnhof. Hier dürft ihr 30 fahren. In beide Richtungen wird geblitzt. Auf den Straßen in der Stadt keine größeren Staus. Auf den Autobahnen Vorsicht bitte auf der A3 Köln-Oberhausen. Zwischen Kreuz Leverkusen und Leverkusen-Opladen ein liegen gebliebenes Auto auf dem rechten Fahrstreifen. Den längsten Stau gibt's auf der A3 Köln-Oberhausen zwischen Delbrück und Kreuz Leverkusen. 5 Kilometer, mindestens 31 Minuten Stauzeit für euch. 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Sollte da irgendwo irgendwas fehlen, gute Fahrt euch. Manchmal ist es nur eine Tankfüllung und wir haben einen Wunsch erfüllt. Sprechen wir in 10 Minuten nochmal drüber hier bei Radio Köln. Ich bin Stefan Unkelbach. Hallo Köln, schönen und sonnigen und entspannten Dienstag wünsche ich euch.
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0: Radio Köln, der mit Stefan Unkelbach im Viertel vor zwei. Zu meinen Kids sage ich häufiger, wünschen könnt ihr euch alles. Aber manchmal werden Wünsche dann eben auch Wirklichkeit.
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0: Wir wollen euch glücklich machen und das geht manchmal mit ganz praktischen Dingen. Stefanie hat sich für ihren Sohn zum Beispiel eine Tankfüllung gewünscht.
2: Er hat halt nur ein Ausbildungsgehalt und er hat sich das Auto halt angeschafft und reicht halt hinten und vorne nicht, ne? Und er fährt immer mal wieder mit dem Fahrrad auf jeden Fall auch dahin.
0: Ist bei den Spritpreisen absolut verständlich, wenn es dann überhaupt Benzin gibt. Nicht so wie bei uns hier gestern in Köln, aber dann hat Jürgen Bangert aus dem Wunscherfüller-Team angerufen und der Wunsch geht dann eben in Erfüllung.
3: Du kriegst für deinen Sohn von uns einen Tankgutschein über 500 Euro.
2: Nein.
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2: Total gerne.
3: Dann machen wir das so.
2: Ich bin auch schon über eine Tankfüllung, Freunde, davon abgesehen.
3: Stefanie, wir machen das so. Wir erfüllen dir deinen Wunsch. 500 Euro Tankgutschein für deinen Sohn.
2: Vielen Dank.
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1: Mit Lena Bauer, guten Tag. Es war ein ziemlicher Knall am Morgen. Der ehemalige Chef des Bundesnachrichtendienst, Hanning, ist festgenommen worden. Spionage und versuchter Landesverrat, so lautet der Vorwurf. Das hat der Generalbundesanwalt in Karlsruhe mitgeteilt. Danny Hoppe aus dem News-Team, auch Hannings ehemaliger Büroleiter, wurde festgenommen. Beide sollen jahrelang zusammengearbeitet haben.
2: Genau, Hanning war ja von 1998 bis 2005 Chef des BND. Sein ehemaliger Büroleiter soll ihn aber auch nach dieser Zeit mit Infos und Erkenntnissen des Geheimdienstes versorgt haben, und zwar gegen Geld. Und Hanning soll diese Infos dann genutzt haben für seine Tätigkeit als Sicherheitsberater. Laut Bundesanwaltschaft geht es um rund 2000 Dokumente. Außerdem soll sich Hanning mit einem Angehörigen eines anderen staatlichen Geheimdienstes ausgetauscht und ihn jahrelang mit Informationen versorgt haben. Und zuletzt stand Hanning ja auch noch wegen einer anderen Sache im Fokus, nämlich wegen einer möglichen Beteiligung an der Entführung der Kinder der Hamburger Unternehmerin Christina Block. Also da kommt einiges zusammen.
1: Es gibt ja auch schon Reaktionen aus der Politik. Der grünen Innenpolitiker von Notz sagt, das sei schockierend.
2: Ja, von Notz ist ja auch Mitglied im Bundestagsgremium zur Kontrolle der Geheimdienste und er forderte im Spiegel jetzt eine schnelle Aufklärung. Denn er befürchtet durch diesen Fall auch einen nachrichtendienstlichen Schaden. Generell sieht von Notz es kritisch, dass ehemalige Spitzenbeamte wie Hanning nach ihrer Karriere als Lobbyisten oder Berater arbeiten. Solche Tätigkeiten nach der Amtszeit müssten verboten werden, sagte er. Die Bundesregierung hält sich dagegen bedeckt. Man werde den Fall wegen laufender Ermittlungen nicht kommentieren, sagte ein Regierungssprecher. Heute und morgen sollen Hanning und sein Ex-Büroleiter übrigens vor den Ermittlungsrichter. Der entscheidet dann über eine U-Haft.
1: Danke, Danny. Und damit zu weiteren Meldungen in Kürze. Erstmals in Deutschland stellt die AfD einen Landtagspräsidenten. Das Landesparlament von Sachsen-Anhalt hat den 35 Jahre alten Tobias Rausch im ersten Wahlgang in das Amt gewählt. Der Nobelpreis für Physik geht in diesem Jahr an den belgisch-amerikanischen Neutrino-Forscher Francis Hausen. Einfacher gesagt ist er ein Geisterteilchenforscher, denn Neutrinos werden auch Geisterteilchen genannt, weil sie fast keine Masse haben und deshalb nur schwer nachzuweisen sind. Hausen wird für seine Arbeit am Observatorium Ice Cube in der Antarktis ausgezeichnet, mit dem solche Teilchen aus dem All gemessen werden können. Künstliche Intelligenz auf dem Amt. Das ist für viele von uns inzwischen offenbar vollkommen in Ordnung. Laut einer aktuellen Bitkom-Umfrage befürworten 7 von 10 Befragten den Einsatz von KI bei der Bearbeitung von Anträgen. Im vergangenen Jahr waren es etwa 6 von 10. Knapp ein Viertel fände es demnach gut, wenn die KI den Antrag prüft. 12% würden sogar zusätzlich die Entscheidung komplett der KI überlassen. Zum Vergleich, im vergangenen Jahr waren es nur etwa halb so viele. Ein KI-Verzicht bei der Bearbeitung von Anträgen, das will nur noch rund ein Viertel der Befragten. Und das waren die Nachrichten mit Lena Bauer.
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3: Heute und morgen nochmal jeweils bis zu 10 Stunden Sonne und leicht über 20 Grad. Der nächste Regen ist erst für morgen Abend angekündigt. Ab Donnerstag wird es dann leider dauerhaft schlechter und kühler bei uns.
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3: Da haben wir die Ursula und die meldeten Blitzer auf der Friedrich-Schmidt-Straße stadteinwärts. Hier dürft ihr 30 fahren. Gehen wir auf die Straßen in der Stadt. Die Universitätsstraße ist in beide Richtungen heute besonders voll. Ansonsten nichts Außergewöhnliches, nichts Großes auf den Straßen in der Stadt. Auf der A1 Euskirchen-Köln zwischen Weilerswist-West und Bliesheim. Gegenstände auf dem linken Fahrstreifen und auf der A3 Köln-Oberhausen zwischen dem Kreuz Leverkusen und Leverkusen-Opladen. Ein liegengebliebenes Auto auf dem rechten Fahrstreifen. Der ist logischerweise blockiert. Ansonsten keine größeren Staus oder Behinderungen. Den kompletten Verkehr gibt es in der Radio Köln App und auf radioköln.de und ihr könnt uns gern anrufen, wenn ihr was entdeckt auf der Radio Köln Verkehrshotline, zum Beispiel 0800 951 99 99. Gute Fahrt euch. Die WG Junkersdorf ist eine Wohngruppe für Kids, die nicht bei ihren Eltern leben können. Stellen wir euch vor in 10 Minuten hier bei Radio Köln. Ich bin Stefan Unkelbach. Hallo Köln, wünsche euch einen schönen Dienstag.
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0: Einen schönen Dienstag wünsche ich euch. Ihr hört Radio Köln mit Stefan Unkelbach um 14:15. Es gibt einige Kids, die nicht bei ihren Eltern wohnen können. Vielleicht, weil es zu Hause Gewalt gibt oder weil sich die Eltern einfach nicht kümmern können. Dann ist eine Lösung eine Wohngruppe für Kinder und Jugendliche, wie zum Beispiel die WG Junkersdorf. Sieht von außen aus wie ein normales Haus, aber drinnen leben 4 Kinder mit ihren Betreuern. Unsere Radio Köln-Reporterin Ella Schwärzel hat die WG für euch besucht.
1: Die Kinder in der WG Junkersdorf sind von ihren Familien vernachlässigt worden. Manche kommen sogar komplett unterernährt dort an oder sind zu Hause geschlagen worden. Deswegen haben viele Probleme zu vertrauen und müssen individuell aufgefangen werden.
2: Wir versuchen, den Kindern zu zeigen, dass sie hier an einem Ort sind, der für sie sicher ist und auf den sie vertrauen können, dass sie Beziehungen eingehen können zu den Pädagogen, dass wir hier alle den Kindern signalisieren, wir sind da für dich und sehen dich mit deinen Bedürfnissen.
1: Viele von ihnen hatten nie ein richtiges Zuhause. In der WG haben sie jetzt aber endlich einen Safe Space. Und ihr neues Zimmer können sie auch so gestalten, wie sie wollen. Und um sich wohlzufühlen, hilft ihnen auch ein Therapiehund, der sie auffängt, wenn es schwierig wird, sagt Betreuerin Elisabeth Schlüter.
3: Vor belastenden Besuchskontakten, wo Kinder vielleicht aufgeregt sind, dann ist er schon da und kann sie etwas beruhigen. Dann hilft es schon mal, ihnen zu streicheln und einfach gemeinschaftlich zur Ruhe zu kommen.
1: Ansonsten läuft der Alltag wie in vielen Familien. Morgens Frühstück, dann Schule, Hausaufgaben und Freizeit. Aber auch die Familien der Kids sind nicht außen vor. Das ist das Besondere an der WG, gibt so auch nur ganz selten. Eltern können sogar übers Wochenende in einem Familienzimmer bleiben und damit wieder Alltag mit ihrem Kind erleben, sagt Teamleiterin Maite Brettschneider.
2: Die Kinder erleben da auch oft das erste Mal wieder von den Eltern gebadet zu werden oder ins Bett gebracht zu werden. Für uns ist es wichtig, dass wir auch die Interaktionen zwischen den Eltern und den Kindern so beobachten können.
0: Und mit diesem Konzept der WG in Junkersdorf klappt es in vielen Fällen, dass sich das Verhältnis zu den Eltern langfristig verbessert und die Kinder irgendwann wieder zurück zu ihren Familien können.
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1: Mit Sandra Rosenthal, guten Tag. Entwarnung nach Vogelgrippe im Kölner Zoo. Spionageverdacht gegen Ex-BND-Chef Hanning. Und das Wetter, viel Sonne bei 22 Grad. Im Kölner Zoo gibt es Entwarnung nach dem Vogelgrippeausbruch vor einer Woche. Tests an rund 190 weiteren Vögeln sind unauffällig geblieben. Zwei Enten aus einer Lieferung aus Belgien waren an der Vogelgrippe gestorben. Die restlichen 25 Tiere der Lieferung musste der Zoo daraufhin keulen. Um eine weitere Ausbreitung zu verhindern, hatte der Zoo den Hippodom und das Eulenkloster für Besucher gesperrt. Wie der Stadtanzeiger schreibt, hofft der Zoo, den Hippodom im Laufe der Woche wieder zu öffnen. Der frühere Präsident des Bundesnachrichtendienstes, August Hanig, ist heute Morgen festgenommen worden. Die Bundesanwaltschaft wirft ihm versuchten Landesverrat und Spionage vor. Jan-Henne Reitze hat eins leiten.
2: Bis 2005 war Hanning BND-Präsident, später wechselte er als Sicherheitsberater in die Privatwirtschaft. Für diese Tätigkeit soll er seinen ehemaligen Büroleiter als Quelle angezapft haben, der immer noch für den BND arbeitete und dem jetzt Beihilfe vorgeworfen wird. Er wurde ebenfalls festgenommen. Über Jahre soll Hanning so einen anderen Nachrichtendienst mit internen BND-Infos versorgt haben. Ihm auf die Spur gekommen sind die Ermittler in Zusammenhang mit dem Entführungsfall der Kinder der Familie Block.
1: Drogen, Waffen, eine Menge Bargeld und illegaler Tabak. All das haben Polizisten bei der Kontrolle eines Kiosks am Neumarkt gefunden. Zeitgleich wurde auch die Wohnung der beiden Brüder kontrolliert und da haben die Ermittler umfangreiche Beweise sichergestellt. Die Polizisten hatten Hinweise bekommen, dass in dem Kiosk mit Drogen gehandelt werde. Die beiden Brüder, die den Kiosk betreiben, müssen jetzt mit einem größeren Verfahren wegen verschiedener Delikte rechnen. Unter anderem haben die Ermittler 90.000 Euro Bargeld, 300 Gramm Cannabis und 200 Dosen illegalen Tabak sichergestellt. Und das waren die Nachrichten für Köln mit Sandra Rosenthal.
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3: Ein herrlicher Tag ist das heute mit viel Sonne und bis zu 21 Grad. Auch morgen nochmal 10 Stunden Sonne und 22 Grad in der Spitze. Morgen Abend soll es aber regnen. Und ab Donnerstag wird es dann leider dauerhaft schlechter und kühler bei uns in Köln.
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3: Claudia und Bettina melden im Blitzer auf der Bruchstraße am Worringer Bahnhof. Hier dürft ihr 30 fahren und es wird in beide Richtungen geblitzt. Auf den Straßen in der Stadt ist die Universitätsstraße heute in beide Richtungen besonders voll. Ansonsten nichts Außergewöhnliches in der Stadt. Auf den Autobahnen Vorsicht bitte auf der A1 Richtung Euskirchen zwischen Kreuz Leverkusen West und dem Kreuz Köln Nord. Menschen und Personen auf der Fahrbahn, das glaube ich das Gleiche. Auf der A3 Richtung Oberhausen zwischen Kreuz Leverkusen und Opladen ein kaputtes Auto auf dem rechten Fahrstreifen, da auch 13 Minuten Stauzeit für euch. Den längsten Stau gibt es im Moment aber wieder auf der A4 von Aachen nach Köln zwischen Kreuz West und Eiffeltor. 5 Kilometer, 16 Minuten Stauzeit für euch. Den kompletten Verkehr gibt es in der Radio Köln App und auf radioköln.de. Und wenn ihr was entdeckt, dann ruft uns gerne an auf der Radio Köln Verkehrshotline 0800 951 99 99. Gute Fahrt euch. Warum Atze Schröder an der Tankstelle aktuell genauso leidet wie ihr, das hört ihr in 10 Minuten hier bei Radio Köln. Ich bin Stefan Unkelbach. Hallo Köln, schönen Dienstag.
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0: Schönen Dienstag wünsche ich euch. Ihr hört immer noch Radio Köln mit Stefan Unkelbach um 3:15. Gestern war ein bisschen was los bei uns an den Tankstellen hier in Köln. Gab fast überall keinen Sprit mehr. Das war richtig verrückt und wie hilflos man dann plötzlich ist. Und da denkt man dann immer, Künstlerinnen und Künstler, die müssen sich um sowas nicht kümmern. Die werden irgendwie von ihrem Tourmanagement gefahren. Was interessiert die Spritpreise und das wenige Sprit an der Tanke? Von wegen. Atze Schröder leidet an der Tankstelle genauso wie ihr.
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3: Ja, nee, ist klar.
4: Der Tankrabatt 2.0 ist da. Und, habt ihr da schon was von gemerkt? Nee, ne? Ich auch nicht. Ich habe nur neulich, als Fritze Merz die 17 Cent Rabatt angekündigt hat, gesehen, dass die Tankstellen diese 17 Cent sofort auf den Preis draufgehauen haben. Ja, das ist Verarsche auf hohem Niveau. Wenn man sich mal überlegt, dass der Spritpreis zur Hälfte aus Steuern besteht. Ja, sicher, was denkt ihr denn? Was ist da drin? Energiesteuer, CO2-Abgabe, Erdölbevorratungsabgabe. Habe ich noch nie gehört, aber ist drin. Wie bei so einer Frikadelle. Alles drin. Obendrauf noch die Mehrwertsteuer. Und bitte, gute Fahrt. Ist klar. Der Sprit ist und bleibt einfach zu teuer in Deutschland. Ja, das ist nicht nur meine Meinung. Die Tankstellen melden jetzt immer öfter Fälle von Benzinklau. Ja, wir werden kriminalisiert. Dabei ist doch Benzinklau für den Berufspendler wie Mundraub. Aus der Not heraus. Ich plädiere für mildernde Umstände. Weil, wer gar nicht erst ins Kassenhäuschen geht, der kommt auch nicht in die Versuchung, noch schnell einen Snickers zu klauen. So, und da haben wir ihn doch, den positiven Effekt am teuren Sprit. Wer Sprit klaut, der vermeidet Junkfood und liegt am Ende auch unserem Gesundheitssystem nicht mit Diabetes auf der Tasche.
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1: Und das war der Radio Köln Dienstagmittag, zumindest der Teil mit Stefan Unkelbach. Mari Güttke übernimmt gleich hier ab 3 das Mikrofon und ist dann eure Begleiterin in den Feierabend. Also viel Spaß mit Marie gleich ab 3 und wir hören uns dann morgen Vormittag wieder ab 10. Schönen Dienstag und bis morgen.

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1: Mit Lena Bauer, guten Tag. Es ist historisch, was da heute im Landesparlament von Sachsen-Anhalt passiert ist. Zum ersten Mal stellt die AfD in Deutschland einen Landtagspräsidenten, den 35-jährigen Tobias Rausch. Er bekam am Mittag in Magdeburg im ersten Wahlgang die nötigen Stimmen. Danny Hoppe aus dem News-Team, dass das geklappt hat, liegt wohl am BSW.
2: Ja, wahrscheinlich, denn die AfD hatte bei der Landtagswahl im September ja die absolute Mehrheit knapp verpasst. Das BSW hatte aber im Vorfeld der Wahl heute zugesagt, Rausch mitzuwählen, mit der Begründung, dass die stärkste Fraktion nun mal den Präsidenten stelle. Die Wahl hatte in den letzten Tagen schon für viel Kritik gesorgt, denn der Verfassungsschutz hat die AfD in Sachsen-Anhalt als gesichert rechtsextrem eingestuft. SPD, Grüne und Linke hatten deshalb angekündigt, mit Nein zu stimmen. Die CDU-Fraktionsspitze empfahl ihren Abgeordneten, sich zu enthalten. In der letzten Legislaturperiode waren diverse AfD-Kandidaten noch für das Vizepräsidentenamt immer wieder durchgefallen und leer ausgegangen. Heute hat es dann aus AfD-Sicht geklappt.
1: Der neue Landtagspräsident steht aber noch aus anderen Gründen in der Kritik.
2: Ja, Anfang des Jahres wurde ja mehreren AfD-Politikern Vetternwirtschaft vorgeworfen und einer davon war auch Tobias Rausch. Mehrere seiner Geschwister waren zeitweise bei einer Bundestagsabgeordneten beschäftigt. Und auch bei ihm im Abgeordnetenbüro hatten zeitweise mehrere Spieler eines Fußballvereins gearbeitet, dessen Vorsitzender er war. Rausch selbst hat allerdings alle Vorwürfe zurückgewiesen. Über sich selbst sagt er übrigens, dass er kein Hardliner, sondern pragmatisch sei und dass er unterschiedliche Interessenlagen zusammenführen könne. Seine Kritiker sind da skeptisch. AfD-Spitzenkandidat Ulrich Siegmund erhofft sich durch die Wahl heute auf jeden Fall Rückenwind, denn im Dezember will er sich zum ersten AfD-Ministerpräsidenten wählen lassen.
1: Danke, Danny, und damit zu weiteren Meldungen im Überblick. Der frühere Bundesnachrichtendienstchef Hanning ist festgenommen worden. Laut Bundesanwaltschaft besteht Spionageverdacht. Er soll demnach interne Geheimdienstinfos für sich genutzt und an einen ausländischen Geheimdienst weitergegeben haben. In Belgien sind Schulproteste teilweise eskaliert. Laut Medienberichten wurden in Lüttich Einsatzkräfte der Polizei leicht verletzt. Teils sollen Steine und Feuerwerkskörper geworfen worden sein. Die Proteste richten sich gegen schlechte Lernbedingungen, marode Gebäude und zu wenig Mitspracherecht. Auch in Frankreich laufen ähnliche Proteste. Wir schrumpfen. Zu dem Schluss kommt das Berlin-Institut mit Blick auf die Bevölkerung in Deutschland. Die dürfte sich bis 2045 einer Studie zufolge auf rund 81,8 Millionen Menschen verkleinern. Rund 83,3 Millionen Menschen hat das Statistische Bundesamt noch in diesem Jahr gezählt. Etwa zwei Drittel der Kreise und Städte in Deutschland müssen laut Studie mit einem Bevölkerungsrückgang rechnen. Viele Großstädte dürfen demnach weiter wachsen, eher ländliche Regionen tendenziell schrumpfen. Ein Grund für diese Entwicklung in der Zukunft: es kommen weniger Kinder auf die Welt, als Menschen sterben, und die Nettozuwanderung kann dieses Defizit voraussichtlich nicht mehr ausgleichen. Heute bleibt es den Rest des Tages meistens trocken. Die Sonne lässt sich hier und da auch gut noch blicken, bei leicht über 20 Grad in der Spitze. Morgen ziehen dann mehr Wolken auf und spätestens am Donnerstag bringen die dann auch sehr wahrscheinlich was Regen und niedrigere Temperaturen mit.
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3: Ja, genau, das wollte ich eigentlich auch sagen. Herbstwetter, warm ist es. 22 Grad im Moment, dazu Sonne und kaum eine Wolke, die stört. So machen wir auch morgen am Mittwoch weiter, nachdem es in der Nacht wieder kühl ist bei uns. 8 Grad dann nur bei euch auf dem Thermometer. Gibt es auch morgen jede Menge Sonnenschein bei 23 Grad. Aber dann am Abend, da sind dicke Wolken und auch Regenschauer mit dabei. Der Donnerstag wird dann deutlich kühler.
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3: Genau, wir schauen schnell, was los ist auf den Straßen. Ursula hat sich bei uns gemeldet mit einem aktuellen Blitzer.
4: Der nächste Blitzer steht auf der Brühler Landstraße, kurz vorm Kreisverkehr Ersatzamt, in Fahrtrichtung stadtauswärts. Es kann aber sein, dass der auch in beide Richtungen blitzt. Da ist, soweit ich weiß, 30. Tschüss!
3: Dankeschön fürs Bescheid geben. Ansonsten in der Stadt relativ entspannt. Hier und da braucht ihr ein paar Minuten mehr an den üblichen Stellen, aber jetzt nichts Wildes mit dabei. Auf den Autobahnen, Achtung, A1 Köln Richtung Euskirchen zwischen Kreuz Nord und Bocklemünd, da ist ein Fahrzeug liegen geblieben auf der rechten Spur und es staut sich auf der A4. Das ist der längste Stau gerade im Moment in Fahrtrichtung Köln zwischen Kreuz West und Eiffeltor. 5 Kilometer Stau, 21 Minuten Stauzeit. Wenn ihr unterwegs noch was entdeckt, gerne Bescheid geben unter der 0800 951 99 99. Hallo Köln, hallo am Dienstag. Marie Güttges hier und bei bestem Wetter rattert ihr vielleicht gerade einmal über die innere Kanalstraße nach Hause oder tippt im Homeoffice diesen einen Bericht ab, der unbedingt noch raus muss und dazu natürlich Musik von uns im Ohr. Wir machen jetzt einen kleinen Ausflug in die 90er.
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3: Jetzt mit En Vogue und Don't Let Go aus dem Jahr 1997.

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1: Viertel nach drei mittlerweile. Hallo Köln, hallo am Dienstag. Wir haben den 6. Oktober und seid ihr jetzt Team im Oktober schon mal sich Gedanken machen, was ist eigentlich mit den Weihnachtsgeschenken?
2: Ja, nee, ist klar.
1: Es gibt ja Leute, die sagen sich im Oktober schon, Mensch, das ist doch mal eine gute Idee für ein Weihnachtsgeschenk. Und Weihnachten kommt ja sowieso schneller, als wir alle denken. Von daher, wie wäre es denn eigentlich mit Konzertkarten für ihn hier? DJ Purple Disco Machine geht nämlich nächstes Jahr wieder auf Tour und der ist auch hier bei uns in Köln. Also perfektes Weihnachtsgeschenk für eure Liebsten, die richtig Bock haben auf so ein bisschen coole Partymusik, die vielleicht auch gerne was Funkiges mögen. DJ Purple Disco Machine, der macht ja irgendwie beides, ne? Der mischt so ein bisschen Funk mit Techno und Partymusik, also richtig cool. Tino Piontek, so heißt Purple Disco Machine ja eigentlich, der hat uns erzählt, dass diese ganz bestimmte Partystimmung, also die ihr auf jeden Fall alle beim Konzert haben sollt, dass der die tatsächlich auch schon bei der Produktion hat.
3: Wenn man einen Partysong macht, kann man nicht steif im Studio sitzen und ganz analytisch rangehen. Natürlich ist dann voller Emotionen und man dreht dann auch mal etwas lauter und springt dann rum und freut sich und lacht. Und am Ende dieselbe Reaktion, die wir im Studio haben, haben hoffentlich natürlich auch die Leute dann draußen auf der Tanzfläche oder vorm Radio, wenn die Musik hören.
1: Also ihr könnt natürlich jetzt vorm Radio auch schon mittanzen, ihr könnt aber auch nächstes Jahr mit ihm zusammen dann abgehen. Er macht einen Stopp hier bei uns in Köln und zwar am 8. Oktober. Ja, Achtung, bitte nächstes Jahr, ne? Also 2027. Diesen Termin könnt ihr euch dann schon mal im Terminkalender fest eintragen. Und jetzt einmal laut aufdrehen. Test My Luck, hier ist Purple Disco Machine zusammen mit Meek.

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1: Mit Sandra Rosenthal. Guten Tag. Lebenslagenbericht zeigt, wie Kölner leben. Verdi fordert schnelle Klarheit bei Galeria. Und das Wetter ist spätsommerlich bei 22 Grad. Wie geht es den Menschen in Köln? Was hat sich in den letzten Jahren in den Bereichen Gesundheit, Ausbildung, Wohnen, Umwelt oder bei den sozialen, kulturellen und politischen Einbindungen getan? Und wo gibt es noch Herausforderungen? Genau solche Fragen beantwortet der neue zweite Lebenslagenbericht der Stadt Köln. Daniel Kollmann aus dem News-Team. Was hat sich in den Jahren seit dem ersten Bericht denn geändert?
2: Ja, insgesamt hat sich die Lebenslage der Bevölkerung nicht wesentlich verändert, heißt es, und das trotz Corona-Pandemie. Der letzte Bericht ist von 2020. In drei Bereichen hat sich etwas verbessert. Erstens, es gibt mehr Plätze in der Kinderbetreuung. Zweitens, beziehen weniger junge Menschen Bürgergeld. Und drittens, haben sich an der Bundestagswahl letztes Jahr mehr Menschen beteiligt als 2018. Es gibt aber auch große Herausforderungen, zum Beispiel bei den Langzeitarbeitslosen, der Kindergesundheit, der Pflegeinfrastruktur und beim Armutsrisiko von Alleinerziehenden.
1: Erleichterung im Kölner Zoo. Nach den Vogelgrippefällen vor einer Woche sind keine weiteren Vögel erkrankt. Wie ein Zoosprecher bestätigt, sei der Test von rund 190 weiteren Vögeln unauffällig geblieben. Vorsichtshalber hatte der Zoo den Hippodom und das Eulenkloster für Besucher gesperrt. Paula Wienken berichtet.
3: Das sei passiert, um ein Ansteckungsrisiko für alle anderen Zoovögel so gering wie möglich zu halten. Bei einer Entenlieferung aus Belgien waren zwei Tiere wegen einer Vogelgrippeinfektion gestorben. Die 25 weiteren gelieferten Tiere musste der Zoo im Rahmen ihrer Quarantäne daraufhin keulen. Zoodirektor Pagel hatte die Quarantänemaßnahmen als funktionierend bezeichnet. Wie der Stadtanzeiger berichtet, hofft der Zoo, den Hippodom im Laufe der Woche wieder öffnen zu können.
1: Nach dem neuen Insolvenzantrag der Warenhauskette Galeria fordert Verdi schnell Klarheit für die Beschäftigten. Rund 12.000 Menschen arbeiten aktuell noch für Galeria. Die Gewerkschaft sorgt sich, weil noch nicht klar ist, ob das Gehalt der Mitarbeiterinnen und Mitarbeiter durch Galeria abgesichert ist oder ob es Insolvenzgeld gezahlt werde. Das müssten die Verantwortlichen des Unternehmens jetzt schnellstmöglich klären. Galeria hatte Freitag die vierte Insolvenz innerhalb von 6 Jahren beantragt. Vor 10 Jahren hat die KVB ihre erste Buslinie bei uns in Köln auf Elektroantrieb umgestellt. Bis 2035 soll die komplette KVB-Flotte elektrisch unterwegs sein. Aber auch jetzt steht die KVB in Sachen E-Busse schon ziemlich gut da. In einem aktuellen Ranking der Deutschen Umwelthilfe kommt Köln NRW-weit auf Rang 2 hinter Münster. Bundesweit liegen wir auf Platz 11. Die KVB hat allerdings weitere 78 E-Busse bestellt, die jetzt bald kommen sollen. Wenn alle neuen Busse da sind, wären fast 2/3 der KVB-eigenen Busflotte elektrisch unterwegs. Und das waren die Nachrichten mit Sandra Rosenthal. Alles nachhören könnt ihr auf radioköln.de.
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4: Richtig schön blauer Himmel und dazu 22 Grad auf eurem Thermometer. Also es ist das wirklich immer noch ganz schön warm. In der Nacht gehen die Werte dann runter, also bis zu 8 Grad dann nur noch heute Nacht, weil die Nacht ist auch klar, also da ist kein Wölkchen mit dabei. Morgen am Mittwoch starten wir auch erstmal mit klarem Himmel und viel Sonnenschein. Im Laufe des Tages wird es auch wieder richtig warm, genauso wie heute bis zu 23 Grad. Aber dann Mittwochabend, da sind dicke Regenschauer mit dabei und am Donnerstag wird es deutlich kühler.
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4: Einen aktuellen Blitzer gibt es, den hat uns Angie gemeldet. Auf der Rochestraße in Ossendorf wird auf Höhe des Gefängnisses geblitzt. Tempo 50 ist erlaubt, kontrolliert wird direkt in beide Fahrtrichtungen. In der Stadt braucht ihr auf dem Militärring von der Dürener bis zur Luxemburger Straße ein bisschen länger. 10 Minuten Stauzeit hier und auf den Autobahnen, Achtung, A57, Köln Richtung Krefeld. Zwischen Chorweiler und Worringen, da hat es einen Unfall gegeben. Linke Spur ist da im Moment blockiert. Außerdem gibt es einen langen Stau, wir kennen den natürlich schon. Der ist ja eigentlich fast jeden Tag mittlerweile mit dabei, im Berufsverkehr vor allem. A4 Aachen Richtung Köln zwischen Kreuzberg und Eiffeltor, 5 Kilometer Stau. Heute aber ganz schön dicke, das kostet euch gerade im Moment 32 Minuten Stauzeit. Wenn ihr unterwegs noch was entdeckt habt, einen Stau und Blitzer, eine aktuelle Gefahrenstelle, einfach kurz eine WhatsApp-Sprachnachricht an die 0221 951 99 99. Musik aus Norwegen gibt's für euch gleich von The Bowser. Das Trio, das macht schon ganz, ganz lange Musik, aber erst seit diesem Jahr läuft es bei denen auch international so richtig, richtig gut. Und wenn es international läuft, dann geht so eine Band ja auch gerne mal international auf Tour. Und deshalb sind The Bowser am 27. Oktober hier bei uns in Köln in der Kantine. Und nach Eminem und Houdini bekommt ihr die neue Single Magnetic von denen auch mal auf die Ohren.
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0: 90er neuer Lieblingsradio. 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Und es macht ja einfach so viel Spaß, ne? 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
0: Wie sieht's denn bei euch aus? 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
2: Hallo Sabrina, Jürgen Bangert hier vom Wunscherfüller. Hallo, wie geht's dir? Wobei störe ich dich gerade?
3: Ich bringe gerade meine Tochter zum Ballett. Die hat gleich Ballettunterricht.
2: Im weitesten Sinne geht's ja auch da so ein bisschen bei deinem Wunsch drum. Da gehen wir dann jetzt Richtung Musical.
3: Genau, weil mein Mann, der hat's einfach verdient. Der macht alles für uns. Ja, er sagte immer, ja, ich wünsche mir nichts. Und dann ist man immer überlegen, ja, mit was kann man ihn denn mal überraschen? Und da hat er so irgendwann mal sich verplappert und hat geäußert, ja, so Phantom der Oper, das wäre noch was. Phantom der Oper ist natürlich super. Also das ist selber, ich habe es auch mal irgendwann mal im Fernsehen gesehen. Ich setze dann mal so ein bisschen rum und sowas gucke ich mir auch gerne an, so Opern und so. Und deswegen kann ich den Wunsch schon nachvollziehen. Das ist mal so ein richtiges Highlight.
2: Singt er mit?
3: Ich denke schon. Also eigentlich zu Hause singt er auch ab und zu. Ja. Immer dann, wenn er meint, ich würde es nicht merken. Aber...
2: Ja, aber
3: doch, er ist auch sehr musikalisch.
2: Aber wenn der dann so im Musical mitsingen würde, dann müsste ich vielleicht noch einmal anrufen und fragen, ob es okay ist, dass er überhaupt kommen darf. Ja, nicht, dass hinterher der Hauptdarsteller sauer ist, wenn dein Mann besser singt als der.
3: Nee, dann kriegt er einmal den Ellenbogen in den Rippen und dann geht das schon.
2: Okay, das reicht mir als Versicherung. Sabrina, wir erfüllen dir und euch diesen Wunsch. Wir schicken euch nach Köln. Natürlich Anreise mit der Bahn, kümmern wir uns alle drum. Ihr bekommt 2 Tickets fürs Musical, das Phantom der Oper.
3: Wow, vielen, vielen Dank. Das ist total super. Wenn ich denen das gleich erzähle, der rastet bestimmt voll aus. Vielen, vielen lieben Dank.
2: Sabrina, euch alles Liebe und ganz viel Spaß beim Phantom der Oper.
3: Vielen, vielen Dank. Tschüss, liebe Grüße an alle.
2: Mach ich, ciao.
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0: Unsere Nachrichten nach nur einem Spot.
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4: Mit Lena Bauer, guten Tag. In dieser Woche werden die Nobelpreise bekannt gegeben. Heute war der für Physik dran. Und er geht in diesem Jahr an Francis Hulson, einen belgisch-amerikanischen Teilchenforscher. Er hat zum Neutrino-Observatorium Ice Cube geforscht. Danny Hoppe aus dem News-Team, die meisten verstehen da wohl erstmal nur Bahnhof. Worum geht es da genau?
5: Also Neutrinos sind Elementarteilchen, sie werden auch Geisterteilchen genannt. Milliarden von ihnen fliegen sekündlich, unbemerkt durch die Erde und jeden Menschen und sie sind kaum nachzuweisen. Dazu braucht man große Materiemengen, die aus möglichst reinen Stoffen bestehen. Ein solcher Stoff ist zum Beispiel Wasser. Im Eis der Antarktis liegt es in großen Mengen in ausreichend reiner Form vor. Und da kommt jetzt der 82-jährige Francis Hulson ins Spiel. Er hatte schon 1988 erkannt, dass sich das Eis am Südpol zur Verfolgung von Neutrinos eignet. Seine Pläne waren wichtig für Ice Cube. Das ist das weltweit größte Neutrino-Detektor-Observatorium. Es wurde 2011 tief im ewigen Eis des Südpols gebaut. Konkret handelt es sich um einen Kubikkilometer Eis, der mit Sensoren ausgestattet ist, um kosmische Neutrinos aus dem All nachzuweisen. Hulsons Hartnäckigkeit und seine wissenschaftliche Vision hätten damit den Weg für eine neue Art der Astronomie geebnet, hieß es heute vom Nobelkomitee. Der Preisträger selbst hält sich gerade in Italien auf. Er freue sich sehr über den Preis, allerdings fühle es sich auch seltsam an, sagte Hulson.
4: Und damit zu weiteren Meldungen im Überblick. Zum ersten Mal stellt die AfD in Deutschland einen Landtagspräsidenten. In Sachsen-Anhalt ist Tobias Rausch heute im ersten Wahlgang gewählt worden. Die Schulproteste in Frankreich und Belgien scheinen immer heftiger zu werden. In Lüttich gab es laut Medienberichten Verletzte unter Einsatzkräften der Polizei. Die Proteste richten sich gegen schlechte Lernbedingungen, marode Gebäude und zu wenig Mitspracherecht. Die deutsche Olympiabewerbung mit München hat im Rennen um die Sommerspiele 2036 Konkurrenz aus 6 Ländern. Als weitere Kandidaten hat das Olympische Komitee jetzt Katar, Indien, Südkorea, Ungarn, die Türkei und Südafrika genannt. In Sachen Schienennetz und Probleme damit will die Bundesregierung die Deutsche Bahn mehr in die Pflicht nehmen. Helfen soll dabei ein neuer sogenannter Infraplan. Der legt laut Bund Ziele bis 2030 fest, wie zum Bau neuer Gleise oder Modernisierung mit Strom von alten Strecken. Außerdem legt der Infraplan fest, wie das Unternehmen Verspätungen reduzieren soll, zum Beispiel durch die Reparatur kaputter Anlagen. Verfehlt die Deutsche Bahn Ziele, will der Bund nachsteuern. Das heißt aber nicht, dass es schnell besser wird. Viele große Sanierungen laufen noch über Jahre und auch die langfristige Finanzierung ist oft noch nicht ganz geklärt. Und das waren die Nachrichten mit Lena Bauer.
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6: Auf jeden Fall der perfekte Tag, um noch ein bisschen draußen das wunderschöne Wetter zu genießen. 22 Grad messen wir gerade im Moment. Viel Sonnenschein ist auch heute mit dabei. Da stört kein Wölkchen. Und auch am Abend und in der Nacht ist es die ganze Zeit über klar. Deshalb wird es in der Nacht auch wirklich ganz schön frisch. Nur noch 8 Grad stehen dann bei euch auf dem Thermometer. Schauen wir auf den Mittwoch. Der ist so ein bisschen zweigeteilt. Also zum Start in euren Mittwoch und auch am Mittag, so, ist nämlich viel Sonne mit dabei. Aber am Abend und in der Nacht kommen dann dicke Schauer, dicke Wolken sind da mit dabei. Und am Donnerstag gehen die Temperaturen dann deutlich nach unten.
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6: Udo hat uns einen Blitzer durchgegeben. Und zwar wird geblitzt auf der Aachener Straße auf Höhe der Eupener Straße, wenn ihr stadtauswärts unterwegs seid. Hier gilt Tempo 50. In der City auf der Stadtautobahn stadtauswärts von der Messe bis zum Kalker Tunnel ist gerade ordentlich was los. 12 Minuten Stauzeit, gerade im Berufsverkehr. Und auf den Autobahnen eine ungesicherte Unfallstelle auf der A57. Köln Richtung Krefeld, zwischen Chorweiler und Worringen hat es gekracht und da ist im Moment die linke Spur blockiert. Und einen Stau habe ich für euch auch noch, das ist der längste Stau gerade im Moment, auf der 4 Richtung Köln zwischen Kreuz-West und Eiffeltor. 32 Minuten plus, hier gibt es gerade 6 Kilometer Stau. Wer unterwegs noch was entdeckt, 0800 951 99 99, das ist die kostenlose Radio Köln Verkehrshotline. Der Dienstagnachmittag mit Musik von Nico Santos für euch jetzt. Danach habe ich noch Katy Perry und die Fugees hier für euren Nachmittag. Wir begleiten euch mit der besten Musik.
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haben wir es mittlerweile am Dienstag. Marie Gütke bin ich. Und vielleicht seid ihr gerade auch in Feierlaune. Die Jungs von Casala, die sind es auf jeden Fall. In der Arena feiert die Band nächste Woche zweimal 15. Geburtstag.

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0: Und natürlich so einen kleinen Vorgeschmack habe ich für euch auch. Hier sind Casala mit Pommes und Champagner.

Kasala, jetzt hier bei Radio Köln und ab 19 Uhr morgen Abend hier bei Radio Köln, Kölsch und Jod, eine Stunde mit Basti und Flo. Das solltet ihr auf gar keinen Fall verpassen. 20 Minuten nach vier haben wir es mittlerweile. Hier ist Radio Köln und wir schauen nochmal schnell auf die Straßen. Kai meldet nämlich einen Unfall. Auf der Rampe zur Severinsbrücke, wenn ihr Richtung Rechtsrheinisch fahrt, da staut es sich schon fast bis zum Barbarossaplatz zurück. Und Achtung, die Polizei meldet einen Unfall an der Brühler Straße Ecke Raderberggürtel. Da ist die Kreuzung teilweise gesperrt. Am besten den Bereich großräumig umfahren, wenn ihr könnt. Und wir schauen natürlich gleich nach den Nachrichten um halb nochmal ausführlich auf die Straßen.

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1: Mit Sandra Rosenthal. Guten Tag. Kölner Lebenslagenbericht sieht Handlungsbedarf. New York ruft Notstand wegen Masern aus und das Wetter ist sonnig bei 22 Grad. Das Leben in Köln hat sich in den letzten Jahren in vielen Aspekten verbessert. An anderen Stellen gibt es allerdings großen Handlungsbedarf. Das geht aus dem zweiten Lebenslagenbericht der Stadt hervor. Er untersucht zum Beispiel, wie es den Kölnerinnen und Kölnern geht, wie sie wohnen und arbeiten oder ob sie sozial eingebunden sind. Der letzte Bericht ist aus dem Jahr 2020. Verbessert hat sich demnach die Kinderbetreuung, auch leben weniger Menschen von staatlicher Unterstützung. Nicht gut steht Köln da, unter anderem beim Armutsrisiko von Alleinerziehenden oder der Pflegeinfrastruktur. Für viele Schülerinnen und Schüler in Köln dürfte der Weg zum Schwimmunterricht ab dieser Woche wieder deutlich kürzer werden. Die Stadt hat die zum Schulstart gestrichenen Schwimmbusse doch wieder genehmigt. Die Realschule am Rhein hatte sich vor 2 Wochen mit der Situation an Radio Köln gewandt. Ihre Schüler freuen sich über die neu gewonnene Zeit.
2: Also ich hoffe, wir haben mehr Zeit, um Haare zu föhnen, dass sie nicht so gestresst in der Dusche sind, weil wir hatten bis jetzt, glaube ich, nur so 2-3 Minuten zum Duschen. Das war sehr stressig.
1: Für die Kinder macht das einen großen Unterschied. Mit dem Schwimmbus dauert die Fahrt zum Bad nur etwa 5 Minuten. Mit der KVB war es im besten Fall rund 1/2 Stunde. Dadurch hatten die Schüler oft die Pause oder sogar den nächsten Unterricht verpasst. In New York ist der Katastrophennotstand ausgerufen worden. Hintergrund ist ein großer Masernausbruch. Der Notstand ermöglicht es unter anderem, dass mehr Menschen impfen dürfen. Der Gouverneur von New York sagte, niemand solle durch eine durch Impfung vermeidbare Krankheit schwer erkranken oder sterben. Deshalb habe er den Notstand ausgerufen. US-Gesundheitsminister Kennedy steht wegen der steigenden Masernzahlen schon länger in der Kritik. Er hat immer wieder den Sinn von Impfungen in Frage gestellt. Bei einem Kölner Buchverlag dürften gestern Abend die Sektkorken geknallt haben. Der Roman Die Lücken von Shida Basia hat den Deutschen Buchpreis gewonnen und der ist hier in Köln bei Kiepenheuer und Witsch erschienen. Christina Chesney hat Details.
3: Basia reflektiert 100 Jahre deutsche Geschichte anhand der Lebensläufe der Einwohner eines fiktiven Ortes. Darunter Anhänger und Profiteure des Nationalsozialismus, ihre Gegner und Opfer, aber auch Migranten. Die Familie selbst ist in den 1980er Jahren aus dem Iran nach Deutschland geflüchtet. Basia wird am 4. November im Kölnischen Kunstverein aus ihrem Roman lesen.
1: Und soweit die Nachrichten für Köln mit Sandra Rosenthal.
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4: Keine Wolke, die stört und auch kein Regen heute mit dabei. Also der Dienstag kann sich auf jeden Fall sehen lassen. Da ist blauer Himmel angesagt, da ist viel Sonnenschein angesagt und 22 Grad im Moment. Später in der Nacht wird es dann ganz schön kühl, nur noch 8 Grad bei euch. Dafür morgen am Mittwoch wieder viel Sonnenschein, vor allem zum Start in den Tag zeigt sich die Sonne über mehrere Stunden, 23 Grad in der Spitze. Am Abend sind dann aber dicke Schauer und auch dicke Wolken mit dabei. Donnerstag gehen die Temperaturen dann deutlich nach unten.
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4: Wir haben direkt eine Meldung bekommen von Andrea, die hat uns einen aktuellen Blitzer gemeldet.
5: Ein Blitzer auf der Brühlerstraße zwischen der Tankstelle und der Konrad-Adenauer-Kaserne, so heißt sie, glaube ich. Da ist Tempo 30 erlaubt und das ist der Blitzerkasten, der in beide Richtungen blitzt. Vielen Dank und tschüss.
4: Dankeschön, gute Fahrt ja noch. In der Stadt, ich kann es nicht anders sagen, es ist echt gerade proppevoll. Kai meldet uns, dass es einen Unfall gegeben hat auf der Rampe zur Severinsbrücke, wenn ihr ins Rechtrheinische wollt. Da staut es sich fast bis zum Barbarossaplatz. Dann meldet die Polizei einen Unfall an der Brühlerstraße Ecke Raderberggürtel. Da ist die Kreuzung teilweise gesperrt, also am besten großräumig umfahren. Und auch die Nord-Süd-Fahrt Richtung Süden ist im Innenstadtbereich komplett überlastet. Ja, außenrum geht irgendwie auch nicht so richtig, denn da ist die A4 ganz schön voll. Auf der 4 Richtung Köln müsst ihr zwischen Kreuz West und Eiffeltor 6 Kilometer Stau und 35 Minuten Stauzeit einplanen. Und in der Gegenrichtung auf der 4 Richtung Aachen zwischen Kreuz Ost und Kreuz Süd 5 Kilometer Stau, gerade 20 Minuten plus. Wer unterwegs auch noch was entdeckt hat oder gerne kurz Bescheid sagen möchte, wie es auf den Straßen aussieht, kurz einfach eine WhatsApp-Sprachnachricht an die 0221 951 99 99. Herr Durchhalten ist angesagt auf den Kölner Straßen gerade jetzt hier am Nachmittag im Feierabendverkehr. Mit zwei Unfällen ist er natürlich jetzt der Obergau. 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

und alle Farben. Mit All Right, natürlich an eurem Lieblingsradio. Hier ist Radio Köln um 16:45 mittlerweile am Dienstag. So, heute Abend ist, glaube ich, jetzt ein bisschen zu spontan. Aber wenn ihr morgen Abend Bock habt, zwei Hymnen zu genießen, dann seid ihr hier bei uns genau richtig. Ihr bekommt nämlich morgen Abend hier bei uns in Köln einmal das hier zu hören. Und dazu auch noch diese hier. Also die hat wohl jeder erkannt, oder? Klar, die deutsche Nationalhymne. 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

0: Spiel der Kölner Haie gegen das dänische Team aus Herning. Die Haie haben ja bisher alle Spiele im Wettbewerb gewonnen und sind wirklich richtig, richtig gut mit dabei. Und morgen soll, na klar, natürlich der nächste Sieg hier. 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
1: Mit Lena Bauer, guten Tag. Früher war er unser oberster Spion, jetzt steht er selbst unter Spionageverdacht. Es geht um den früheren Chef des Bundesnachrichtendienstes, August Hanning. Am frühen Morgen wurde er festgenommen, genauso wie ein früherer Büroleiter. Danny Hoppe aus dem News-Team, Hannings mutmaßlicher Komplize, sitzt inzwischen in U-Haft. Das hat die Bundesanwaltschaft jetzt am Nachmittag mitgeteilt.
2: Ja, ein Ermittlungsrichter des Bundesgerichtshofs hat Haftbefehl gegen den früheren Büroleiter erlassen. Dieser hatte früher unter Hanning gearbeitet und auch als Hanning den BND 2005 verlassen hatte, soll er ihn weiter jahrelang mit Erkenntnissen des Geheimdienstes versorgt haben gegen Bezahlung. Die Rede ist von rund 2000 Dokumenten, darunter auch Material, das als Verschlusssache eingestuft war, also nur für interne BND-Zwecke gedacht war. Hanning soll diese Infos dann später für seine Beratertätigkeit genutzt haben. Außerdem soll er mithilfe dieser Infos eine Analyse für einen fremden Geheimdienst erstellt haben. Für welchen ist noch unklar, um Russland soll es sich aber nicht handeln.
1: Auch Hanning droht U-Haft, er soll morgen vor den Ermittlungsrichter.
2: Genau, und die Vorwürfe haben es in sich: geheimdienstliche Agententätigkeit, landesverräterische Ausspähung, Auskundschaften von Staatsgeheimnissen und versuchter Landesverrat. Sollten die Vorwürfe alle zutreffen, dann hätte Hanning wohl über einen Zeitraum von möglicherweise mindestens 12 Jahren über Informationen verfügt, die nur für interne Angelegenheiten des BND gedacht waren. Aufgeflogen war das Ganze übrigens bei einer Razzia bei Hanning im vergangenen Jahr. Dabei ging es ursprünglich um ganz andere Vorwürfe, nämlich im Zusammenhang mit der mutmaßlichen Entführung der Kinder von Steakhouse-Ketten-Erbin Christina Block. Also da kommt gerade einiges zusammen.
1: Danke, Danny, und damit zu weiteren Meldungen in der Zusammenfassung. Die AfD stellt im Landtag von Sachsen-Anhalt auch einen Vizepräsidenten. Nach der Wahl des AfD-Abgeordneten Tobias Rausch zum Landtagspräsidenten wurde dessen Fraktionskollege Hans-Thomas Tillschneider zu seinem Stellvertreter gewählt. Russische Behörden schließen einen Pestfall in Sibirien weiter aus. Eine Mitarbeiterin eines Pestforschungsinstituts starb demnach an einer Lungenentzündung unbekannter Ursache. Kliniken bleiben vorsorglich geschlossen. Wer über die NRW-Landarztquote einen Medizinstudienplatz bekommt, muss sich an die vereinbarten Bedingungen halten. Sonst können 250.000 Euro Vertragsstrafe fällig sein. Das Verwaltungsgericht Gelsenkirchen hat diese hohe Summe grundsätzlich für rechtmäßig erklärt. Über die Quote bekommen Studieninteressierte auch ohne Spitzenabi einen Studienplatz. Die Voraussetzung: sie verpflichten sich, später 10 Jahre als Hausarzt in einer unterversorgten Region zu arbeiten. Gegen die Verträge zur NRW-Landarztquote hatten mehrere Absolventinnen und Absolventen geklagt. In 2 Fällen gab das Gericht den Klagenden trotzdem recht. Ihre älteren Verträge waren so formuliert, dass sie davon ausgehen durften, auch Kinder- und Jugendmedizin wählen zu können. Und das waren die Nachrichten mit Lena Bauer.
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3: Immer noch richtig schön angenehm, der Dienstagnachmittag bei 22 Grad, die immer noch bei euch auf dem Thermometer stehen. Dazu gibt's jede Menge Sonnenschein, da stört keine Wolke, und genauso sieht das auch morgen am Mittwoch auf. Zumindest zum Start in den Tag, da ist auch noch jede Menge Sonnenschein angesagt. Höchstwerte um die 23 Grad. Erst am Abend müsst ihr euch dann darauf einstellen, dass da auch mal dicke Regenwolken dazukommen. Und dann am Donnerstag plötzlich wirklich nur noch 14 Grad in der Spitze. Also da gibt's wirklich einen extremen Temperaturabfall.
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3: Wir haben hier einen Blitzer von Ursula, die hat uns gemeldet, dass auf der Friedrich-Schmidt-Straße stadteinwärts geblitzt wird. Tempo 30 ist da erlaubt. In der Stadt auf der Rhein-Ufer-Straße ist es gerade sehr voll. Von der Bastei bis zur Severinsbrücke braucht ihr gerade eine gute Viertelstunde länger. Und auch die Nord-Süd-Fahrt Richtung Süden ist im Innenstadtbereich komplett überlastet. Auf den Autobahnen ist immer noch sehr viel los. Auf der A4 Aachen Richtung Köln zwischen Kreuz West und Eiffeltor 6 Kilometer Stau, 31 Minuten plus. Das ist der längste Stau von den Autobahnen. Alle Staus, natürlich auch die kürzeren, könnt ihr jeder Zeit nachlesen bei uns in der kostenlosen Radio Köln App. Und über die könnt ihr mir auch Bescheid sagen, wenn ihr unterwegs auch noch was entdeckt habt. Gute Fahrt! Wunscherfüller ist hier bei uns angesagt, und das heißt, ihr schickt eure Wünsche rüber und wir erfüllen die. Also es ist wirklich so einfach. Etwas Inspiration für verrückte und sehr kuriose Wünsche hätten wir auch gleich noch. Mein Kollege hat da so ein paar Sachen gefunden, wo man sich echt denkt, was? Das hat sich wirklich schon mal jemand gewünscht, und was? Der hat das auch wirklich bekommen? Mehr dazu gleich um 16:45 hier bei mir.
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3: Hier gibt es aber jetzt erstmal Musik von Tate McRae mit Greedy.

0: von Teddy Swims, Mr. Know-It-All. Hört ihr natürlich hier bei Radio Köln. Viertel nach fünf mittlerweile. Und irgendwas wünscht man sich doch immer. Ja, und das ist auch gut so.
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0: Der Wunscherfüller ist zurück hier bei Radio Köln. Zweimal am Tag rufen wir euch zurück und erfüllen euch dann eure Wünsche. Und das Geile dabei ist, ihr dürft euch bei uns wirklich alles wünschen. Solange es irgendwie machbar ist. Also eine Jahresration an Waschmittel zum Beispiel, gar kein Problem, das kriegen wir hin. Eine Waschmaschine, die eure Wäsche selbstständig aufhängt, dazu noch saugt und wischt, bin ich ehrlich, eher schwierig. Aber manchmal ist halt einfach die Grenze zwischen machbar und total absurd gar nicht so leicht zu ziehen. Radio Köln-Kollege Stefan Redek, du hast da Sachen gefunden. Ich hätte nicht gedacht, dass es das überhaupt gibt.
2: Schauen wir dafür doch einfach mal nach Amerika. Ja, wohin auch sonst? Da hat sich ein Junge gewünscht, ein Dino zu sein. Ja, richtig gehört. Also nicht irgendwie ein Dino zu treffen oder mit einem Dino zu spielen. Nee, der hat klipp und klar gesagt, ich will ein Dino sein. Ja, und was soll ich sagen? Der Wunsch wurde ihm erfüllt. Er durfte im Dino-Kostüm aus einem Ei schlüpfen, dann noch mit einem T-Rex kämpfen und die Polizei hat bei dem Ganzen mitgespielt und für den Dino-Jungen noch eine Verfolgungsjagd inszeniert. Noch so ein kurioser Wunsch war der von Mark Grünwald. Der war Zeichner der bekannten Marvel-Comics und sein ganz bescheidener Wunsch war es, auch über seinen Tod hinaus Teil der Comics zu sein. Ja, und dieser Wunsch wurde ihm dann auch erfüllt und zwar wortwörtlich. Seine Asche wurde später der Farbe beigemischt, die für den Druck seiner Lieblingscomic-Reihe benutzt wurde. Und so richtig absurd wurde es dann vor ein paar Jahren im Berliner Nobelhotel Adlon. Da wollte ein Gast unter keinen Umständen eine Badewanne in seinem Hotelzimmer haben. Ja, absolut nachvollziehbare Phobie. Deswegen wurde die Badewanne kurzerhand ausgebaut. Wohl bemerkt, nur für eine Nacht, dann war der Gast wieder weg. Also, wenn ihr bisher dachtet, irgendeiner eurer Wünsche sei unrealistisch oder zu hoch gegriffen, dann denkt doch einfach an die Wünsche dieser drei Typen. Die wurden schließlich auch erfüllt.
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0: Und hier ist Tina Turner. What's love got to do with it? Um 17 Minuten nach 5. Schönen Feierabend am Dienstag.

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1: Mit Sandra Rosenthal, guten Tag. Mehr Anwohnerschutz rund ums Stadion. Immer mehr E-Busse bei der KVB. Und das Wetter blauer Himmel bei 22 Grad. Anwohner rund um das Rhein-Energie-Stadion sollten sich ein Datum dick im Kalender markieren. Die Stadt Köln weitet das Anwohnerschutzkonzept in Müngersdorf und Junkersdorf aus. Denn Verkehrserhebungen haben gezeigt, dass der Schutz der bisherigen Zonen nicht weit genug reicht. Christina Czesny hat die Infos.
2: Betroffene in den neuen Schutzzonen brauchen eine Durchfahrtsberechtigung. Die sollten sie bis spätestens 30. November beim Kundenzentrum in Lindenthal beantragen. Die neuen Zonen gelten dann ab Ende Januar. Das erste Mal, wenn der 1. FC Köln zu Hause gegen den VfB Stuttgart spielt. Die Sperren aktiviert die Stadt in der Regel 3 Stunden vor Fußballspielen und 4 Stunden vor Konzerten. Ziel ist es, dass Anwohnerinnen und Anwohner durch Parksuchverkehr nicht belastet werden und selbst noch Parkplätze finden.
1: Wie geht es den Menschen in Köln? Was hat sich in den letzten Jahren in den Bereichen Gesundheit, Ausbildung, Wohnen, Umwelt oder bei der sozialen, kulturellen und politischen Einbindung getan? Wo gibt es noch Herausforderungen? Genau solche Fragen beantwortet der neue zweite Lebenslagenbericht der Stadt Köln. Daniel Kollmann aus der Newsredaktion, was hat sich in den Jahren seit dem ersten Bericht denn getan?
3: Ja, insgesamt hat sich die Lebenslage der Bevölkerung nicht wesentlich verändert, heißt es, und das trotz Corona-Pandemie. Der letzte Bericht ist von 2020. In 3 Bereichen hat sich etwas verbessert. Erstens, es gibt mehr Plätze in der Kinderbetreuung. Zweitens, beziehen weniger junge Menschen Bürgergeld. Und drittens, haben sich an der Bundestagswahl letztes Jahr mehr Menschen beteiligt als 2018. Es gibt aber auch große Herausforderungen, zum Beispiel bei den Langzeitarbeitslosen, der Kindergesundheit, der Pflegeinfrastruktur und beim Armutsrisiko von Alleinerziehenden.
1: In der mutmaßlichen Spionageaffäre um Ex-BND-Präsident August Hanning sitzt dessen ehemaliger Büroleiter Manfred D. jetzt auch in Untersuchungshaft. Ein Ermittlungsrichter des Bundesgerichtshofes hat Haftbefehl wegen Beihilfe zum versuchten Landesverrat und zur landesverräterischen Ausspähung erlassen. D. und Hanning sind am Morgen festgenommen worden. Der frühere Präsident des Bundesnachrichtendienstes soll morgen vor den Ermittlungsrichter. Vor 10 Jahren hat die KVB ihre erste Buslinie bei uns in Köln auf Elektroantrieb umgestellt. Bis 2035 soll die komplette KVB-Flotte elektrisch unterwegs sein. Aber auch jetzt steht die KVB in Sachen E-Busse schon ziemlich gut da. In einem aktuellen Ranking der Deutschen Umwelthilfe kommt Köln NRW-weit auf Rang 2 hinter Münster. Bundesweit liegen wir auf Platz 11. Die KVB hat allerdings weitere 78 E-Busse bestellt, die jetzt bald kommen sollen. Wenn alle neuen Busse da sind, wäre fast 2/3 der KVB-eigenen Busflotte elektrisch unterwegs. Und das waren die Nachrichten mit Sandra Rosenthal. Alles nachhören könnt ihr auf radioköln.de.
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4: Richtig schön sieht das aus. Keine Wolke, die da stört. Es bleibt den ganzen Abend und auch in der Nacht über klar bei 22 Grad im Moment. Später gehen die Werte dann runter. Dann wird es ein bisschen frischer. Vor allem auch morgen früh startet ihr erstmal mit 8 Grad, wenn ihr auf dem Weg ins Büro seid. Also das ist wirklich noch ganz schön kalt. Im Laufe des Tages schaffen wir aber morgen auch um die 23 Grad. Also ähnlich warm wie heute und auch dann viel Sonnenschein. Erst am Abend, da sind dicke Regenwolken mit dabei. Und auch am Donnerstag ist es zwischendurch nass und die Temperaturen fallen dann wirklich auf bis zu 14 Grad.
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4: Einen aktuellen Blitzer von Claudia und Bettina, die melden, dass auf der Bruchstraße am Worringer Bahnhof kontrolliert wird. Da gilt Tempo 30 und da wird direkt in beide Fahrtrichtungen geblitzt. Außerdem in der City auf der Nord-Süd-Fahrt dauert es von der Komödienstraße bis zur Auffahrt zur Severinsbrücke gerade 13 Minuten länger. Und ähnlich viel Stauzeit habt ihr auch auf der Rhein-Ufer-Straße, wenn ihr in Fahrtrichtung Süden unterwegs seid. Auf den Autobahnen 2-mal eine ungesicherte Unfallstelle auf dem Standstreifen. Und zwar einmal auf der 1 Euskirchen Richtung Köln. Zwischen Löwenich und Bocklemünd hat es gekracht. Und auf der A3 Frankfurt Richtung Köln zwischen Dreieck Heumer und Kreuz Ost ebenfalls eine ungesicherte Unfallstelle. Den längsten Stau, den gibt es auch jetzt von der A4 Aachen Richtung Köln zwischen Kreuz West und Eiffeltor. 5 Kilometer hier, 24 Minuten müsst ihr oben drauf packen. Wer unterwegs noch was entdeckt, gerne Bescheid geben unter der 0800 951 99 99. Zum ersten Mal in Deutschland ist ein Politiker der rechtspopulistischen AfD zum Präsidenten eines Landesparlaments gewählt worden. Der Landtag von Sachsen-Anhalt hat den 35 Jahre alten Tobias Rausch in das höchste Amt des Bundeslandes gewählt und das tatsächlich in nur einem Wahlgang. Unser Reporter hat sich diese Wahl für euch nochmal ganz genau angeschaut. Die Infos bekommt ihr hier bei mir in knapp 10 Minuten.
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0: Viertel vor sechs haben wir es mittlerweile. Es waren nur 82 Kreuzchen auf 82 Stimmzetteln. Aber trotzdem ist dieser Vorgang historisch gewesen. Der Landtag in Sachsen-Anhalt hat heute zum ersten Mal in Deutschland einen AfD-Politiker zum Landtagspräsidenten gewählt. Er heißt Tobias Rausch. Kollege José Nasyandi aus unserer Politikredaktion hat sich nicht nur die Proteste vor dem Landtag als auch die Vorgänge drinnen für euch mal angeschaut. Und José, es war ja abzusehen, dass der AfD-Mann die Wahl gewinnt. Aber die Zahl der Stimmen, das war dann doch eine Überraschung, ne?
1: Ja, absolut. Tobias Rausch ist mit 48 Stimmen gewählt worden. 4 Stimmen mehr als AfD und BSW zusammen im Landtag haben. Das BSW hatte schon angekündigt, Rausch zu unterstützen. Und jetzt wird natürlich darüber spekuliert, woher diese 4 zusätzlichen Stimmen kommen. Die Abstimmung war geheim. Klar ist nur, Rausch hat Stimmen aus mindestens einer weiteren Fraktion bekommen. Und das wird jetzt für Diskussionen sorgen, vor allem in der CDU mit der Frage, hat die Brandmauer gehalten?
0: So, Tobias Rausch, 35 Jahre alt, Immobilienkaufmann und sonst, José, was ist das für ein Politiker?
1: Rausch ist seit vielen Jahren in der AfD aktiv. Er gilt als ein wichtiger

0: wichtiger Organisator in der Partei. Anfang des Jahres ist er wegen der Vorwürfe der Vetternwirtschaft in die Kritik geraten. Und heute in seiner ersten Rede als Landtagspräsident hat er betont, dass er sein Amt überparteilich ausüben will.
1: Als Präsident dieses Hauses werde ich deshalb nicht danach fragen, welche Fraktion eine Entscheidung nützt. Ich werde danach fragen, was unsere Verfassung, unsere Gesetze und unsere parlamentarischen Regeln verlangen.
0: Man muss sagen, es war insgesamt eher eine gemäßigte Antrittsrede.
2: Na gut, jetzt ist aber noch lange nicht klar, wie Sachsen-Anhalt in Zukunft regiert werden wird. AfD-Mann Ulrich Siegmund will ja Ministerpräsident werden. José, wie ist denn da eigentlich der Stand?
0: Ja, Siegmund will sich im Dezember zur Wahl als Ministerpräsident stellen. Dafür braucht er Stimmen auch außerhalb der AfD. Das BSW hat schon angekündigt, ihn nicht aktiv zu wählen. Deshalb ist völlig offen, wie eine Regierung zustande kommen könnte. Die heutige Wahl zeigt aber, bei geheimen Abstimmungen können auch heimlich Mehrheiten entstehen. Deshalb ist die Frage, woher diese zusätzlichen 4 Stimmen von heute kamen, sehr brisant.
2: Okay, also das heißt, wir werden auch in den nächsten Wochen nochmal sehr genau nach Sachsen-Anhalt schauen. Und eine Nachricht, die kam heute ja auch noch direkt hinterher. Auch der Vize-Landtagspräsident kommt von der AfD. Hans-Thomas Tillschneider ist ebenfalls heute gewählt worden.
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1: Mit Lena Bauer, guten Tag. Zum ersten Mal ist ein AfD-Politiker Präsident eines deutschen Landtags. In Sachsen-Anhalt hat das Parlament heute Tobias Rausch zum Landtagspräsidenten gewählt. Der 35-Jährige wird damit zum obersten protokollarischen Repräsentanten des Bundeslandes. Der Verfassungsschutz stuft den Landesverband der AfD in Sachsen-Anhalt als gesichert rechtsextrem ein. Rausch wurde mit 48 Stimmen ins Amt gewählt und damit auch von anderen Abgeordneten, die nicht zur AfD oder zum BSW gehören. Hossein Asyandi ist unser Politikexperte. Die Wahl hat damit für eine echte Überraschung gesorgt.
2: Ja, das muss man so sagen. Dass das BSW den AfD-Politiker unterstützen würde, das war vorher schon klar. Aber zusammen haben AfD und BSW nur 44 Stimmen. Und jetzt fragen sich alle, woher kamen diese 4 zusätzlichen Stimmen? Die Wahl war geheim. Und woher diese Stimmen kamen, lässt sich deshalb nicht genau sagen. Aber es sorgt gerade für viele Spekulationen, vor allem mit Blick auf die CDU, wo die bange Frage gestellt wird, hat die eigene Brandmauer zur AfD eigentlich gehalten? Und gleichzeitig steht schon die nächste Machtfrage im Raum. AfD-Spitzenkandidat Ulrich Siegmund will sich im Dezember ja zum Ministerpräsidenten wählen lassen. Dafür braucht die AfD ebenfalls Stimmen außerhalb der eigenen Fraktion. Woher die kommen sollen, ist im Moment noch völlig unklar. Aber es wird schon darüber gemunkelt, dass es wieder so laufen könnte wie heute, dass also von irgendwoher noch Stimmen hinzukommen.
1: Danke, José, und damit zu weiteren Meldungen im Überblick. Der frühere BND-Chef August Hanning ist wegen Spionageverdachts festgenommen worden. Sein früherer Büroleiter soll ihn jahrelang mit internen Geheimdienstunterlagen versorgt haben und sitzt inzwischen in Untersuchungshaft. Wer über die NRW-Landarztquote einen Medizinstudienplatz bekommt, muss sich an die vereinbarten Bedingungen halten. Bei Verstößen können bis zu 250.000 Euro Vertragsstrafe fällig werden. Das ist grundsätzlich rechtmäßig. So hat das Verwaltungsgericht Gelsenkirchen jetzt geurteilt. Die Schulproteste in Frankreich und Belgien scheinen immer heftiger zu werden. Es sollen teils Steine und Feuerwerkskörper geflogen sein. Die Proteste richten sich gegen schlechte Lernbedingungen, marode Gebäude und zu wenig Mitspracherecht. Schon vor der Einschulung wünschen sich viele Menschen in Deutschland mehr verbindliche Förderung für Kinder. Das zeigt das neue Bildungsbarometer des IFO-Instituts. Über 2/3 sprechen sich für ein verpflichtendes Vorschuljahr aus. Für Sprachtests mit 4,5 Jahren sind sogar fast 90%. Mit der eigenen Kita sind viele Eltern laut Barometer trotzdem zufrieden. Fast 2/3 bewerten sie mit der Note 1 oder 2. Probleme sehen die Befragten vor allem bei fehlenden Kita-Plätzen und beim Betreuungsschlüssel. Und das waren die Nachrichten mit Lena Bauer.
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3: Und das ist auch jetzt am Abend immer noch sehr schön. Wir messen 21 Grad und es ist auch immer noch so ein kleines bisschen Sonne zu sehen hier und da. Also so eine gute Stunde ist die Sonne ja auch noch hier bei uns in Köln. Dazu gibt es blauen Himmel und es hält sich auch dann am Abend so. Und auch morgen früh zum Start in den Tag gibt es erstmal keine Wolke und viel Sonnenschein bei 23 Grad, die wir in der Spitze schaffen, morgen am Mittwoch. Aber am Abend wird es dann nass. Da sind Regenwolken mit dabei, da kann es auch mal länger nass werden. Am Donnerstag dann deutlich kühler, nur noch 14 Grad und auch da immer mal wieder Schauer.
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3: Angie hat uns Bescheid gegeben, dass geblitzt wird, und zwar auf der Rochestraße in Ossendorf auf Höhe des Gefängnisses. Tempo 50 ist hier erlaubt, kontrolliert wird da direkt in beide Fahrtrichtungen. Also Fuß vom Gas, wenn ihr da unterwegs seid. In der Stadt ansonsten im linksrheinischen rund um Deutzer und die Severinsbrücke ganz schön viel los und dazu gerade auch auf der Stadtautobahn zwischen Messe und Kalker Tunnel in beide Fahrtrichtungen ordentlich Stau, jetzt zum Feierabendverkehr immer noch. Auf den Autobahnen hat es einen Unfall gegeben auf der A555 Bonn Richtung Köln. Achtung zwischen Rodenkirchen und dem Kreuz Süd. Die Unfallstelle ist noch ungesichert. Und der längste Stau kommt immer noch von der A4 Aachen Richtung Köln. Ihr müsst mittlerweile zwischen dem Kreuz West und Eiffeltor 29 Minuten Stauzeit einplanen. Hier gibt es 6 Kilometer Stau. Das war's von mir. Wenn ihr unterwegs noch was entdeckt habt, sagt uns gerne Bescheid. Das geht jederzeit über die kostenlose Radio Köln App. Und in der könnt ihr übrigens jederzeit alle Staus auch nachlesen. Auch die kürzeren. Wir haben alle Infos für euch. Diese Woche werden ja die Nobelpreisträgerinnen und Träger verkündet. Ja, schön und gut, das ist bestimmt auch total spannend. Gucken wir natürlich auch gerne nochmal drauf gleich, hier gegen 17:45. Aber wir wollen auch wissen, welche Alltagsgegenstände, also Dinge, die wir wirklich jeden Tag benutzen, eigentlich ständig und überall, sind eigentlich mal mit einem Nobelpreis ausgezeichnet worden. Dazu auch mehr, gleich hier bei mir.
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3: Und mit Musik von Dua Lipa jetzt. Houdini hört ihr hier am Dienstagabend. Ja, schon einen Tag zu spät.

0: Radio Köln läuft bei euch am Dienstagabend. Ja, mittlerweile weiß auch ich, dass wir Dienstagabend haben. 14 Minuten nach 6 mittlerweile. Hier ist Marie Güttke. Und es ist ja eine ganz besondere Woche, weil in dieser Woche werden die Nobelpreise verliehen. Gestern schon 2 für Medizin, die gingen beide nach Deutschland. Heute hat ein belgischer Astrophysiker mal die Korken knallen lassen können, weil er den Physik-Nobelpreis bekommt. Und Robert Jantz aus dem Radio Köln-Team erinnert jetzt an ein Ding, für das auch schon mal ein Physik-Nobelpreis verliehen wurde. Und ich bin mir ganz sicher, ihr habt sowas ganz, ganz sicher auch zu Hause.
1: Ja, aber Leute, ich sehe hier nichts. Kann vielleicht mal irgendjemand das Licht anmachen? Sonst kann ich das hier gar nicht vorlesen. Also mit Vorlesen meine ich natürlich, ich habe das alles im Kopf frei. Ist klar. So, Licht an und dafür gab es einen Nobelpreis. Und auch bei euch leuchtet bestimmt gerade irgendwo eine LED-Lampe. Und dahinter steckt tatsächlich preisgekrönte Physik. 2014 ging der Physik-Nobelpreis an 3 Forscher für die Entwicklung effizienter blauer LEDs.
2: Das ist blaues Licht.
3: Und was macht es?
2: Es leuchtet blau.
1: Ja, jetzt denkt ihr vielleicht schön, aber meine Küchenlampe, die ist doch weiß. Genau, und da liegt der Knackpunkt. Rote und grüne LEDs, die gab es nämlich schon länger. Richtig schwierig war das aber eben mit den blauen Lampen.
4: Die blaue Lampe ist ein Blaulicht.
5: Blaulicht, ja.
1: Das Blaulicht. Aber tatsächlich erst mit diesen effizienten blauen LEDs wurde der Weg frei für die hellen, weißen und sparsamen LED-Lampen, die heute überall hängen. In der Küche, im Büro, im Auto. Ich sag ja, überall. Also, wenn euch heute jemand fragt, ob ihr schon mit Nobelpreiswissenschaft zu tun hattet, dann einfach mal nach oben schauen. Die Chancen stehen ziemlich gut.
6: Was ist jetzt los? Regie! Der dämliche Hausmeister hat das Licht ausgemacht. Ich glaub das nicht.
0: Nee. Bei uns hat hier keiner das Licht ausgemacht. Wir bleiben noch. Radio Köln versorgt euch auch weiterhin mit Musik, zum Beispiel hier. Wir sind Helden und Denkmal.

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0: Euer Lieblingsradio um 6:45 am Dienstagabend. Schön, dass ihr dabei seid. Ja, vor 2 Wochen haben viele Kölner Schulen Alarm geschlagen. Und dann wurde das ein großes Thema hier bei uns, hier bei Radio Köln. Die Stadt hat nämlich zum neuen Schuljahr für viele Schulen die Schwimmbusse gestrichen. Also die Busse, die die Schülerinnen und Schüler zu den Schwimmbädern fahren. Die Realschule am Rhein aus der Innenstadt, die hat sich deswegen hier bei uns gemeldet. Wir haben darüber berichtet und natürlich auch bei der Stadt mal nachgehakt. Und siehe da, die Stadt genehmigt die Busse jetzt doch wieder. Sportlehrer David Lichtenberg ist begeistert und vor allem uns auch sehr dankbar dafür.
1: Das war auch für die Schüler toll zu sehen, dass man einfach mit so einer Aktion so eine gewisse Selbstwirksamkeit hat und dass man die Dinge bewegen kann, dass da ein Stein ins Rollen kommt und man einfach was verändern kann. Das ist eine großartige Erfahrung für uns alle, für uns als Schule, für die Schülerinnen und Schüler und auch für uns als Lehrerinnen und Lehrer, ja.
0: An der Realschule am Rhein sind die Schwimmbusse gestern noch nicht gefahren, aber dafür hat David Lichtenberg auch Verständnis.
1: Dass da die Mühlen vielleicht etwas langsamer laufen, bis es dann wirklich umgestellt ist, das dauert vielleicht dann einfach auch ein bisschen, bis die ganzen Busse beauftragt sind. Das betrifft ja schon einige Schulen. Ja, auch trotzdem großer Dank auch an die Stadt Köln, weil ich weiß das aus vielerlei Kommunikation und Zusammenarbeit. Da sitzen einfach auch tolle Leute, die eine gute Arbeit machen und für die war die Situation sicherlich auch nicht leicht.
0: Die Schülerinnen und Schüler haben durch die Schwimmbusse auch einfach deutlich mehr Zeit. Mit der KVB brauchen die ja im besten Fall so eine halbe Stunde. Die Schwimmbusse gerade mal 5 Minuten. Da freut sich auch Schülerin Marika.
2: Also ich hoffe, wir haben mehr Zeit, um Haare zu föhnen, dass sie nicht so gestresst in der Dusche sind, weil wir hatten bis jetzt, glaube ich, nur so 2-3 Minuten zum Duschen. Das war sehr stressig.
0: Ja, das will doch keiner. Wir drücken die Daumen, dass die Schwimmbusse dann ab nächster Woche auch wirklich alle fahren.

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0: weil kein ambulanter Pflegedienst verfügbar ist. Das Zentrum für Qualität in der Pflege fordert deshalb, Angehörige stärker einzubeziehen, besser zu schulen und gezielt zu entlasten. Denn ihre Arbeit sei unverzichtbar, dürfe aber nicht auf Kosten ihrer eigenen Gesundheit gehen.
1: Dankeschön, Malte, und damit zu weiteren Meldungen im Überblick. Der Ex-Chef des Bundesnachrichtendienstes, August Henning, ist festgenommen worden. Laut Bundesanwaltschaft besteht Spionageverdacht. Sein früherer Büroleiter wurde auch festgenommen und sitzt inzwischen in Untersuchungshaft. Finnland hat die Arbeiten an zwei geplanten Google-Rechenzentren vorerst gestoppt. Hintergrund sind Umweltbedenken. An den Standorten sollen bereits große Waldflächen gerodet worden sein, obwohl die Umweltprüfung noch aussteht. Unterstützt von Gewerkschaften haben sich in Frankreich heute Hunderttausende an den Schülerprotesten beteiligt. Gewerkschaftsangaben nach waren es landesweit 450.000 Menschen. In mehreren Städten kam es zu Ausschreitungen. Instagram, TikTok und Co. mischen bei der Urlaubsplanung offenbar immer stärker mit. Laut einer Umfrage im Auftrag vom Online-Reisebüro Opodo hat sich fast jede zweite Person schon einmal durch Social Media zu einer Reise inspirieren lassen. Vor 2 Jahren war es noch etwa jede dritte. Besonders gut kommen demnach Inhalte und Tipps rund um Landschaften und Sehenswürdigkeiten an. Diese seien auch am häufigsten Inhalt von Urlaubspostings. Die Umfrage zeigt aber auch, spätestens im Urlaub machen viele auch mal eine Handypause und legen es eher weg. Und das waren die Nachrichten mit Lena Bauer.
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3: Die Temperaturen gehen jetzt nach und nach weiter nach unten. Im Moment 19 Grad, später in der Nacht dann nur noch Werte um die 8 Grad. Morgen am Mittwoch erwartet euch auch erstmal wieder jede Menge Sonnenschein und das Ganze bei 23 Grad in der Spitze. Also sieht ähnlich schön aus wie heute. Allerdings sind dann am Abend auch Schauer mit dabei. Dicke Wolken hängen dann hier über Köln und die sorgen dafür, dass ihr immer mal wieder nass werdet. Am Donnerstag gehen die Temperaturen dann deutlich nach unten, nur noch 14 Grad und auch da sind zwischendurch immer wieder Schauer möglich.
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3: Andrea hat einen Blitzer gemeldet. Und zwar auf der Brühler Straße auf Höhe des Heeresamtes wird geblitzt in beide Fahrtrichtungen. Tempo 30 ist hier erlaubt. Vielen Dank fürs Bescheid geben. Wenn ihr auch noch einen Blitzer für uns habt, 0800 951 99 99. Das ist die kostenlose Radio Köln Verkehrshotline. In der Stadt hat sich die Lage jetzt so nach und nach beruhigt. Allerdings rund um die Lanxess Arena. Anreiseverkehr zum zweiten Apache 207 Konzert. Und es ist auch heute wieder ganz schön voll. Am besten großräumig umfahren. Und wenn ihr zum Konzert wollt, wenn ihr in die Lanxess Arena wollt, am besten mit der KVB hinfahren. Auf den Autobahnen, Achtung, A57, Köln Richtung Krefeld, zwischen Bickendorf und Longerich, da hat es einen Unfall gegeben. Und der längste Stau, der ist immer noch auf der A4, Aachen Richtung Köln, zwischen Kreuz West und Eiffeltor. 27 Minuten müsst ihr da oben drauf packen. Hier gibt es gerade 5 Kilometer Stau. Allen unterwegs, gute Fahrt! So, und wenn ihr heute Abend nicht bei Apache 207 in der Lanxess Arena seid, habt ihr vielleicht Lust auf Science Slam. Also so wie Poetry Slam, nur dass dabei auch noch über Wissenschaften gesprochen wird. Das Ganze natürlich mit einer ordentlichen Portion Humor. Das Ganze soll lustig sein, aber trotzdem soll jeder am Ende rausgehen und irgendwie sagen, yo, ich habe auch was Neues gelernt. Der Kölner Science Slam heute Abend in der Volksbühne am Rudolfplatz, das geht so in einer halben Stunde los. Also wenn ihr spontan seid und ihr habt noch Bock hinzugehen, Tickets gibt es auch noch. Die kosten 19 Euro und SchülerInnen und Studentinnen und Studenten, die kommen sogar für 16 Euro rein. Also da kriegt ihr noch den ermäßigsten Preis.
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3: Genau so sieht's aus. Hallo Köln, schön, dass ihr dabei seid. One Republic, If I Lose Myself gibt's für euch jetzt. Danach Sixpence None the Richer und Kato zusammen mit Jon.

0: Gleich gibt's für euch Jay-Z zusammen mit Alicia Keys und Empire State of Mind. Das ist Musik für euren Dienstagabend hier bei Radio Köln. 7:15 mittlerweile. Und ich kann ganz kurz hier aus dem Nähkästchen plaudern, also hier aus der Radio Köln Redaktion, so ein paar Insider. Es gibt bei uns einen Kollegen in der Redaktion, der sagt, kurze Hose anziehen, das gilt von O bis O. Okay, ich finde es ein bisschen verrückt, aber der macht das wirklich so. Also die meiste Zeit im Jahr trägt gerne kurze Hose. Aber für den einen oder die andere ist ja der Merkspruch von O bis OR ja so angesagt beim Thema Reifenwechsel. Also von Ostern bis Oktober Sommerreifen und dann halt umgekehrt, ne? Das heißt, wir haben jetzt den 6. Oktober. Man könnte ja schon mal so langsam einen Termin in der Werkstatt machen, bevor man da noch ewig lange wartet. Denn unser Comedian Hannes Höfer hat da schon so seine Erfahrung mitgemacht.
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2: In der Autowerkstatt ist doch wie beim Facharzt, ne? Du hast irgendein Problem, wo du nicht weißt, ob es überhaupt ein Problem ist. Dann brauchst du einen Termin, den kriegst du auch. Allerdings erst kurz vor der nächsten Sonnenfinsternis. Ich stand letztens wieder vor meinem Halbgott im Blaumann und wurde mit Fachbegriffen überschüttet. Ey, das war kein Kundengespräch, das war eine mündliche Meisterprüfung. Irgendwann habe ich mir die Dreistigkeit erlaubt, eine Nachfrage zu stellen. Was Harmloses. Ist das denn überhaupt notwendig? Eine Frage, die für ihn völlig unvermittelt kam. Ich habe in einen Gesichtsausdruck geguckt, als hätte ich einen 5-Jährigen seinen Fruchtzweck aus der Hand geschlagen. Sonst würde ich da wohl kaum seit 10 Minuten erklären, wie wir an ihrem Fahrzeug vorzugehen haben. Okay, aber in der Zeit hätte ich wahrscheinlich selbst meine Lehre abschließen und das Ding selbst reparieren können. Bin ja immerhin nicht für die überschäumende Freundlichkeit und den guten Kaffee gekommen, den mir keiner angeboten hat. Das hätte ich vielleicht nicht sagen sollen. Hingekommen bin ich für einen Reifenwechsel und am Ende wurde es eine OP am offenen Kolben. Also immer dran denken, Vorsorge ist besser als Nachsorge. Aber wer viel misst, misst auch viel Mist.
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1: Mit Sandra Rosenthal, guten Abend. Mehr Anwohnerschutz rund ums Stadion, 6 Rivalen für Münchner Olympiabewerbung und das Wetter sternenklar bei aktuell 18 Grad. Anwohner rund um das Rhein-Energie-Stadion sollten sich ein Datum dick im Kalender markieren. Die Stadt Köln weitet das Anwohnerschutzkonzept in Müngersdorf und Junkersdorf aus. Denn Verkehrserhebungen haben gezeigt, dass der Schutz der bisherigen Zonen nicht weit genug reicht. Christina Czesny hat die Infos.
2: Betroffene in den neuen Schutzzonen brauchen eine Durchfahrtsberechtigung. Die sollten sie bis spätestens 30. November beim Kundenzentrum in Lindenthal beantragen. Die neuen Zonen gelten dann ab Ende Januar. Das erste Mal, wenn der erste FC Köln zu Hause gegen den VfB Stuttgart spielt. Die Sperren aktiviert die Stadt in der Regel 3 Stunden vor Fußballspielen und 4 Stunden vor Konzerten. Ziel ist es, dass Anwohnerinnen und Anwohner durch Parksuchverkehr nicht belastet werden und selbst noch Parkplätze finden.
1: Das Leben in Köln hat sich in den letzten Jahren in vielen Aspekten verbessert. An anderen Stellen gibt es allerdings großen Handlungsbedarf. Das geht aus dem 2. Lebenslagenbericht der Stadt hervor. Er untersucht zum Beispiel, wie es den Kölnerinnen und Kölnern geht, wie sie wohnen und arbeiten oder ob sie sozial eingebunden sind. Der letzte Bericht ist aus dem Jahr 2020. Verbessert hat sich demnach die Kinderbetreuung. Auch leben weniger Menschen von staatlicher Unterstützung. Nicht gut dasteht Köln unter anderem beim Armutsrisiko von Alleinerziehenden oder in der Pflegeinfrastruktur. Das Internationale Olympische Komitee hat die Konkurrenten von München für die Ausrichtung der Olympischen und Paralympischen Spiele 2036 bekannt gegeben. Will München gewinnen, muss die Stadt ein halbes Dutzend Bewerber ausstechen. Tanja Wagner berichtet.
3: Katar, Indien, Südkorea, Ungarn, die Türkei und Südafrika lauten die Mitbewerber der Münchner. Jeder Bewerber hat sein Für und Wider. Katar etwa ist finanziell attraktiv, wäre da nicht die große Hitze und der Irankrieg. Indien ist aufgrund der Bevölkerungsdichte interessant, aber die Luftverschmutzung setzt ein deutliches Minus unter die indische Bewerbung. Südafrika hat dagegen keine Erfahrung mit Olympischen Spielen. Würde das IOC die Spiele nach Europa vergeben, hätte München recht gute Chancen gegen Istanbul und Budapest.
1: Drogen, Waffen, eine Menge Bargeld und illegaler Tabak. All das haben Polizisten bei der Kontrolle eines Kiosks am Neumarkt gefunden. Zeitgleich wurde auch die Wohnung der beiden Brüder, die den Kiosk betreiben, kontrolliert. Und da haben die Ermittler umfangreiche Beweise sichergestellt. Die Polizisten hatten Hinweise bekommen, dass in dem Kiosk mit Drogen gehandelt werde. Die beiden Brüder müssen jetzt mit einem größeren Verfahren wegen verschiedener Delikte rechnen. Unter anderem haben die Ermittler 90.000 Euro Bargeld, 300 Gramm Cannabis und 200 Dosen illegalen Tabak sichergestellt. Und das waren die Nachrichten für Köln mit Sandra Rosenthal.
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4: Sandra Rosenthal hat es gerade so schön gesagt, sternenklare Nacht. Ja, da ist nämlich kein Wölkchen mit dabei heute am Abend und auch in der Nacht. Also es ist wirklich eine sehr, sehr klare Nacht. Temperaturen gehen aber auch deutlich nach unten, von gerade 17 Grad später auf 8 Grad. Morgen am Mittwoch erstmal zum Start in den Tag viel Sonnenschein bei Höchstwerten um die 23 Grad. Am Abend dann nass und auch mit dicken Regenwolken, die da über Köln hängen und die bleiben dann auch. Donnerstag, Freitag ebenfalls immer mal wieder nass und die Temperaturen gehen dann deutlich nach unten. Donnerstag zum Beispiel nur noch 14 Grad.
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4: Einen Blitzer gibt es und zwar auf der Friedrich-Schmidt-Straße stadteinwärts. Da ist Tempo 30 erlaubt und das solltet ihr auch einhalten, sonst gibt es teure Fotos. Das hat uns Ursula durchgegeben. Dankeschön. In der Stadt rund um die Lanxess-Arena ist immer noch ganz schön was los wegen des Apache-Konzerts. Da ist ja gerade immer noch so ein bisschen Anfahrtverkehr. Ansonsten in der Stadt relativ entspannt. Auf den Autobahnen lichtet es sich jetzt auch. Eine Meldung gibt es noch von der A4 Aachen Richtung Köln. Zwischen Kreuzwest und Eiffeltor 3 Kilometer Stau, 7 Minuten Stauzeit. Wenn ihr unterwegs noch was seht, 0800 951 99 99. Das ist die kostenlose Radio Köln Verkehrshotline. Sagt uns gerne Bescheid, wir geben es weiter.
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4: So sieht's aus. Hallo Köln, schön, dass ihr dabei seid an diesem Dienstag. Hier sind You Not Us mit Daddy DJ und ihrem Song Flipside. Jetzt für euren Dienstagabend.

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0: Genau, dann wisst ihr Bescheid und ihr wisst auch Bescheid, dass ich morgen wieder da bin. Und zwar ab 15 Uhr hier bei Radio Köln am Nachmittag. Ich bin Marie Güttke und sag jetzt erstmal ciao, macht euch einen schönen Abend noch. Aber ich lasse euch noch ganz, ganz neue Musik hier. Das ist Scott Quinn, All or Nothing, ganz neu hier bei Radio Köln.

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1: Ich bin Babette Büchner. Der Landtag in Sachsen-Anhalt hat einen AfD-Politiker zum Präsidenten des Parlaments gewählt. Erstmals in der Geschichte der Bundesrepublik. Während AfD-Chefin Alice Weidel ein Ende der Brandmauerpolitik fordert, äußerten sich Linke und Grüne entsetzt. Linken-Chefin Reicheneck etwa sprach von einer Schande. Ähnlich empört äußerten sich grüne Spitzenpolitiker. Unionsfraktionschef Thorsten Frey zeigte sich ebenfalls besorgt, denn der AfD-Kandidat Rausch hatte in Magdeburg mehr Stimmen bekommen, als AfD und BSW gemeinsam auf die Waage bringen. Die Proteste für bessere Schulen in Frankreich weiten sich aus. Präsident Emmanuel Macron will nach französischen Medienberichten nun am Abend auf einer Krisensitzung über die Lage beraten.
2: Zehntausende Menschen haben sich den Protestzügen hier in Paris und in anderen Großstädten angeschlossen. Und mit ihren Forderungen nach vernünftig ausgestatteten Schulen und ausreichend Lehrkräften erhalten die jungen Leute jetzt auch breite Unterstützung von Gewerkschaften, Lehrern und ihren Eltern. Die Regierung, die von der Protestwelle kalt erwischt wurde, treibt längst die Sorge um, dass die Proteste sich auch auf andere Bereiche ausweiten und in eine neue Gelbwestenbewegung münden könnten. Aus Paris, Michael Evers.
1: In den USA gibt es so viele Maserninfektionen wie seit Jahrzehnten nicht. Das hat Konsequenzen. Der Bundesstaat New York zieht die Notbremse und hat den Notstand ausgerufen.
3: Mit diesem Notstand kann nun etwa der Kreis derjenigen ausgeweitet werden, die eine Impfung verabreichen dürfen. Bis zum 3. Oktober dieses Jahres gab es insgesamt 108 Masernfälle in dem Bundesstaat. In den USA hatte die Zahl der Maserninfektionen bereits im Juli den höchsten Stand seit Jahrzehnten erreicht. Mehr als 2300 Fälle in 45 Bundesstaaten wurden registriert. Aus New York, Anne Pollmann.
1: Im Rennen um Olympia 2036 muss München ein halbes Dutzend Mitbewerber ausstechen. Als aktuelle Rivalen im Vergabeverfahren nannte das Internationale Olympische Komitee heute Katar, Indien, Südkorea, Ungarn, die Türkei und Südafrika. Als nächstes entscheidet das IOC im März, welcher der Bewerber in die zweite Runde des Vergabeprozesses einzieht. Und das waren die Nachrichten mit Babette Büchner.
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4: Zu viel Sonne ist Sünde. Ab morgen kippt es dann langsam in den Uselherbst. Morgen früh ist noch stellenweise ganz schön. Dann zieht es sich zu über den Tag. Und abends kann es dann Regen und Gewitter geben. Aber es bleibt ähnlich warm. 19 bis 23 Grad in der Spitze morgen. Erstmal die kältere Nacht. Jetzt gleich 11 bis 7 Grad kriegen wir da als Tiefstwerte. Und hier und da ist es nebelig.
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4: So langsam kehrt Ruhe ein, wenn auch nicht überall leider, einmal die Staus ab 8 Minuten. A4 Aachen-Köln zwischen Eschweiler Ost und Langerwehe 1 Kilometer 8 Minuten. A44 Dortmund-Kassel zwischen Marsberg und Warburg 3 Kilometer, auch da 8 Minuten. A44 Mönchengladbach Richtung Aachen, da sieht's leider düster aus zwischen Kreuz Aachen und Grenzübergang Lichtenbusch 6 Kilometer 55 Minuten plus. Und die A57 haben wir noch Nimwegen Richtung Köln zwischen Krefeld-Gartenstadt und Krefeld-Oppum 1 Kilometer, das sind 11 Minuten. Eine gute Fahrt.
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6: Ein herzliches Willkommen bei Radio Köln 107,1 in der Sendung Rheintime. Heute am Mikrofon für euch Brigitte Stamm. Ich freue mich wieder sehr, dass ihr mit dabei seid bei spannenden Themen rund um Köln.

0: Der heutige 6. Oktober ist der Gedenktag des Bruno von Köln. Ja, es gibt tatsächlich einen Heiligen, der so heißt, Bruno von Köln. Doch wer ist dieser Bruno? Was hat er getan? Und warum wurde er heilig gesprochen? Das haben wir ihn gefragt, den Kölner Dom- und Stadtdechanten Robert Kleine.
1: Bruno ist am 6. Oktober 1101 gestorben und ungefähr 80 Jahre vorher in Köln geboren worden. Er wurde Priester, nachdem er studiert hatte. Er wurde Benediktiner, aber dann hat er einen großen Schritt getan. Er ging in eine Einsiedelei, das heißt, er hat sich ganz zurückgezogen, auch aus dem Kloster, in eine kleine Hütte. Und mit einigen Gefährten hat er die erste sogenannte Kartause gegründet.
0: Aber warum wurde er heilig gesprochen? Doch nicht etwa, weil er eine Gemeinschaft gegründet und sich dann zurückgezogen hat? Robert Kleine.
1: Nun, er hat eine besondere Form der Christusnachfolge entdeckt. Es gab ja Klöster, es gibt Klöster, die gehen sehr nach außen. Es gibt Bettelorden wie die Franziskaner, die Benediktiner, Orait Labora. Und das ist sozusagen eine sehr extreme Form der Nachfolge, sozusagen selber die Welt ins Gebet zu nehmen, sich natürlich auch seelsorglich um Menschen zu kümmern, die zu einem kommen, aber sonst vor allem die Nöte und die Bitten der Menschen ins Gebet zu bringen und das quasi den ganzen Tag.
0: Es gibt also viele Wege der Nachfolge. Ja, und die Geschichte von Bruno ging weiter, denn die Kartäuser sind bis heute ein Orden und es gab sie auch einige Zeit in Köln. Daran erinnern die Kartause und der Kartäuserwall.

0: Wir geben Bildung eine besondere Qualität, fachlich und menschlich. Das ist das Motto des katholischen Bildungswerks Köln. Seit über 50 Jahren prägt es die Kölner Bildungslandschaft. Das katholische Bildungswerk Köln ist ein staatlich anerkannter Weiterbildungsträger. Vor kurzem ist das neue Halbjahresprogramm erschienen. Auch im zweiten Halbjahr gibt es eine Vielzahl verschiedener Veranstaltungen, Qualifizierungen und Seminare. Partizipation und Teilhabe, das ist dabei wichtig, sagt die Leiterin des katholischen Bildungswerks Köln, Caroline Hostert-Hack.
1: Wir wollen Menschen in verschiedenen Lebenssituationen und Lebensphasen erreichen. Menschen mit verschiedenen Formaten Zugang zu Bildung geben. Klar, auch Zugang bzw. in Verbindung bringen mit der katholischen Kirche. Und dabei ist es egal, ob man katholisch ist, ob man etwas anderes glaubt oder eben noch gar keine Berührungspunkte hat.
0: Seit über 50 Jahren, damals wie heute, Bildung muss für alle zugänglich sein. Das ist die Grundidee, auf der die Arbeit und das Angebot des katholischen Bildungswerks Köln fußt. Jede und jeder darf, ohne Wenn und Aber, teilnehmen und kann sich selbst weiterbilden, erklärt Caroline Hostert-Hack, Leiterin des katholischen Bildungswerks Köln.
1: Wir haben viele kostengünstige Formate vergleichsweise mit anderen Anbietern, aber auch kostenlose Formate. Uns ist es wichtig, dass jeder und jede an unseren Angeboten teilnehmen kann. Teilhabe ist ein ganz, ganz großer Punkt, auch für diese Stadt Köln.
0: Das aktuelle Bildungsprogramm liegt unter anderem im Domforum aus. Natürlich ist es auch digital zu finden unter bildungswerk-köln.de.

0: Diesen Samstag starten sie. Die Festtage der Stadtpatrone von Köln. Bis zum 21. Oktober dauern sie, also 11 Tage. Noch kölscher geht es nicht. In Köln denkt man sofort an die heiligen drei Könige, weil man die drei Kronen auf dem Stadtwappen sieht. Und an die Flämmchen oder Tropfen im Wappen für die heilige Ursula und die 11.000 Jungfrauen. Aber es gibt noch einen dritten Stadtpatron in Köln. Das ist der heilige Gerion. Der hat es allerdings nicht auf unser Stadtwappen geschafft. Robert Kleine, der Kölner Dom- und Stadtdechant.
1: Schade, denn er hätte es wirklich verdient. Der heilige Gerion war ja ein Offizier der Tiberischen Legion. Er ist für seinen Glauben gestorben, weil er sich nicht dem Kaiser und dem Kaiserkult unterworfen hat. Wir finden seinen Kopf abgeschlagen, Hinweis auf sein Martyrium, vor St. Gerion, wo auch seine Grablege ist. Also er ist auch Patron der Gerionskaserne, also einer Kaserne der Bundeswehr, dass jemand ist, der für seine Überzeugung eintritt.
0: Der Gedenktag des heiligen Gerion ist am 11. Oktober, also genau zum Start der Stadtpatrone Festtage. Und der Gedenktag der heiligen Ursula ist am 21. Oktober. Das markiert dann auch das Ende der Festtage der Stadtpatrone. In diesen 11 Tagen will man diese beiden nicht nur feiern, sondern sie sollen uns auch daran erinnern, dass sie in der heutigen Zeit noch Vorbilder für uns sein können, so Robert Kleine.
1: Sie waren standhaft. Sie standen fest im Glauben, waren authentisch, haben nicht gezögert und in dem Sinne mögen sie auch gerade in diesen politischen Zeiten ein Beispiel dafür sein, dass es gut und richtig ist, mutig einzutreten, auch für den Glauben, mutig einzutreten für die Würde eines jeden Menschen. Also Vorbilder auch nach fast 2000 Jahren.
0: Alle Infos zu den Festtagen der Stadtpatrone und mehr Hintergrundinfos zum heiligen Gerion und zur heiligen Ursula gibt es im Netz unter stadtpatrone.köln.

Das war's schon wieder für heute mit der Sendung Rheintime hier bei Radio Köln 107,1. Ich wünsche euch noch eine wunderbare Woche. Bis zum nächsten Mal, eure Brigitte Stamm.

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1: Ich bin Bobbit Büchner. SPD-Chef Lars Klingbeil hat die Wahl von Tobias Rausch zum ersten Landtagspräsidenten der AfD als Tabubruch bezeichnet. Rausch hatte in Sachsen-Anhalt 4 Stimmen mehr bekommen, als AfD und BSW zusammen haben. Das werfe drängende Fragen auf, so Klingbeil.
2: Auf den Fluren hier im Magdeburger Landtag wird heftig darüber gemutmaßt, woher die 4 zusätzlichen Stimmen für den AfD-Politiker kamen. Kamen sie von der CDU? Deren Fraktion hatte die Empfehlung ausgesprochen, sich zu enthalten. Daran hielten sich aber nicht alle. Einige stimmten auch dagegen. Aber auch dafür? Mit Stimmen einzelner CDU-Abgeordneter könnte sich Ulrich Siegmund von der AfD im Dezember zum Ministerpräsidenten wählen lassen. Aus Magdeburg, Simon Krämer.
1: Die Protestwelle junger Menschen in Frankreich für bessere Lernbedingungen weitet sich aus. Über 250.000 Menschen beteiligten sich heute nach Angaben des Innenministeriums an Demonstrationen. Dabei wurden auch wieder Polizisten mit Gegenständen und Feuerwerkskörpern beworfen. Seit dem Start der Proteste wurden Dutzende Beamte verletzt, allein heute 43. Präsident Emmanuel Macron will nach Medienberichten am Abend auf einer Krisensitzung über die Lage beraten. Das Internationale Olympische Komitee hat die Rivalen Münchens für die Ausrichtung der Olympischen und Paralympischen Spiele 2036 bekannt gegeben. Will die bayerische Landeshauptstadt gewinnen, muss sie ein halbes Dutzend Bewerber ausstechen.
3: Katar, Indien, Südkorea, Ungarn, die Türkei und Südafrika lauten die Mitbewerber der Münchner. Jeder Bewerber hat sein Für und Wider. Katar etwa ist finanziell attraktiv, wäre da nicht die große Hitze und der Iran-Krieg. Indien ist aufgrund der Bevölkerungsdichte interessant, aber die Luftverschmutzung setzt ein deutliches Minus unter die indische Bewerbung. Würde das IOC die Spiele nach Europa vergeben, hätte München recht gute Chancen gegen Istanbul und Budapest. Tanja Wagner, Nachrichtenredaktion.
1: 5 Tage lang dreht sich alles um Bücher. In Frankfurt am Main ist am Abend die 78. Frankfurter Buchmesse eröffnet worden. Zuerst nur für Fachbesucher, ab Freitag dürfen dann alle auf das Messegelände. Bis Sonntag werden mehr als 250.000 Besucher erwartet. Und das waren die Nachrichten mit Babette Büchner.
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4: Die Pflanzenwelt und Sonnenstudios freuen sich. Ab morgen wird's wieder was useliger. Es geht noch stellenweise sonnig los am Mittwoch, zieht sich dann aber zu über den Tag und dann kann's am Abend Regen und auch Gewitter geben. Aber Temperatur bleibt ähnlich, 19 bis 23 Grad maximal morgen. Die Nacht jetzt natürlich erstmal deutlich frischer. 11 bis 7 Grad kriegen wir da als Tiefstemperatur und hier und da ist auch neblig.
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4: Hier und da nach wie vor was mehr los. Einmal die Staus ab 5 Minuten. A1 Köln-Münster zwischen Schwerte und Kreuz Dortmund-Unna, da haben wir 2 Kilometer 5 Minuten. A44 Dortmund-Kassel zwischen Marsberg und Diemelstadt 2 Kilometer 8 Minuten. A44 Mönchengladbach Richtung Aachen zwischen Kreuz Aachen und Aachen-Lichtenbusch, da steht ihr leider länger, 4 Kilometer knapp 40 Minuten. Und die A45 Hagen Richtung Gießen zwischen Kreuz Olpe Süd und Freudenberg, 2 Kilometer ist ein knapp Viertelstunde. Gute Fahrt. Ja, hallo, Sebastian Pulli hier. Gleich ganz neue Musik. Da kann es sein, dass ihr den Song hört und denkt, Mensch, hat Sheryl Crow eine neue Single draußen? Sagte der liebe Kollege Andreas Grunewald neulich, sagte, ey Moment, Stella Lefty, die klingt ja 1:1 wie Sheryl Crow. Und der Song, der ist auch in Sound und Harmonie, nur so 2 Seitenstraßen entfernt von All I Wanna Do. Gibt's gleich, aber erstmal Glasperlenspiel. Schönen Abend.
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0: Die aktuelle Nummer 3 der deutschen Charts, Moving to the Sun. Gleich ein Klassiker, das schön rumpelige Land of Confusion von Genesis. Aber erstmal Comedy, die beschreibt so einen richtigen Pott-Dialog von Comedian Toni Bauer. Ist das erste Mal dabei beim Comedy Camp, eben in seiner Heimatstadt Duisburg. Und wir hören jetzt erstmal, wie Duisburg sein eigener Opa ist.
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3: Mein Opa ist so ein typischer alter Mann. Der guckt den ganzen Tag aus dem Fenster. Kennt ihr die alten Männer? 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Letztes Mal guckt er aus dem Fenster und redet 20 Minuten mit seinem besten Kumpel von gegenüber, der auch aus dem Fenster guckt. Und die führen ein Gespräch ohne Inhalt. 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
4: Wolle, Jürgen und Bus. Und selber? Ah, hör doch auf. 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Wir sehen uns.
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1: Vom schönen Herbst zum hässlichen Herbst. Morgen haben wir den Kipppunkt. Erstmal noch stellenweise ganz nett der Mittwoch, aber dann zieht es sich zu im Laufe des Tages. Und abends, da kann es dann immer wieder Regen und auch mal Gewitter geben. Aber es bleibt ähnlich warm. 19 bis 23 Grad in der Spitze morgen. Erstmal die Nacht jetzt was frischer, da später Tiefstwerte von 11 bis 7 Grad. Und stellenweise wird es nebelig.
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1: Achtung, ganz wichtig, wir haben einen Falschfahrer auf der B3 Marburg Richtung Gießen zwischen Frohnhausen, Bellenhausen und Lolla Nord Stauffenberg. Da nicht überholen, ganz, ganz wichtig. Nochmal, ein Falschfahrer, B3 Marburg Richtung Gießen zwischen Frohnhausen, Bellenhausen und Lolla Nord Stauffenberg. Und die Staus noch ab 8 Minuten. A44 Dortmund-Kassel zwischen Marsberg und Diemelstadt, 2 Kilometer, 8 Minuten. A44 nochmal München-Gladbach-Aachen zwischen Kreuzaachen und Aachen-Lichtenbusch, 4 Kilometer. Knappe 40 Minuten da. Und abschließend A45 Hagen-Gießen, aktuell zwischen Kreuz-Olpe-Süd und Freudenberg 2 Kilometer, ist eine knappe Viertelstunde. Kommt gut an. Sebastian Pulli hier und zum heutigen Tag des Knoblauchs nur eine fast philosophische Frage. Wie kann etwas, das aus der Pfanne heraus so gut riecht, aus dem Mund heraus das komplette Gegenteil tun? Wir hoffen, ihr müsst das Haus heute nicht mehr verlassen. In dem Fall, gebt ihm richtig am Tag des Knoblauchs. Guten Appetit, schönen Abend.
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0: 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Können wir bitte die Mitte nochmal hören?
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0: Ich hab so viele Fragen. 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Einfach bewerben, Daumen sind gedrückt.

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1: Ich bin Dirk Zeitler. Erstmal stellt die AfD in Deutschland den Präsidenten eines deutschen Landesparlaments. Der Landtag in Sachsen-Anhalt wählte den AfD-Politiker Tobias Rausch in das höchste Amt. Und zwar mit 4 Stimmen mehr als AfD und BSW zusammen haben.
2: Auf den Fluren hier im Magdeburger Landtag wird heftig darüber gemutmaßt, woher die 4 zusätzlichen Stimmen für den AfD-Politiker kamen. Kamen sie von der CDU? Deren Fraktion hatte die Empfehlung ausgesprochen, sich zu enthalten. Daran hielten sich aber nicht alle. Einige stimmten auch dagegen. Aber auch dafür? Die Wahl des Landtagspräsidenten hat auch Signalwirkung. Mit Stimmen einzelner CDU-Abgeordneter könnte sich Ulrich Siegmund von der AfD im Dezember zum Ministerpräsidenten wählen lassen. Aus Magdeburg, Simon Krämer.
1: Die Proteste für bessere Schulen in Frankreich weiten sich aus. Präsident Macron will nach französischen Medienberichten am Abend nun auf einer Krisensitzung über die Lage beraten. Während eines landesweiten Protesttags kam es in Paris und zahlreichen Großstädten heute zu Demonstrationen, an denen sich nach Angaben des Innenministeriums mehr als 250.000 Menschen beteiligten. Die Sorge der Regierung ist, dass die Proteste sich auf andere Bereiche ausweiten könnten. Der frühere Präsident des Bundesnachrichtendienstes, August Hanning, ist heute Morgen festgenommen worden. Die Bundesanwaltschaft wirft ihm versuchten Landesverrat und Spionage vor.
3: Bis 2005 war Hanning BND-Präsident, später wechselte er als Sicherheitsberater in die Privatwirtschaft. Für diese Tätigkeit soll er seinen ehemaligen Büroleiter als Quelle angezapft haben, der immer noch für den BND arbeitete und dem jetzt Beihilfe vorgeworfen wird. Er wurde ebenfalls festgenommen. Über Jahre soll Hanning so einen anderen Nachrichtendienst mit internen BND-Infos versorgt haben. Ihm auf die Spur gekommen sind die Ermittler in Zusammenhang mit dem Entführungsfall der Kinder der Familie Block. Jan-Henner Reitze, Nachrichtenredaktion.
1: Zum Sport. Die U21-Nationalmannschaft fährt als Gruppensieger im nächsten Sommer zur Fußball-Europameisterschaft in Albanien und Serbien. Mit einem 2:0 im abschließenden Qualifikationsspiel gegen Georgien hat die Mannschaft das EM-Ticket gebucht. Und das waren die Nachrichten mit Dirk Zeitler.
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4: Zu viel Sonne verdirbt den Charakter. Ab morgen ist die schöne Phase langsam zu Ende. Der Mittwoch anfangs hier und da noch sonnig, aber dann zieht es sich zu über den Tag und gegen Abend, da kann es dann auch Regen und Gewitter geben. Aber es bleibt ähnlich warm, 19 bis 23 Grad maximal morgen. Die Nacht jetzt erstmal frischer natürlich, da später Tiefstemperaturen von 11 bis 7 Grad und stellenweise kriegen wir Nebel.
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4: Größtenteils ruhig inzwischen, außer leider bei euch armen Seelen auf der A44 München-Gladbach Richtung Aachen. Zwischen Kreuz Aachen und Grenzübergang Lichtenbusch aktuell 2 Kilometer Stau, 26 Minuten mehr. Haltet durch, kommt gut an. Sebastian Pulli hier und gleich haben wir einen ungewöhnlichen Disco-Track hier. So ungewöhnlich, dass wir ihn in Deutschland noch gar nicht ganz begriffen haben, offenbar. Die Belgier, die Niederländer, die sind schon so weit, die haben ihn in den Charts schon auf die 1 gepackt. Wir nehmen uns die Zeit, hören ihn gleich, The Bowser, Magnetic. Aber erstmal Charles und Eddie, Would I Lie to You, einen schönen Abend.
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0: Nur durch die große Macht von Taylor Swift konnte dieser Track auf Platz 2 der deutschen Charts verdrängt werden. Die Die, Shakira, Burna Boy. Oh, wichtiger Termin, von Oktober bis Ostern. Das ist das große Oh, ich habe noch keinen Reifenwechseltermin. Jetzt aber flott, sagt er hier.
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2: In der Autowerkstatt ist doch wie beim Facharzt, ne? Du hast irgendein Problem, wo du nicht weißt, ob es überhaupt ein Problem ist. Dann brauchst du einen Termin, den kriegst du auch. Allerdings erst kurz vor der nächsten Sonnenfinsternis. Ich stand letztens wieder vor meinem Halbgott im Blaumann und wurde mit Fachbegriffen überschüttet. Ey, das war kein Kundengespräch, das war eine mündliche Meisterprüfung. Irgendwann habe ich mir die Dreistigkeit erlaubt, eine Nachfrage zu stellen. Was Harmloses. Ist das denn überhaupt notwendig? Eine Frage, die für ihn völlig unvermittelt kam. Ich habe in einen Gesichtsausdruck geguckt, als hätte ich einen Fünfjährigen seinen Fruchtzweck aus der Hand geschlagen. Sonst würde ich da wohl kaum seit 10 Minuten erklären, wie wir an ihrem Fahrzeug vorzugehen haben. Okay, aber in der Zeit hätte ich wahrscheinlich selbst meine Lehre abschließen und das Ding selbst reparieren können. Bin ja immerhin nicht für die überschäumende Freundlichkeit und den guten Kaffee gekommen, den mir keiner angeboten hat. Das hätte ich vielleicht nicht sagen sollen. Hingekommen bin ich für einen Reifenwechsel und am Ende wurde es eine OP am offenen Kolben. Also immer dran denken, Vorsorge ist besser als Nachsorge. Aber wer viel misst, misst auch viel Mist.
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1: Die Temperatur bleibt gleich, morgen 19 bis 23 Grad. Mit dem Rest geht's eher bergab. Zwar der Tagesstart stellenweise noch sonnig, aber im Laufe des Tages ziehen dann mehr Wolken auf. Und ab dem Abend, da kann's dann auch Regen und Gewitter geben. Erstmal die kalte Nacht jetzt, da später Tiefstwerte von 11 bis 7 Grad. Und hier und da gibt's Nebel.
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1: Wir starten auf der A33 Bielefeld-Brilon zwischen Etteln und Kreuz-Wünnenberg-Haaren. Da ist dichter Verkehr, 5 Minuten obendrauf. A44 Mönchengladbach-Düsseldorf zwischen Mönchengladbach-Ost und Kreuz-Nersen. Da 4 Minuten mehr. Und nochmal die A44, leider ein wesentlich dickerer Klotz. Mönchengladbach Richtung Aachen zwischen Kreuz-Aachen und Grenzübergang Lichtenbusch. 2 Kilometer, 25 Minuten mehr. Haltet durch, kommt später gut an. Sebastian Pulli hier, hallo, wir sind's, der menschliche Algorithmus. Bei uns wird die Musikdatei noch händisch aus dem Archiv in die Playlist gezogen. Wir haben eine feine Auswahl mit Schätzen wie Justin Timberlake, Ray, The Police, Sean Paul. Gibt's hier alles gleich und Nico Santos macht den Anfang.
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0: Das ist inspirierte Musik, die macht richtig viel Neues, das lebt, das pulsiert, das ist frisch. Ray habt ihr gerade gehört. Ihr Album, gerne mal reinhören, es quillt über vor so vielen Ideen. Allein schon, dass es am Ende einen Abspann hat, wo sie quasi die Credits, die Namen aller Beteiligten unter Hollywood-Musik vorliest. Ihr toter Großvater ist in einer sehr bewegenden Sprachnachricht zu hören. Und natürlich passiert da auch musikalisch die ganze Zeit über wahnsinnig viel. Ray, das Album This Music May Contain Hope. So, jetzt kann man natürlich auch sagen, nein, ich möchte bitte nicht das musikalische, anspruchsvolle 5-Sterne-Menü, molekulare Küche. Ich möchte mir lieber praktisch ein Schnitzel an die Backe hören. Also was Gutes, Solides, nicht neu, aber trotzdem immer lecker. Und da empfehlen wir von Herzen die neue Single von Nickelback. Alles wie immer, weil es auch immer schon funktioniert hat.
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1: Ich bin Dirk Zeitler. Der Landtag in Sachsen-Anhalt hat einen AfD-Politiker zum Präsidenten des Parlaments gewählt. Erstmals in der Geschichte der Bundesrepublik. Während AfD-Chefin Alice Weidel ein Ende der Brandmauern-Politik fordert, äußerten sich Linke und Grüne entsetzt.
2: Linken-Fraktionschefin Reichenegg spricht von einer Schande, Vizekanzler Klingbeil von einem Tabubruch. Ähnlich empört äußerten sich grüne Spitzenpolitiker. Und auch Unionsfraktionschef Frei ist besorgt, denn AfD-Spitzenkandidat Rausch bekam im Landtag in Magdeburg mehr Stimmen, als AfD und BSW gemeinsam auf die Waage bringen. Damit könnte die Wahl von Ulrich Siegmund im Dezember zum Ministerpräsidenten Sachsen-Anhalts wahrscheinlicher werden. In Sachsen-Anhalt ist die AfD vom Verfassungsschutz als rechtsextrem eingestuft. Tanja Wagner, Nachrichtenredaktion.
1: Der Unterhaltungskonzern Paramount hat die Übernahme des Hollywood-Konkurrenten Warner Brothers abgeschlossen. Die Aktie des neuen Dachkonzerns Skydance soll nun an der New Yorker Börse gehandelt werden, wie das Unternehmen mitteilte.
3: Der Megamedienkonzern Skydance startet mit einem Haufen Schulden und Sorgen über politische Einflussnahme. Hollywood befürchtet großen Stellenabbau und Liberale befürchten, dass der neue Herrscher, Tech-Milliardär und Trump-Unterstützer Larry Ellison, den Nachrichtensender CNN zensieren wird. Trump kann CNN nicht leiden und hatte den Sender erst kürzlich aus dem Weißen Haus verbannt. Paramount hat versprochen, in den ersten 2 Jahren 30 Filme in die Kinos zu bringen. Aus den USA, Tina Eck.
1: Zum Sport. Im Rennen um Olympia 2036 muss München ein halbes Dutzend Mitbewerber ausstechen. Als aktuelle Rivalen im Vergabeverfahren nannte das Internationale Olympische Komitee Korea, Ungarn, die Türkei und Südafrika. Als nächstes entscheidet das IOC im März, welcher der Bewerber in die zweite Runde des Vergabeprozesses einzieht. Vergeben werden Olympia und Paralympics 2036 bei einer Generalversammlung Mitte 2029. Die U21-Nationalmannschaft fährt als Gruppensieger zur Fußball-Europameisterschaft in Albanien und Serbien. Mit einem 2:0 im abschließenden Qualifikationsspiel gegen Georgien hat die Mannschaft das EM-Ticket gebucht. Und das waren die Nachrichten mit Dirk Zeitler.
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4: Zu viel Sonne ist Sünde, ab morgen kippt es dann langsam in den Uselherbst. Morgen früh ist noch stellenweise ganz schön, dann zieht es sich zu über den Tag und abends kann es dann Regen und Gewitter geben. Aber es bleibt ähnlich warm, 19 bis 23 Grad in der Spitze morgen. Erstmal die kältere Nacht, jetzt gleich 11 bis 7 Grad kriegen wir da als Tiefstwerte und hier und da ist es nebelig.
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4: Fast alles im Rahmen, die A1 Münster Richtung Dortmund zwischen Unna und Kreuz Dortmund-Unna, da braucht ihr 3 Minütchen länger und leider heute Abend weiter das Sorgenkind, da steht ihr was länger. A44 Mönchengladbach-Aachen zwischen Kreuz-Aachen und Grenzübergang Lichtenbusch, 2 Kilometer, 23 Minuten obendrauf. Eine gute Fahrt, kommt gut durch. Hi, Sebastian Pulli hier. Zum folgenden Titel und zur folgenden Band bieten sich verschiedene Wortspiele an. Wir könnten einmal sagen, denn das Lied heißt Animal, tierisch gute Musik. Wir könnten auch, denn die Girl Group heißt Cat's Eye, sagen Katzenmusik. Das ist aber alles unter meinem Niveau. Ich bin sehr froh, es nicht gesagt zu haben. Ich sage einfach nur, richtig gutes Popmusikhandwerk. Gibt's jetzt hier einen schönen Restdienstag.
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0: Hier gibt's jetzt die friedlichen zwei.
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0: Zwei ganz wunderbar kuschelige Lieder. Die Welt draußen ist böse und gespalten. Das Benzin ist immer noch zu teuer. Mir ist eben der Joghurt runtergefallen. Wir brauchen einfach dringend was Kuscheliges für den Herbst. Und da haben wir eben zwei Songs am Stück. Gleich In the Air Tonight, Phil Collins, immer fantastisch. Und davor ein Song, der sagt, nehmen wir uns doch alle mal in den Arm, denn wir sind alle Menschen. Im Kern wollen wir doch alle nur geliebt und angenommen werden. Und wenn wir Whitney Houston so zuhören, dann singt sie das so schön unaufgeregt, eindringlich und so nah und warm, dass man wirklich meinen könnte, sie meint jeden Einzelnen von uns. Also, Arme aus.

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1: Ab morgen werden dann immerhin die Flüsse wieder ein bisschen aufgefüllt. Es gibt dann nämlich wieder Regen und stellenweise auch Gewitter. Das Ganze eher erst ab morgen Abend, über den Tag nur wolkig. Aber Temperaturen, die bleiben ähnlich warm wie heute, schon 19 bis 23 Grad in der Spitze. Jetzt nachts erstmal kühler natürlich, da Tiefstwerte gleich von 11 bis 7 Grad und hier und da kann es nebelig werden.
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1: So, die letzten Staus haben sich verabschiedet. Nichts mehr los, alles frei, eine gute Fahrt. So, langsam geht zu Ende der Tag des Knoblauchs. Doch sein warmer Hauch weht noch lange nach in die Gesichter unserer armen Partnerinnen und Partner. Ich bin Sebastian Pulli, ich spreche aus Rücksicht auf euch auch so leicht am Mikro vorbei. Kommt gut durch die Nacht.
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0: Ja, machen wir. Ist ja Oktober. Also, aufstehen, Green Day. So, wie viele Cents haben wir denn schon gespart seit dem Tankrabatt? Sicher viele, viele Dutzend. Ja, funktioniert ja mehr so mittelgut für uns, ne? Bisschen besser vermutlich für die Ölkonzerne. Denkt auch er hier.
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3: Ja, nee, ist klar. Der Tankrabatt 2.0 ist da. Und habt ihr da schon was von gemerkt? Nee, ne? Ich auch nicht. Ich habe nur neulich, als Fritze Merz die 17 Cent Rabatt angekündigt hat, gesehen, dass die Tankstellen diese 17 Cent sofort auf den Preis draufgehauen haben. Ja, das ist Verarsche auf hohem Niveau. Wenn man sich mal überlegt, dass der Spritpreis zur Hälfte aus Steuern besteht. Ja, sicher, was denkt ihr denn? Was ist da drin? Energiesteuer, CO2-Abgabe, Erdölbevorratungsabgabe. Habe ich noch nie gehört, aber ist drin. Wie bei so einer Frikadelle. Alles drin. Obendrauf noch die Mehrwertsteuer. Und bitte, gute Fahrt. Ist klar. Der Sprit ist und bleibt.

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1: Ich bin Dirk Zeitler. Erstmal stellt die AfD in Deutschland den Präsidenten eines deutschen Landesparlaments. Der Landtag in Sachsen-Anhalt wählte den AfD-Politiker Tobias Rausch in das höchste Amt. Und zwar mit 4 Stimmen mehr als AfD und BSW zusammen haben.
2: Auf den Fluren hier im Magdeburger Landtag wird heftig darüber gemutmaßt, woher die 4 zusätzlichen Stimmen für den AfD-Politiker kamen. Kamen sie von der CDU? Deren Fraktion hatte die Empfehlung ausgesprochen, sich zu enthalten. Daran hielten sich aber nicht alle. Einige stimmten auch dagegen. Aber auch dafür? Den Wahl des Landtagspräsidenten hat auch Signalwirkung. Mit Stimmen einzelner CDU-Abgeordneter könnte sich Ulrich Siegmund von der AfD im Dezember zum Ministerpräsidenten wählen lassen. Aus Magdeburg, Simon Krämer.
1: Der frühere BND-Präsident Hanning ist unter Spionageverdacht festgenommen worden. Nach Angaben des Generalbundesanwaltes geht es unter anderem um versuchten Landesverrat und geheimdienstliche Agententätigkeit. Ebenfalls festgenommen wurde Hannings früherer Büroleiter. Er soll Hanning gegen Geld mit mehr als 2000 teils als Verschlusssache eingestuften Dokumenten des Bundesnachrichtendienstes versorgt haben. Hanning soll die Informationen für seine Tätigkeit als Sicherheitsberater genutzt haben. Zum Sport. Das Internationale Olympische Komitee hat die Rivalen Münchens für die Ausrichtung der Olympischen und Paralympischen Spiele 2036 bekannt gegeben. Will die bayerische Landeshauptstadt gewinnen, muss sie ein halbes Dutzend Bewerber ausstechen.
3: Katar, Indien, Südkorea, Ungarn, die Türkei und Südafrika lauten die Mitbewerber der Münchner. Jeder Bewerber hat sein Für und Wider. Katar etwa ist finanziell attraktiv, wäre da nicht die große Hitze und der Iran-Krieg. Indien ist aufgrund der Bevölkerungsdichte interessant, aber die Luftverschmutzung setzt ein deutliches Minus unter die indische Bewerbung. Südafrika hat dagegen keine Erfahrung mit Olympischen Spielen. Würde das IOC die Spiele nach Europa vergeben, hätte München recht gute Chancen gegen Istanbul und Budapest. Tanja Wagner, Nachrichtenredaktion.
1: Die U21-Nationalmannschaft fährt als Gruppensieger zur Fußball-Europameisterschaft in Albanien und Serbien. Mit einem 2:0 im abschließenden Qualifikationsspiel gegen Georgien hat die Mannschaft das EM-Ticket gebucht.
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4: Hier und da müssen wir mit Nebel rechnen. Temperaturen so zwischen 7 und 11 Grad in dieser Nacht. Etwas weiter oben, also in der Eifel und im Sauerland so 4 Grad. Nachher starten wir dann mit Sonne in den Mittwoch und es wird relativ schön. Ein paar Wolken sind vielleicht dabei. Erstmal wird es noch nicht regnen, aber dann so Richtung Abend, späten Abend zieht es sich weiter zu und dann müssen wir halt auch mit Regen und Gewittern rechnen. Temperaturen übrigens nachher im Tagesverlauf so um die 23 Grad. Schauen wir noch schnell auf den Donnerstag. Das machen wir wirklich nur schnell, weil der wird, so wie es jetzt aussieht, nicht so richtig schön. Der Donnerstag wird nämlich so ein Regendonnerstag.
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5: A44 Düsseldorf-Essen zwischen Düsseldorf-Stockum und Kreuz Düsseldorf-Nord. 1 Kilometer Stau. Wir wünschen allen unterwegs gute Fahrt.
4: Max Giesinger hat ja gerade seinen Geburtstag gefeiert und er hat alle seine Freunde, Kumpels, Familie eingeladen in so eine schicke Villa auf Sylt. Unter anderem dabei natürlich auch sein Musikbuddy Michael Schulte und den hören wir gleich bei uns hier und zwar mit Cover You. Das ist neu bei uns. Und die Backstreet Boys sind auch nochmal mit dabei mit We've Got It Going On. Die haben ja heute ihr letztes Konzert bei uns in NRW.
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0: Leute, Finger weg vom Kaufen-Button, ja? Geht am besten gar nicht ins Internet heute. Es ist Tag 1 der Prime Deal Days. Ihr müsst also höllisch aufpassen, dass ihr nicht irgendwo irgendwas kauft, was ihr gar nicht braucht, nur weil es runtergesetzt ist. Das geht schneller, als ihr denkt. Deswegen hier nochmal wirklich meine Warnung. Kauft dann.
1: Hallo, Herr Zimmer.
0: Habe ich Sie schon mal gesehen?
1: Ich bin Anna. Anna Zohn.
0: Das erinnert mich an was.
1: Sie wollten doch was kaufen.
0: Nein.
1: Doch, ich habe hier eine Zuckerwattemaschine, die hochautomatisiert an alles Zuckerwatte dreht, was Sie in die Maschine halten. Ich halte gerade zum Beispiel meinen ganzen Arm rein.
0: Nee, aber mein Arzt sagt, ich soll aufpassen, auch wegen Diabetes.
1: Jetzt halte ich mein Bein rein und sie kostet 30% weniger.
0: Ich nehme direkt 4.
1: Sehr gut.
0: Dafür kann man es ja auch nicht selbst machen, ne?
1: Bis morgen, Herr Zimmer.
0: Nee, ich brauche jetzt aber nichts mehr.
1: Ja, ja.

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1: Eine relativ ruhige Nacht liegt da gerade vor uns. Es ist bewölkt hier und da. Ein bisschen Nebel liegt auch irgendwie über uns. Aber ansonsten relativ ruhig. Wird es kein Regen bleiben. Temperaturen relativ frisch. 7 bis 11 Grad. Stellenweise sogar 4 Grad. Nachher, da geht es dann rauf auf 19 bis 23 Grad. Und wir bekommen eigentlich erstmal einen relativ schönen Mittwoch. Also mit relativ viel Sonne. Allerdings auch nachher mit ein paar Wolken. Die ziehen sich dann immer mehr zusammen. Und dann kommt auch Regen zu uns, so ab dem späten Nachmittag, Abend, und der Donnerstag wird dann sehr regnerisch.
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2: A30 Bad Oeynhausen, Osnabrück zwischen Bruchmühlen und Riemsloh. Dichter Verkehr, 7 Minuten Zeitverlust. Und A44 Düsseldorf-Essen zwischen Düsseldorf-Stockum und Kreuz Düsseldorf-Nord. 1 Kilometer stockender Verkehr. Wir wünschen allen unterwegs gute Fahrt.
1: Ich habe neue Musik für eure Nacht dabei. Katy Perry, Watch It Burn. Also, sie schaut zu, wie irgendetwas abfackelt. Das hören wir gleich direkt nach Lana Del Rey. Euch eine schöne Nacht.
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0: Wir sind sehr froh, dass er das erste Mal dabei ist. Comedian Toni Bauer feiert seine Comedy-Camp-Premiere. 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Es kann also besser gar nicht sein. 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Ja? Kein Wunder, wenn er immer mit seinem Opa am Fenster steht. Ne?
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3: Mein Opa ist so ein typischer alter Mann. Der guckt den ganzen Tag aus dem Fenster. Kennt ihr die alten Männer? Und der guckt immer aus dem Fenster, als hätte er Ländereien. Letztes Mal guckt er aus dem Fenster und redet 20 Minuten mit seinem besten Kumpel von gegenüber, der auch aus dem Fenster guckt. Und die führen ein Gespräch ohne Inhalt. Noch nie so eine Scheiße gehört. Wolle, Jürgen und Bus. Und selber? Ah, hör doch auf. Sehen wir uns? Wir sehen uns. Kommt der rein, guckt er mich an, sagt der Alter, der hat mir wieder ein Kotelett an den Ohren gelabert.
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1: Ich bin Dirk Zeitler. Der Landtag in Sachsen-Anhalt hat einen AfD-Politiker zum Präsidenten des Parlaments gewählt, erstmals in der Geschichte der Bundesrepublik. Während AfD-Chefin Weidel ein Ende der Brandmauernpolitik fordert, äußerten sich Linke und Grüne entsetzt.
2: Linken-Fraktionschefin Reichenegg spricht von einer Schande, Vizekanzler Klingbeil von einem Tabubruch. Ähnlich empört äußerten sich grüne Spitzenpolitiker. Und auch Unionsfraktionschef Frei ist besorgt, denn AfD-Spitzenkandidat Rausch bekam im Landtag in Magdeburg mehr Stimmen, als AfD und BSW gemeinsam auf die Waage bringen. Damit könnte die Wahl von Ulrich Siegmund im Dezember zum Ministerpräsidenten Sachsen-Anhalts wahrscheinlicher werden. In Sachsen-Anhalt ist die AfD vom Verfassungsschutz als rechtsextrem eingestuft. Tanja Wagner, Nachrichtenredaktion.
1: Die Proteste für bessere Schulen in Frankreich weiten sich aus. Bei einem landesweiten Protesttag sind gestern Schüler, Studenten und Eltern auf die Straße gegangen. An zahlreichen französischen Gymnasien und einigen Universitäten gab es Blockadeaktionen.
3: Zehntausende Menschen haben sich den Protestzügen hier in Paris und in anderen Großstädten angeschlossen. Und mit ihren Forderungen nach vernünftig ausgestatteten Schulen und ausreichend Lehrkräften erhalten die jungen Leute jetzt auch breite Unterstützung von Gewerkschaften, Lehrern und ihren Eltern. Diese reiten sich heute mit in die Protestzüge ein, auch um sich bei befürchteten Rangeleien mit der Polizei schützend vor die jungen Menschen zu stellen. Aus Paris, Michael Evers.
1: Die Anschaffungspreise von Elektroautos und Verbrennern nähern sich wieder an. Nach einer Studie des Center Automotive Research waren die beliebtesten Stromer im September im Schnitt noch 2.124 Euro teurer als vergleichbare Verbrenner. Das waren 125 Euro weniger als im August. Als Gründe nennt das Institut höhere Rabatte und neue günstige Elektroautos. Während eines Lufthansa-Fluges vom kolumbianischen Bogotá nach Frankfurt hat ein Passagier randaliert. Nach Angaben der Frankfurter Polizei soll der 33-Jährige unter anderem mehrfach an der Flugzeugtür gerüttelt haben. Die Aufforderung des Flugpersonals, das zu unterlassen, soll er ignoriert haben. Bodenpersonal und zwei Passagiere hätten ihn schließlich gestoppt. Nach der Landung wurde der Mann festgenommen.
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4: Ja, hier und da kann es auch in dieser Nacht wieder ein bisschen neblig sein, ansonsten aber kaum bewölkt, relativ klar, und das bedeutet auch, dass es auch frisch ist in dieser Nacht, 7 bis 11 Grad. Nachher geht es dann hoch mit den Temperaturen auf 19 bis 23 Grad. Wir starten auch am Morgen erstmal ganz entspannt mit ein bisschen Sonne, hier und da ein paar Wolken. Nachher im Tagesverlauf ziehen sich aber immer mehr Wolken zusammen über NRW und dann wird es auch Regen geben. Vereinzelt müssen wir auch mit Gewittern rechnen. Der Donnerstag wird dann sehr regnerisch.
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5: Zurzeit liegen uns keine Meldungen vor. Wir wünschen allen unterwegs gute Fahrt.
4: Ja, genießen wir heute nochmal den Tag, eine relativ ruhige Nacht und nachher nochmal ein bisschen Sonnenschein, so bis Abend, und dann kommt der Regen zu uns. Also von daher, ihr macht es gerade richtig, ihr genießt die Zeit jetzt gerade ganz entspannt mit drei Hits am Stück. Ich habe neue Musik von Loy dabei, Golden Summer. Den hätten wir gerne jetzt nochmal, kriegen wir auch heute nochmal. Richard Marx aus den 80ern und wir fangen an mit Topic und Becky G. Sorry, Papi.
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1: Hier und da müssen wir mit Nebel rechnen. Temperaturen so zwischen 7 und 11 Grad in dieser Nacht. Etwas weiter oben, also in der Eifel und im Sauerland, so 4 Grad. Nachher starten wir dann mit Sonne in den Mittwoch und es wird relativ schön. Ein paar Wolken sind vielleicht dabei. Erstmal wird es noch nicht regnen, aber dann so Richtung Abend, späten Abend zieht es sich weiter zu und dann müssen wir halt auch mit Regen und Gewittern rechnen. Temperaturen übrigens nachher im Tagesverlauf so um die 23 Grad. Schauen wir noch schnell auf den Donnerstag. Das machen wir wirklich nur schnell, weil der wird, so wie es jetzt aussieht, nicht so richtig schön. Der Donnerstag wird nämlich so ein Regendonnerstag.
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2: A3 Oberhausen-Arnheim zwischen Dienstlaken-Nord und Hünxe. 1 Kilometer Stau, 13 Minuten Zeitverlust. Wir wünschen allen unterwegs gute Fahrt.
1: Ja, so schnell sind wir schon im Mittwoch, ne? Das kann manchmal ganz schön flott gehen, ne? Gerade noch Dienstag, jetzt schon Mittwoch, ja? Für alle, die gerade in der Nachtschicht hängen, haltet durch, wir sind bei euch. Musik haben wir immer dabei für euch. Mark, jetzt mit One to Make Her Happy. Und danach noch Tiffany Harris mit Vertigo.
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0: Ihr kennt das wahrscheinlich auch, diese Fake-Mails, bei denen du viel Geld versprochen bekommst. Ja? Was machen wir damit? Ignorieren oder direkt löschen? Das hat sich auch Professor Peter Hegemann aus NRW gedacht. Kollege Sascha Fassbender, die E-Mail war aber seriös, oder?
1: Ja, hochseriös sogar. Sie kam aus Stockholm und hat Peter Hegemann, ja jetzt sag mal, umgerechnet ein Drittel von rund 1 Million Euro beschert. Er hat nämlich gestern den Medizin-Nobelpreis mit 2 anderen gewonnen.
0: Ja. Was ist das für ein Mann?
1: Also Peter Hegemann ist in Münster geboren, in Aachen aufgewachsen. Mittlerweile ist er Biophysiker und dabei total sympathisch und bodenständig, wie ich finde.
2: Ich freue mich natürlich, dass ich hier die Gelegenheit bekomme, auch vielleicht zu einem etwas allgemeineren Publikum mal über Optogenetik berichten zu können. Und mir kommt es darauf an, dass Sie verstehen, was Optogenetik ist. Und ich werde Sie nicht mit hunderten von Anwendungen quälen hier.
0: Ich mag es, dass er sagt, allgemeineres Publikum. Ja, er meint uns beide.
1: Er meint uns beide, glaube ich auch.
0: Das ist schön.
1: Und jetzt ist er eben Nobelpreisgewinner und also er ist einfach mal reich. Der Nobelpreis ist mit 12 Millionen schwedischen Kronen dotiert, umgerechnet ca. 1 bis 1,1 Millionen Euro. Und das Ganze für Forschungen, er hat es eben gesagt, im Bereich Optogenetik, eine Technik, um die Aktivität von Zellen mit Licht kontrollieren zu können.
0: Ja, Nobelpreis hier, Pillepalle. Was wir jetzt wirklich gelernt haben, ist, Leute, lest eure E-Mails, ja, sorgfältig.
1: Ja, auf jeden Fall. Er bekam eine E-Mail, wie er selbst sagt, von jemandem, den er nicht kannte. Und in der Mail steht drin: Ruf mich zurück, ich habe was Wichtiges für dich.
0: Das klingt wie die E-Mails, die ich vom Prinzen von Zumumba bekommen habe, ob ich sein Geld mal irgendwie sicherstellen könnte.
1: Ja, ruf den mal zurück.
0: Ja, das mache ich jetzt auch. Ja, so.
1: Dann schaut Peter Hegemann auf die Telefonnummer in dieser E-Mail und dann merkt er, yo, ich war schon mal in Schweden und mir kommt diese Vorwahl von da irgendwie bekannt vor. Und dann rief er halt zurück.
0: Ja. Und dann war er reich, der Reichanruf sozusagen.
1: Genau, hat ihn reich gemacht, er ist jetzt frischer Nobelpreisträger und er sagt über diesen Moment, ey, es ist unglaublich, wenn du diese Nachricht bekommst, aber du brauchst einfach Zeit, um zu realisieren, was gerade passiert.
0: Ja, du brauchst Zeit, um zu realisieren, ich bin jetzt Nobelpreissieger und Träger.
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1: Ich bin Dirk Zeitler. Erstmals stellt die AfD einen Landtagspräsidenten in Deutschland. Im Parlament von Sachsen-Anhalt bekam der 35-jährige Tobias Rausch in geheimer Abstimmung 48 von 82 Stimmen. Also 4 mehr als AfD und BSW zusammen haben. Zu Mutmaßungen, die 4 Stimmen seien von der CDU gekommen, meinte Fraktionschef Sven Schulze, dies lasse sich nicht nachvollziehen. Bildung muss schon vor der Schule beginnen, davon ist die Mehrheit der Menschen in Deutschland überzeugt. Im Bildungsbarometer des IFO-Instituts sprechen sich die meisten auch dafür aus, für frühkindliche Förderung mehr Geld auszugeben.
2: Was Hänschen nicht lernt, lernt Hans nimmermehr. Für viele gilt das alte Sprichwort noch. Sie wünschen sich einen stärkeren Fokus auf frühkindliche Bildung. Fast 3/4 der Befragten halten ein verpflichtendes Vorschuljahr für sinnvoll. Und sogar 9 von 10 finden es richtig, Kinder im Alter von 4,5 Jahren einem Sprachtest zu unterziehen. Mit ihren Kitas sind Eltern in Deutschland meist zufrieden. Gleichzeitig fordern viele aber auch mehr Geld für die Einrichtungen und eine bessere Bezahlung für das Personal. Tanja Wagner, Nachrichtenredaktion.
1: Die Proteste für bessere Schulen in Frankreich weiten sich aus. Bei einem landesweiten Protesttag sind gestern Schüler, Studenten und Eltern auf die Straßen gegangen. An zahlreichen Gymnasien und einigen Universitäten gab es Blockadeaktionen.
3: Zehntausende Menschen haben sich den Protestzügen hier in Paris und in anderen Großstädten angeschlossen. Und mit ihren Forderungen nach vernünftig ausgestatteten Schulen und ausreichend Lehrkräften erhalten die jungen Leute jetzt auch breite Unterstützung von Gewerkschaften, Lehrern und ihren Eltern. Diese reiten sich in die Protestzüge ein, auch um sich bei befürchteten Rangeleien mit der Polizei schützend vor die jungen Menschen zu stellen. Aus Paris, Michael Evers.
1: Während eines Lufthansa-Flugs vom kolumbianischen Bogotá nach Frankfurt hat ein Passagier randaliert. Nach Angaben der Frankfurter Polizei soll der 33-Jährige unter anderem mehrfach an der Flugzeugtür gerüttelt haben. Die Aufforderung des Flugpersonals, das zu unterlassen, soll er ignoriert haben. Bordpersonal und 2 Passagiere hätten ihn schließlich gestoppt. Nach der Landung wurde der Mann festgenommen.
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4: Eine relativ ruhige Nacht liegt da gerade vor uns. Es ist bewölkt hier und da. Ein bisschen Nebel liegt auch irgendwie über uns. Aber ansonsten relativ ruhig. Wird es kein Regen bleiben. Temperaturen relativ frisch. 7 bis 11 Grad. Stellenweise sogar 4 Grad. Nachher, da geht's dann rauf auf 19 bis 23 Grad. Und wir